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4: Guten Morgen, liebe Hörer. Am Mikrofon begrüßt ihr Lilly Filmer mit den aktuellen Aussichten für unsere Region. Am heutigen Donnerstag ist es wechselnd stark bewölkt, mit teilweise örtlichen Regenschauern. Die Höchsttemperaturen liegen dabei zwischen 21 und 24 Grad. Im Harz bei 19 und 22 Grad. Der Wind weht mäßig, teils frisch aus Südwest. In der Nacht zum Freitag ist es wechselnd bis stark bewölkt. Gebietsweise ist dabei auch etwas Regen möglich. Die Tiefsttemperaturen liegen zwischen 17 und 13 Grad.
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4: Heute kommt man in Nordhausen kulturell auf seine Kosten. Den Anfang macht bereits am Vormittag die Orgelmusik in der Blasikirche. Von 11.30 Uhr bis 12 Uhr spielt Kantor Johannes Richter im Rahmen der Reihe Orgelmusik von O bis O. Das steht für von Ostern bis Oktober. Die Reihe ist also nur noch bis zum 1. Oktober zu erleben. Der Eintritt ist frei. Eine schöne Gelegenheit, für eine halbe Stunde innezuhalten und Orgelmusik mitten in der Nordhäuser Innenstadt zu genießen. Am Abend geht es dann im Bürgerhaus bzw. in der Stadtbibliothek Nordhausen weiter. Dort ist um 18 Uhr die Ärztin und Autorin Mandy Mangler zu Gast. Sie liest aus ihren Büchern Das große Günnbuch und Klitoris und spricht über Körperwissen, Sexualität und weibliche Gesundheit. Der Eintritt hier kostet 12 Euro. 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
1: Ich befinde mich heute im Kapitel J, dem Buchcafé in der Nordhäuser Altstadt. Seit einem Jahr gibt es das. Was geht dir, liebe Johanna, als Eigentümerin da durch den Kopf, wenn du auf das eine Jahr zurückblickst?
2: Ich gucke auf ein wirklich verrücktes Jahr mit vielen Höhen, Tiefen, Herausforderungen und es ist so, man denkt dann, okay, dieses erste Jahr ist vorbei, das lassen wir erstmal sacken, aber Zeit zum Sacken lassen ist eigentlich nicht, weil es so weitergeht. Aber es ist schon ein großer Meilenstein doch zu sagen, okay, wir haben dieses erste Jahr auch gut geschafft, ja.
1: War es manchmal auch schwer, den richtigen Spagat zu finden zwischen Geschäft und Familie?
2: Ja, auf jeden Fall. Wir hatten ja, als wir letztes Jahr gestartet haben, auch noch das Studio Johanna in der Barfüßer Straße. Und ich würde sagen, von September bis Dezember waren wirklich super herausfordernde Monate. Ich war auf jeden Fall mehr woanders, als ich zu Hause war. Bin weit über Grenzen hinausgegangen, was auch so ein bisschen dazu geführt hat, dass wir dann Anfang des Jahres überlegt haben, was können wir verändern. Und uns dann irgendwann dazu entschieden haben, das Studio Johanna abzugeben und einen Nachfolger zu suchen. Und das erleichtert unseren Alltag so als Familie irgendwie doch sehr. Wir haben jetzt 2 Schulkinder und dann ist doch auch schön, wenn ich auch hin und wieder mal zu Hause sein kann. Aber der Spagat war wirklich groß. Also es war eine ganz schöne Herausforderung und ohne familiäre Unterstützung wäre das unmöglich gewesen.
1: Genau, das wäre meine nächste Frage gewesen. War das von Anfang an klar, als du dir dieses Projekt überlegt hast, ich mache einen Café auf mit Büchern und Wolle, war das von Anfang an klar, dass die Familie da als Unterstützung gebraucht wird?
2: Auf jeden Fall. Also ohne den Rückhalt hätte ich es gar nicht gemacht. Es gab Situationen, da habe ich vorher gedacht, wollen wir das wirklich machen, zum Studio noch irgendwie ein Projekt starten? Und es war dann oft auch mein Mann und meine Familie, die gesagt haben, ja doch, du hast, ist eine gute Idee, wir unterstützen dich da. Und es ist ja tatsächlich so, dass seit September letzten Jahres auch meine Mama fest angestellte Mitarbeiterin hier ist, was ja schon allein dafür spricht, wie sehr die Familie da dahinter steht.
1: Toll. Wird die Idee Bücher und Wolle und auch Kaffee von den Nordhäusern angenommen?
2: Die kurze Antwort ist ja. Die lange Antwort ist, es braucht viel Aufklärungsarbeit, besonders, also es ist auch so ein bisschen eine Altersstrukturgeschichte, das kann man schon sagen. Die jungen Leute, die vielleicht auch oft in Großstädten unterwegs sind oder vielleicht auch schon mal weg waren oder zum Studieren woanders sind und immer nur mal so hier sind, die verstehen das Konzept sofort. Die älteren Nordhäuserinnen und Nordhäuser, die sind schon erstmal ein bisschen skeptisch, die sehen im Vordergrund irgendwie Kaffee und Kuchen. Auch da ist es so, dass wir natürlich nicht dieses klassische Tortenangebot haben. Auch da muss man ein bisschen erklären, dass wir es irgendwie alternativer, ein bisschen moderner und jünger machen. Und gerade das mit den Büchern ist doch oft auch jetzt noch, ne? Man denkt ja, okay, wir machen das jetzt schon, ja, eigentlich müssen das doch jetzt alle wissen. Aber wir sind immer wieder überrascht, dass wir doch noch viel erklären müssen, dass wir keine Bibliothek sind, dass die Bücher hier nicht nur als Deko stehen und am Tisch zu lesen, sondern dass wir wirklich eine richtige, echte Buchhandlung sind. Aber das ist ja auch vielen Ausprobieren und Verändern so über die Zeit, was wir so gelernt haben. Und als du vor einem Jahr hier warst, vielleicht ist dir aufgefallen, gab es doch ja auch noch deutlich mehr Sitzplätze drin. Jetzt ist gerade schönes Wetter, wir können auch draußen das mit nutzen. Wir haben aber schon gemerkt, oder ich habe gemerkt, ich möchte Buchhandlung sein und Café soll irgendwie, ist das Nette, was es noch dazu gibt. Und so haben wir jetzt die Einrichtung auch doch immer weiter angepasst und noch mehr Büchertische gemacht, einfach um das Buch in den Fokus zu stellen.
1: Genau, das ist mir aufgefallen, dass es mehr Bücher gibt, dass die quasi gewachsen sind. Und jetzt muss man ja sagen, also ihr verkauft Bücher, das Buchhaus Rose hat zugemacht, ihr verkauft Wolle, Fadentricks hat zugemacht, das Café Luna am Bibliotheksplatz hat zugemacht. Also es ist ja für euch auch, sag ich mal, also nicht für euch, aber für die Nordhäuser eine Bereicherung, dass es noch einen Kaffee gibt, dass es noch Wolle gibt, dass es noch Bücher gibt.
2: Ja, das auf jeden Fall. Das ist ja auch immer irgendwie so ein bisschen bei den Ideen, die ich so habe, mein Anspruch, dass ich immer gedacht habe, okay, ich möchte ja auch diesen Ort hier lebenswert machen. Man wird auch immer mal wieder ein bisschen ernüchtert, so sage ich jetzt mal, weil man doch auch immer mal wieder sich mit Menschen auseinandersetzt, die da vielleicht ganz anderer Meinung sind oder weil einem Steine in den Weg gelegt werden. Aber der Anspruch ist es natürlich trotzdem, die Stadt zu bereichern. Wir denken auch immer noch darüber nach, wie wir noch mehr Werbung machen können außerhalb der sozialen Medien, weil ich glaube, viele wissen es tatsächlich noch nicht, was wir hier alles so anbieten, also auch so mit der Wolle. Wenn man so hört, okay, es gibt Buchhaus Rose nicht mehr, es gibt das Wollgeschäft nicht mehr, dann müsste man denken, wir kommen hier vor Lachen nicht in den Schlaf. Und so ist es halt nicht. Es ist so, ja, die Menschen sind, glaube ich, auch oft ein bisschen skeptisch. Wenn was Neues ist, dann bin ich eine junge Frau. Man muss sich auch, glaube ich, erstmal ein bisschen beweisen, dass man das auch gut macht, dass man die Expertise hat. Aber wir haben uns wirklich auch einen guten Kundenstamm schon aufgebaut, würde ich sagen, wo ich wirklich stolz drauf bin, weil es auch Menschen sind, die jetzt nicht aus unserem privaten Umfeld irgendwie sind, die natürlich auch. Aber wir müssen super viel Aufklärungsarbeit auch leisten, wie wichtig es ist, den Einzelhandel vor Ort zu unterstützen. Und da begegnen uns täglich sowohl hier als auch im städtischen Kontext, Netzwerk, keine Ahnung, als auch im privaten Umfeld so viele, in meinen Augen, falsche Meinungen irgendwie, dass wir da halt auch wirklich viel reden müssen, warum es wichtig ist, den stationären Einzelhandel zu unterstützen, weil das halt das ist, was die Stadt ausmacht. Wir können nicht alle meckern, dass es nichts gibt. Und dann bestellen wir aber die Bücher doch lieber im Internet, weil es einfach unkomplizierter ist. Und das ist halt was, das hat mich das letzte Jahr doch doll geprägt. Und ja, aber da geben wir natürlich nicht auf und klären immer weiter auf und ja, sagen, dass das für uns einfach wirklich wichtig ist. Und ich sehe es auch ein bisschen als Pflicht der Nordhäuserinnen und Nordhäuser, wenn ich möchte, dass es eine schöne Stadt gibt, dann muss ich die Menschen, die vor Ort was bewegen wollen, auch einfach unterstützen. Also ich finde, das müsste den Menschen noch mehr so eine Herzensangelegenheit sein. Und ich glaube, da fehlt das Verständnis manchmal noch ein bisschen.
1: Ja, Corona-Zeiten haben uns alle geprägt. Da wurden wir darauf trainiert, im Internet zu bestellen. Und jetzt ist natürlich die Frage, welche Zukunft hat das Buch, das physische Buch, was wir in der Hand halten? Wie siehst du das?
2: Also ich stelle hier so eine Entwicklung fest oder auch in den Online-Bubbles, in denen ich mich so bewege, sage ich mal, dass, glaube ich, viele Menschen doch auch wieder gerne zum echten Buch greifen, einfach weil diese Überladung mit Bildschirmzeit einfach so enorm ist. Also so geht's mir zum Beispiel auch. Ich kann mir gar nicht vorstellen, ein Buch auf einem Bildschirm zu lesen, weil ich möchte das Papier in der Hand haben, ich möchte das Buch riechen. Also mir gefallen Bücher auch einfach unglaublich gut. Wir haben zu Hause überall Bücher rumliegen, weil es auch einfach schön aussieht. Und ich glaube, dieses Verständnis ist schon da, gerade in der auch wieder jüngeren Generation, wo ich denke, dass das Buch tatsächlich ausstirbt, habe ich nicht so große Angst. Ich glaube, es ist ja immer so, dass das so schwankende Kurven irgendwie sind. Und ich glaube, wir entwickeln uns da auch ein Stück wieder zum gedruckten Buch hin, was ich sehr hoffe. Es gibt natürlich auch Entwicklungen, die besorgniserregend sind, wenn man hört, dass große Konzerne massenweise Bücher vom Büchermarkt wegkaufen, um die künstliche Intelligenz damit zu trainieren, zu speisen und diese Bücher danach vernichtet werden, das ist natürlich absolut besorgniserregend. Das beobachten wir natürlich auch, aber wir hier für uns im Kleinen sehen schon irgendwie die Menschen, die sagen, ich mache das wirklich mit Herzblut, dass ich dieses Buch, dass ich hier die Bücher anfassen kann, dass ich da reinlesen kann, dass ich das dann mit nach Hause nehme und wirklich was Besonderes auch habe.
1: Welche Themenbereiche decken deine Bücher ab?
2: Also das hat sich natürlich so im letzten Jahr auch ein bisschen entwickelt, weil man ja ein Gespür dafür bekommt, was mögen die Menschen oder wo ist auch so unser Steckenpferd. Und es ist schon so, dass wir sehr viel Literatur von Frauen geschrieben haben. Da bin ich auch sehr stolz drauf. Und es gibt viele Menschen, die herkommen, denen das auffällt, die das wahrnehmen als was Besonderes. Das ist aber gar nichts, was ich ganz bewusst entschieden habe. Also ich gucke nicht gezielt nach Autorinnen, sondern ich gucke eher, was passt irgendwie thematisch, was spricht mich an. Und es sind halt oft Autorinnen, ne? Aber wir haben natürlich auch, also Autoren, das ist jetzt nicht, wir schließen die nicht aus sozusagen. Es ist eher so eine Entwicklung, die einfach irgendwie passiert ist. Wir haben sehr viel gesellschaftskritisches und zeitgenössisches, würde ich sagen. Natürlich dann auch feministische Literatur, einfach weil ich finde, dass es super wichtige Themen sind, sich damit weiterhin auseinanderzusetzen. Schon auch viel, wo es um starke Frauen geht, um Gewalt geht. Gegen Frauen, weil auch das immer wieder noch Themen in unserer Gesellschaft sind, die wir einfach nicht weg rationalisieren können. Wir haben aber auch so die klassischen Sommerromane, wir haben Krimis, wir haben so Coffee-Table-Books, ne, was man gut verschenken kann, was so Bildbände sind, was einfach irgendwie schön aussieht auch. Auch bei Kochbüchern ist es schon so, dass ich da großen Wert drauf lege, dass das halt hochwerte, richtig schöne Bücher sind. Nicht, wo es jetzt darum geht, da habe ich jetzt wirklich irgendwie 50 Rezepte, die ich jeden Tag koche, sondern irgendwie was, das kaufe ich mir ganz bewusst oder das verschenke ich ganz bewusst zum auch Stöbern und Inspiration sammeln. Und das kann dann auch einfach auf dem Küchentisch liegen, weil es nett aussieht so. Wir haben so ein paar Reiseführer, aber auch da immer so ein bisschen besonders irgendwie. Und auch bei den Kinderbüchern geht es uns viel um Diversität, um Demokratie, um Miteinander, um Gefühle, dass Kinder irgendwie kleine, starke Menschen sein können, die all ihre Gefühle zeigen können, die so sein dürfen, wie sie wollen. Dass Familie alles Mögliche sein kann, aber auch in Bezug auf Nachhaltigkeit, Demokratie. Also da gucken wir schon, dass wir irgendwie auch Themen vermitteln. Das ist mir ganz wichtig. Wir haben jetzt zum Beispiel auch einen Tisch ganz hinten. Ich habe es jetzt so ein bisschen auch nach Themen sortiert. Und ein Tisch heißt halt gegen das Vergessen, für Erinnerungen und für unseren Planeten und unsere Zukunft. Und da geht es halt wirklich auch um politische Dinge, um den Nationalsozialismus. In dem Bereich haben wir auch relativ viele Romane, die sich einfach mit Erinnern beschäftigen, weil ich es gerade in der aktuellen Zeit einfach super wichtig finde, dass wir uns als Buchhandlung, und das kann ich auch in diesem Rahmen so sagen, also ich schäme mich da nicht dafür oder habe da irgendwie Angst davor, dass wir uns wirklich sehr klar gegen die rechte Politik einfach positionieren. Genau, das Wort hat mir jetzt gefehlt. Und ich glaube, das merkt man uns an. Wir sind wirklich weltoffen und tolerant und möchten einfach für ein gutes Miteinander stehen.
1: Das klingt total herzerwärmend. Was sind denn die Bücher, die jetzt besonders beliebt sind im Moment?
2: Also wir haben so einen Tisch mit unsere Kapitel J-Lieblinge. Das sind wirklich so die Bücher, die mindestens ich auch selber schon gelesen habe, wo ich auch wirklich gut zu beraten kann. Weil es ist natürlich so, ich weiß nicht, wie viele Bücher hier jetzt am Ende stehen, aber wahrscheinlich 300 oder so. Die kann ich nicht alle gelesen haben, noch nicht. Und es kommen ja immer wieder neue dazu. Beschäftige mich mit jedem Buch, was ich bestelle, aber es ist natürlich nicht möglich, da alle gelesen zu haben. Aber die verkaufen sich schon gut und das ist wirklich eine bunte Mischung. Aber es sind halt auch einfach die Bücher, wo es um starke Frauen geht. Egal in welcher Konstellation. Ob das eine Freundinnengeschichte ist, ob das eine Familiengeschichte ist, wo es auch um Generationen geht, wo es auch um Familientraumata geht. In den letzten Wochen haben wir natürlich auch noch viele Sommerbücher verkauft, Sommerromane. Ja, und das ist wirklich aber ganz unterschiedlich. Und es ist ja auch so, dass wir tatsächlich auch alles, was wir nicht da haben, bestellen können. Also wirklich wie eine richtig echte Buchhandlung, was wir ja auch sind, können wir auch fast alle Bücher bestellen und die sind dann auch in der Regel am nächsten Tag da, sodass ich auch da immer noch mal darauf aufmerksam mache, dass es eigentlich keinen Vorteil, also dass der Onlinehandel auch nicht schneller ist. Außer, dass man vielleicht halt nicht noch ein zweites Mal hin muss. Man kann die Bestellungen auch telefonisch einfach bei uns im Laden anrufen. Ihr könnt uns eine Nachricht schreiben, ihr könnt uns über die sozialen Medien erreichen, sodass wir da auch wirklich viele Bereiche irgendwie abdecken, über die wir erreichbar sind und man gar nicht, zumindest zur Bestellung gar nicht vor Ort kommen, vor Ort sein muss sozusagen.
1: Und das Schöne ist, wenn man den Weg hat und das Buch abholen muss oder möchte, dann kann man das noch mit einem Kaffee und einem Stück Kuchen verbinden.
2: Genau. Das empfehle ich auf jeden Fall so zu machen. Wir müssen vielleicht auch ein bisschen weg davon und gerade bei einem Buch ist es ja irgendwie, ein Buch hat ja auch was mit sich bewusst Zeit nehmen zu tun. Und ich finde, wenn man damit beim Konsumieren schon anfängt, also wie komme ich an das Buch, dann hat das ja auch vielleicht irgendwie schon eine besondere Stimmung sozusagen, okay, ich gehe stöbern, ich trinke einen Kaffee, ich nehme mir wirklich gezielt eine Auszeit von meinem stressigen Alltag, vielleicht irgendwie zwischen Feierabend und ich muss Kinder noch zu 100 Millionen Veranstaltungen fahren, ne, oder was uns im Leben halt so beschäftigt. Und das ist ja auch so ein bisschen dieser Sinn an dem Ort, den wir hier geschaffen haben, einfach zu sagen, wir wollen es gerne auch ein bisschen langsamer und wir wollen uns auf Sachen konzentrieren, die wir bewusst machen. Man muss bewusst stricken. Man kann nicht viele Dinge nebenbei machen. Also man kann nicht nebenbei noch ein Brot essen, wenn man strickt. Und man kann, wenn man liest, nicht nebenbei noch eine Nachricht an jemanden schreiben. Und ich finde, da müssen wir auch irgendwie wieder hin. Und das unterscheidet, finde ich, auch den Einzelhandel vom Internet. Einfach schnell was klicken und haben sofort. Da müssen wir vielleicht uns wieder ein bisschen wegentwickeln.
1: Das ist ein schöner Gedanke. Was für Veranstaltungen haben sich hier etabliert? Wir haben vorhin über eine Lesung gesprochen.
2: Genau, gestern hatten wir eine Lesung von Annika Landsteiner, die aus ihrem Roman Träume aus Salz gelesen hat. Das heißt genau, wir haben Lesungen. Wir hatten auch eine Lesung, wo die Autorin vorher so einen Journaling-Workshop gegeben hat. Das war total schön auch zu sehen, wie das angenommen wurde. Wir haben jetzt schon zweimal einen Kreativworkshop gehabt mit der Künstlerin Christina Ulrich aus Nordhausen, die verschiedene kreative Projekte dann hier sozusagen anbietet. Da planen wir auch gerade den dritten Workshop. Wir haben regelmäßig hier das Stricktreffen, wir haben regelmäßigen Buchclub. Also Sachen, die auch so außerhalb der Öffnungszeiten sich so nach und nach irgendwie etablieren, wo wir auch den Abendbereich noch ein bisschen beleben. Und da gibt es auch noch ganz viele Ideen. Wir planen sicherlich Ende des Jahres auch noch mit einer Nordhäuser Künstlerin, die nicht mehr hier ist, einen musikalischen Abend, sodass wir Menschen immer wieder auch so unter anderen Kontexten irgendwie hier herbringen. Weil mein Ansatz war ja eigentlich schon immer, sowohl mit dem Studio als auch hier, Menschen zusammenzubringen auf eine gute Art und Weise und vielleicht mal weg von diesen ganzen schweren Themen, die irgendwie auf uns lasten, Dinge für sich zu tun, bewusst auch. Und wenn hier jemand mit einem guten Gefühl nach Hause geht und sagt, doch, das war ein schöner Abend, ich habe mal 2 Stunden lang nicht an irgendwelche verrückten Dinge, die um uns drumherum passieren, gedacht, dann habe ich schon viel gewonnen.
1: Dann bist du sozusagen glücklich.
2: Ja, genau.
1: Wo siehst du das Kapitel J in 10 Jahren?
2: Also die Zeiten sind ja tatsächlich so wild, dass ich gar nicht weiß, ob es dieses Kapitel J in 10 Jahren noch gibt oder ob es was anderes gibt. Ich weiß ehrlich gesagt nicht mal so genau, was nächstes Jahr um die Zeit ist, weil es wirklich einfach sehr herausfordernde Zeiten sind, sowohl ja für Familien privat als halt auch wirtschaftlich. Das kann man ja nicht wegdiskutieren, dass wir auch wirklich kämpfen, dass das auch am Ende alles wirtschaftlich funktioniert, dass das mit dem Team so funktioniert. Ich hoffe natürlich, dass es noch sehr lange funktioniert, weil ich auch sehr stolz auf mein Team bin. Die machen hier wirklich ganz großartige Arbeit. Ohne die würde das auch so nicht funktionieren. Aber ja, ich gehe mal davon aus, dass es uns hier schon noch eine Weile gibt, aber ich habe keine Ahnung, ob es uns, vielleicht werden wir mal eine Institution und es gibt uns auch in 20 Jahren noch, vielleicht übernehmen das ja mal meine Kinder, aber ich weiß es nicht, ich habe keine Ahnung.
1: Ja, wir Nordhäuserinnen und Nordhäuser würden uns natürlich wünschen, dass es dich noch in 10 Jahren gibt. Zum Abschluss noch eine Frage, welchen Autor hättest du gern mal zu Gast im Buchcafé?
2: Also, es ist schon so, dass ich, habe ja vorhin gesagt, sind doch viele Frauen, aber das sind auch Autorinnen, die irgendwie auf Social Media sehr nahbar sind und so. Also da kommt man auch gut mal in den Austausch, deswegen hat sich das auch gut ergeben. Es gibt aber tatsächlich 2 Menschen, die ich wirklich gerne mal hier hätte. Das ist einmal Caroline Wahl, einfach weil ich ihre Bücher bis jetzt alle richtig gut finde. Ich hoffe, hier steht so eine Bücherkiste. So werden meine Bücher immer geliefert und das neue Buch erscheint eigentlich morgen. Manchmal kommt das aber schon so 1-2 Tage eher. Ich hoffe, dass das da jetzt, also ich warte schon jeden Tag darauf, dass ihr neuer Roman hier endlich ankommt und ich den mir angucken kann und in den Händen halten kann. Und ich hätte aber auch sehr gerne Ewald Ahrens mal hier, weil das ist eigentlich der Autor, der mich so richtig wieder zu den Büchern gebracht hat. Und aber das sind 2, die sind so groß, dass ich mich natürlich frage, keine Ahnung, kann man sich das überhaupt leisten, so jemanden herzuholen? Also Caroline Wahl geht ja auf richtig große Touren und füllt sehr, sehr große Hallen. Da kommen wir hier mit unseren 30 Leuten natürlich nicht so weit. Und ja, Ewald Ahrens ist auch nochmal eine ganz andere Größe so im Literaturbereich. Aber das wären schon die 2 sehr unterschiedlich, die ich doch gerne irgendwie mal hier hätte und kennenlernen würde.
1: Ja, das waren alle meine Fragen. Ich danke dir, Johanna, fürs Gespräch. Es hat mir ganz viel Freude gemacht und ich sage einfach mal bis zum nächsten Mal.
2: Ja, sehr gerne. Dankeschön.
1: Tschüss.
2: Tschüssi. Hello.

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1: Guten Morgen, liebe Hörer. Am Mikrofon begrüßt ihr Lilly Filmer mit den aktuellen Aussichten für unsere Region. Am heutigen Donnerstag ist es wechselnd stark bewölkt, mit teilweise örtlichen Regenschauern. Die Höchsttemperaturen liegen dabei zwischen 21 und 24 Grad. Im Harz bei 19 und 22 Grad. Der Wind weht mäßig, teils frisch aus Südwest. In der Nacht zum Freitag ist es wechselnd stark bewölkt. Gebietsweise ist dabei auch etwas Regen möglich. Die Tiefsttemperaturen liegen zwischen 17 und 13 Grad.
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1: Heute kommt man in Nordhausen kulturell auf seine Kosten. Den Anfang macht bereits am Vormittag die Orgelmusik in der Blasikirche. Von 11.30 Uhr bis 12 Uhr spielt Kantor Johannes Richter im Rahmen der Reihe Orgelmusik von O bis O. Das steht für von Ostern bis Oktober. Die Reihe ist also nur noch bis zum 1. Oktober zu erleben. Der Eintritt ist frei. Eine schöne Gelegenheit, für eine halbe Stunde innezuhalten und Orgelmusik mitten in der Nordhäuser Innenstadt zu genießen. Am Abend geht es dann im Bürgerhaus bzw. in der Stadtbibliothek Nordhausen weiter. Dort ist um 18 Uhr die Ärztin und Autorin Mandy Mangler zu Gast. Sie liest aus ihren Büchern Das große Gynbuch und Klitoris und spricht über Körperwissen, Sexualität und weibliche Gesundheit. Der Eintritt hier kostet 12 Euro. 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
3: Guten Morgen, liebe Hörer. Am Mikrofon begrüßt ihr Lilly Firma mit den aktuellen Aussichten für unsere Region. Am heutigen Donnerstag ist es wechselnd stark bewölkt, mit teilweise örtlichen Regenschauern. Die Höchsttemperaturen liegen dabei zwischen 21 und 24 Grad. Im Harz bei 19 und 22 Grad. Der Wind weht mäßig, teils frisch aus Südwest. In der Nacht zum Freitag ist es wechselnd bis stark bewölkt. Gebietsweise ist dabei auch etwas Regen möglich. Die Tiefsttemperatur

der Stadtbibliothek Nordhausen weiter. Dort ist um 18 Uhr die Ärztin und Autorin Manny Mangler zu Gast. Sie liest aus ihren Büchern Das große Gynbuch und Klitoris und spricht über Körperwissen, Sexualität und weibliche Gesundheit. Der Eintritt hier kostet 12 Euro. 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
1: Guten Morgen, liebe Hörer. Am Mikrofon begrüßt ihr Lilly Firma mit den aktuellen Aussichten für unsere Region. Am heutigen Donnerstag ist es wechselnd bis stark bewölkt, mit teilweise örtlichen Regenschauern. Die Höchsttemperaturen liegen dabei zwischen 21 und 24 Grad. Im Harz bei 19 und 22 Grad. Der Wind weht mäßig, teils frisch aus Südwest. In der Nacht zum Freitag ist es wechselnd bis stark bewölkt. Gebietsweise ist dabei auch etwas Regen möglich. Die Tiefsttemperaturen liegen zwischen 17 und 13 Grad.
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1: Heute kommt man in Nordhausen kulturell auf seine Kosten. Den Anfang macht bereits am Vormittag die Orgelmusik in der Blasikirche. Von 11.30 Uhr bis 12 Uhr spielt Kantor Johannes Richter im Rahmen der Reihe Orgelmusik von O bis O. Das steht für von Ostern bis Oktober. Die Reihe ist also nur noch bis zum 1. Oktober zu erleben. Der Eintritt ist frei. Eine schöne Gelegenheit, für eine halbe Stunde innezuhalten und Orgelmusik mitten in der Nordhäuser Innenstadt zu genießen. Am Abend geht es dann im Bürgerhaus bzw. in der Stadtbibliothek Nordhausen weiter. Dort ist um 18 Uhr die Ärztin und Autorin Mandy Mangler zu Gast. Sie liest aus ihren Büchern Das große Günnbuch und Klitoris und spricht über Körperwissen, Sexualität und weibliche Gesundheit. Der Eintritt hier kostet 12 Euro. 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
3: Guten Morgen, liebe Hörer. Am Mikrofon begrüßt ihr Lilly Filmer mit den aktuellen Aussichten für unsere Region. Am heutigen Donnerstag ist es wechselnd stark bewölkt, mit teilweise örtlichen Regenschauern. Die Höchsttemperaturen liegen dabei zwischen 21 und 24 Grad. Im Harz bei 19 und 22 Grad. Der Wind weht mäßig, teils frisch aus Südwest. In der Nacht zum Freitag ist es wechselnd stark bewölkt. Gebietsweise ist dabei auch etwas Regen möglich. Die Tiefsttemperaturen liegen zwischen 17 und 13 Grad.
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3: Heute kommt man in Nordhausen kulturell auf seine Kosten. Den Anfang macht bereits am Vormittag die Orgelmusik in der Blasikirche. Von 11.30 Uhr bis 12 Uhr spielt Kantor Johannes Richter im Rahmen der Reihe Orgelmusik von O bis O. Das steht für von Ostern bis Oktober. Die Reihe ist also nur noch bis zum 1. Oktober zu erleben. Der Eintritt ist frei. Eine schöne Gelegenheit, für eine halbe Stunde innezuhalten und Orgelmusik mitten in der Nordhäuser Innenstadt zu genießen. Am Abend geht es dann im Burgerhaus bzw.

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1: Mit einem Buchtipp von Rigo Romm. Hannelore Gewalt, Thüringer Feldreihengeschichten. Wer schwelgt nicht gern in alten Zeiten? Ich als Geschichtsfreak sowieso. Hannelore Gewalts Werk Thüringer Feldreihengeschichten sind Erzählungen, die einen zum Teil nachdenklich machen, aber auch schmunzeln lassen. Die Autorin wurde 1939 als Kind einer Landarbeiterfamilie in der Nähe von Gotha geboren und ist dort auch aufgewachsen. Sie erlebte die arme Zeit des Zweiten Weltkriegs und die noch ärmere Zeit des Wiederaufbaus mit. Sie schreibt in ihren Geschichten und Gedichten über das Leben der Landbevölkerung zu dieser Zeit, von den Kindern, die damals Spiele spielten, die viele Kinder heute kaum noch kennen. Damals waren Spiele teuer, also behalf man sich mit einfachen Mitteln, vergleichbar heute mit Bildern der Ärmsten aus der Dritten Welt. Sie jammert aber nicht. Nein, sie stellt das Ganze als völlig normal dar, was es damals ja auch war. Ich fand sogar noch viele Parallelen zu meiner Kindheit in den 70er und 80er Jahren in der DDR. Es sind aber auch die Geschichten der Arbeiter, Bauern und der Hausfrauen, die damals für sehr wenig Geld sehr schwer arbeiten mussten. Hannelore Gewalt spricht aber auch über die Hausfrauen, die mit teils vielen Kindern auch noch das ganze heimische Leben am Laufen halten mussten, inklusive Garten und Hof. Die Feldreihengeschichten sind ein tiefer Einblick in das Familien- und das Dorfleben jener Zeit Mitte des 20. Jahrhunderts. Es sind Erzählungen von Zusammenhalt, von Festen, von kleinen Liebeleien und derben Scherzen, die sowohl die Kinder als auch die Erwachsenen trieben. Hannelore Gewalts Thüringer Feldreihengeschichten auf 208 Seiten mit 133 Bildern sind genau das, was der Titel sagt. Kleine Storys, die man sich beim Treffen irgendwo auf dem Feld, bei der Arbeit oder auf dem Heimweg von selbiger erzählte. Es wäre toll, wenn Mütter oder Omas das im Verlag Rockstuhl in Bad Langensalza erschienene Buch lesen, um sich zu erinnern oder den Kindern, Enkeln, Nichten oder Neffen vorlesen oder es ihnen vielleicht schenken, um ihnen einen Einblick in unsere Vergangenheit zu ermöglichen. Das war ein Buchtipp von Rigo Fromm, Hannelore Gewalt, Thüringer Feldreihengeschichte.
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1: Guten Morgen, liebe Hörer. Am Mikrofon begrüßt ihr Lilly Filmer mit den aktuellen Aussichten für unsere Region. Am heutigen Donnerstag ist es wechselnd stark bewölkt, mit teilweise örtlichen Regenschauern. Die Höchsttemperaturen liegen dabei zwischen 21 und 24 Grad. Im Harz bei 19 und 22 Grad. Der Wind weht mäßig, teils frisch aus Südwest. In der Nacht zum Freitag ist es wechselnd bis stark bewölkt. Gebietsweise ist dabei auch etwas Regen möglich. Die Tiefstemperaturen liegen zwischen 17 und 13 Grad.
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1: Heute kommt man in Nordhausen kulturell auf seine Kosten. Den Anfang macht bereits am Vormittag die Orgelmusik in der Blasikirche. Von 11.30 Uhr bis 12 Uhr spielt Kantor Johannes Richter im Rahmen der Reihe Orgelmusik von O bis O. Das steht für von Ostern bis Oktober. Die Reihe ist also nur noch bis zum 1. Oktober zu erleben. Der Eintritt ist frei. Eine schöne Gelegenheit, für eine halbe Stunde innezuhalten und Orgelmusik mitten in der Nordhäuser Innenstadt zu genießen. Am Abend geht es dann im Bürgerhaus bzw. in der Stadtbibliothek Nordhausen weiter. Dort ist um 18 Uhr die Ärztin und Autorin Mandy Mangler zu Gast. Sie liest aus ihren Büchern Das große Gynbuch und Klitoris und spricht über Körperwissen, Sexualität und weibliche Gesundheit. Der Eintritt hier kostet 12 Euro. 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
3: Guten Morgen, liebe Hörer. Am Mikrofon begrüßt ihr Lilly Filmer mit den aktuellen Aussichten für unsere Region. Am heutigen Donnerstag ist es wechselnd stark bewölkt, mit teilweise örtlichen Regenschauern. Die Höchsttemperaturen liegen dabei zwischen 21 und 24 Grad. Im Harz bei 19 und 22 Grad. Der Wind weht mäßig, teils frisch aus Südwest. In der Nacht zum Freitag ist es wechselnd bis stark bewölkt. Gebietsweise ist dabei auch etwas Regen möglich. Die Tiefsttemperaturen liegen zwischen 17 und 13 Grad.
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3: Heute kommt man in Nordhausen kulturell auf seine Kosten. Den Anfang macht bereits am Vormittag die Orgelmusik in der Blasikirche. Von 11.30 Uhr bis 12 Uhr spielt Kantor Johannes Richter im Rahmen der Reihe Orgelmusik von O bis O. Das steht für von Ostern bis Oktober. Die Reihe ist also nur noch bis zum 1. Oktober zu erleben. Der Eintritt ist frei. Eine schöne Gelegenheit, für eine halbe Stunde innezuhalten und Orgelmusik mitten in der Nordhäuser Innenstadt zu genießen. Am Abend geht es dann im Bürgerhaus bzw. in der Stadtbibliothek Nordhausen weiter. Dort ist um 18 Uhr die Ärztin und Autorin Mandy Mangler zu Gast. Sie liest aus ihren Büchern Das große Gynbuch und Klitoris und spricht über Körperwissen, Sexualität und weibliche Gesundheit. Der Eintritt hier kostet 12 Euro. 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
1: Am kommenden Sonnabend, den 5. September, ist es wieder soweit. Da lädt die Energieversorgung Nordhausen, kurz EVN, zum jährlichen Hoffest in die Straße der Genossenschaften ein. Worauf sich die Besucher freuen können, das weiß Katrin Bergmann. Sie kümmert sich um Marketing und Kommunikation bei der EVN.
2: Wir haben ein abwechslungsreiches Programm für die ganze Familie. Der Eintritt ist natürlich wie immer kostenfrei. Und ja, wir haben viele Aussteller da, Informationsmöglichkeiten, viele tolle Künstler, regionale Künstler, Vereine. Wir haben verschiedene Stände und Aussteller aus der Region da, unsere Partner der EVN, auf die wir uns seit vielen Jahren verlassen können. Und ja, von Bratwurst bis Fisch und Suppe und süßen Waffeln, Kuchen ist eigentlich alles dabei, Eis. Ja, das große Highlight dieses Jahr ist natürlich Lukas Cordalis, ein großer Schlagerkünstler, bekannt aus Funk und Fernsehen. Wir haben aber auch verschiedene DJs am Abend da. Die Nordhäuser Blasmusikanten starten mit uns in den Tag am Nachmittag bei Kaffee und Kuchen. Und ja, die Band Feierklang, die macht so einen bunten Mix. Und ja, dann haben wir noch die Berit Finke, Schlagerkünstlerin. Also es sollte für jeden was dabei sein.
1: Sie haben zum Hoffest am 5. September noch verschiedene Partner mit ins Boot geholt. Wer ist da mit dabei?
2: Also die Plasmaspende ist mit einem Infostand vor Ort. Dort können sich Interessierte informieren und kostenlose Blutdruck- und Hämoglobinmessungen durchführen lassen. Ja, ansonsten unterstützt uns der Kreis Sportbund, wie jedes Jahr mit vielen Kinderaktivitäten. Der NSV Dart ist auch da mit seinen Dartscheiben zum Ausprobieren. Und wir haben den Kreis Jugendring da, der mit kreativen Motiven beim Kinderschminken unterstützt.
1: Und zu gewinnen gibt es ja auch noch was für die Besucher.
2: Ein kleines Highlight ist natürlich auch wieder die EVN Tombola. Hier liegen die Teilnahmeflyer an dem Infostand von der EVN bereit. Die Gewinner werden um 17.30 Uhr live auf der Bühne gezogen. Und zu gewinnen gibt es 10 Energiegutscheine im Gesamtwert von 950 Euro. Wichtig dabei ist, die Gewinner müssen vor Ort sein bei der Ziehung. Sonst wird nach einigen Minuten dann ein Ersatzgewinner gezogen.
1: Warum es für den lokalen Energiedienstleister

0: EVN so wichtig ist, ein jährliches Fest zu veranstalten. Dazu die EVN-Geschäftsführerin Jana Zöller.
1: Ja, wir wollen unseren Kunden einfach was zurückgeben und wollen Danke sagen für die Treue der Kunden und dafür, dass wir hier in der Region da sein dürfen. Und deshalb ist uns das besonders wichtig. Wir haben natürlich auch im Angebot für die Kinder besonders noch unsere eigene Hüpfburg mit Energiemotiven und eine Fotobox, die auch immer sehr gut angenommen wird.
0: Ja, wer kann denn eigentlich zum Fest kommen? Muss man da Kunde bei der EVN sein?
1: Nein, das Fest ist natürlich für alle offen, hier aus Nordhausen und der umliegenden Region. Und ich denke, allein durch die vielen Künstler, die wir hier bei uns auf dem Hof versammeln, dass das ein sehr schönes Angebot für sehr viele ist. Und vielleicht findet ja der ein oder andere dann auch den Weg als Kunde zur EVN.
0: Am kommenden Sonnabend startet um 15 Uhr das Hoffest der EVN in der Straße der Genossenschaften. Und die Besucher erleben nicht nur jede Menge Unterhaltung, leckeres Essen und unterschiedliche Künstler, zum Beispiel Lukas Cordalis, sondern an diesem Nachmittag wird auch noch das neue Maskottchen der EVN vorgestellt und eine Tombola mit durchaus beachtlichen Gewinnen findet auch statt. Kostenlose Parkplätze gibt es gleich um die Ecke, aber natürlich fährt auch ein Bus in die Straße der Genossenschaften und die Straßenbahnhaltestelle Hesseröder Straße ist ja auch nicht so weit entfernt vom Hoffest der EVN am kommenden Sonnabend.

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1: Guten Morgen, liebe Hörer. Am Mikrofon begrüßt ihr Lilly Filmer mit den aktuellen Aussichten für unsere Region. Am heutigen Donnerstag ist es wechselnd stark bewölkt, mit teilweise örtlichen Regenschauern. Die Höchsttemperaturen liegen dabei zwischen 21 und 24 Grad. Im Harz bei 19 und 22 Grad. Der Wind weht mäßig, teils frisch aus Südwest. In der Nacht zum Freitag ist es wechselnd bis stark bewölkt. Gebietsweise ist dabei auch etwas Regen möglich. Die Tiefsttemperaturen liegen zwischen 17 und 13 Grad.
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1: Heute kommt man in Nordhausen kulturell auf seine Kosten. Den Anfang macht bereits am Vormittag die Orgelmusik in der Blasikirche. Von 11.30 Uhr bis 12 Uhr spielt Kantor Johannes Richter im Rahmen der Reihe Orgelmusik von O bis O. Das steht für von Ostern bis Oktober. Die Reihe ist also nur noch bis zum 1. Oktober zu erleben. Der Eintritt ist frei. Eine schöne Gelegenheit, für eine halbe Stunde innezuhalten und Orgelmusik mitten in der Nordhäuser Innenstadt zu genießen. Am Abend geht es dann im Bürgerhaus bzw. in der Stadtbibliothek Nordhausen weiter. Dort ist um 18 Uhr die Ärztin und Autorin Mandy Mangler zu Gast. Sie liest aus ihren Büchern Das große Gynnbuch und Klitoris und spricht über Körperwissen, Sexualität und weibliche Gesundheit. Der Eintritt hier kostet 12 Euro. 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
3: Hallo aus Tauschers Plattenkiste, sagt der Alex. Wir reden weiter über das, was manche gerne verschweigen oder nicht ganz so wahrheitsgetreu wiedergeben, weil man sich irgendwie schämt. Dabei könnte man doch auch stolz darauf sein. Aufs Alter. Und damit nun viel Spaß im nun schon 10. Teil der Altlieder aus meinem Archiv.
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1969 aus den Seemannsliedern der nun auch schon längst untergegangenen DDR. Über die alten Zeiten von Horst Köbert kann man sehr viel sehen, auch lernen im Heimatmuseum von Warnemünde. Ich war vor vielen Jahren da gewesen, jüngst lief ich wieder an diesem Museum vorbei, hatte aber leider keine Zeit. Im Nachhinein ärgerlich, weil man doch eben, wie gesagt, viel Neues aus dieser alten Zeit lernen kann.

Gitte, das alte Haus in der Huckleberry Street. Auch das ist vielleicht eines der Lieder von Gitte, das Sie heute vielleicht zum ersten Mal eben nur hier bei uns hören. Ich gebe zu, auch in meinen Gedanken war es schon längst vergessen gewesen. So wie auch das folgende von Peter Alexander aus dem Jahr 1953.

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Peter Alexander, der alte Stiefel. Ja, wenn man dieses Raster alt über unsere Lieder setzt, dann purzeln wahre Raritäten durch, gerade auch aus Österreich. Wahre Legenden wie zum Beispiel Herbert Prekopa, auch liebevoll Happy in Österreich genannt, der Happy. Die Älteren, das darf ich ja an dieser Stelle doch liebevoll sagen, werden ihn noch vielleicht als Fernsehmoderator für die Kleinen im ORF kennen, aber sein Leben war mehr als nur die Fernsehbühne. Er stand bereits mit 19 Jahren auf der Bühne der Wiener Volksoper und dann ging er zum Kabarett auf die Bühne in Wien zum großen Gerhard Bronner. Kabarett machte Herbert Prekopa auch im Radio und 20 Jahre lang in der Reihe der Gugelhupf. Und nicht zuletzt dirigierte er mehrfach die Wiener Johann Strauss Konzertgala. Im Fernsehen, wie gesagt, machte er den Kleinen eine kleine Freude mit der Sendung »Auch Spaß muss sein«. Und den haben Sie jetzt hoffentlich auch hier bei uns in Tauschers Plattenkiste, der Kultserie auf dieser Welle, mit dem Lied vom alten Maroni-Berater.

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Erinnerungen an die gute alte Kinderzeit. Herbert Prikopa, der alte Maroni-Berater. Hier noch einer, der war auch, als er älter war, voller Charme. Und in dem folgenden Lied genießt er offensichtlich die Begegnung mit einer deutlich jüngeren Dame, Vico Toriani im Jahr 1960.

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1: Ihm also auch nicht. Vico Torriani. Und sie war nicht älter als 18 Jahre. 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

Alte Kameraden, eine Melodie, die wir auch noch in Variation hören werden. Hier gespielt vom Pressburger Paradechor. Pressburg ist ein alter Name, ich sag da viel lieber Bratislava, denn auch Städte wechseln ja im Alter ihren Namen gelegentlich. Wir bleiben unseren Namen hier treu, Tauschers Plattenkiste, aber suchen immer wieder neue alte Scheiben heraus.

Es geht weiter um eine Eigenschaft, eine Zustandsbeschreibung, die eigentlich nur ein Adjektiv ist, über die man das hier sagen kann. Je älter wir werden, umso mehr Geschichten haben wir zu erzählen. Ja, daher ist unsere Musik diesbezüglich unendlich. Also, dann viel Spaß im 11. Teil der Altlieder aus meinem Archiv.

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Spiel mir eine alte Melodie, Irene Shear, mit einer sehr aufgefrischten, schönen, swingenden Version dieser alten Nummer. Schon ist der Name alt gefallen, haben Sie es gemerkt? Unsere Lieder verdienen eben deswegen vorwiegend dieses Prädikat alt.

Alt-Lissabon, das war Jürg Wörmann, der 1927 in Kempten im Allgäu geboren wurde. Nach dem Zweiten Weltkrieg begann seine kleine, bescheidene musikalische Laufbahn zunächst in einer Amateurband mit Freunden. Aus dem Hobby wurde schließlich mehr. Jürg Wörmann konnte seinen bürgerlichen Job an den Nagel hängen und dann bei Aufnahmen im Hessischen Rundfunk bemerkte der Bandleader und Arrangeur Willy Bergmann das Talent und vor allem auch das Potenzial der Stimme von Jürg Wörmann, denn bis dahin sang er eher im Hintergrund und vor allem leise. Beim Wettbewerb Gib dem Nachwuchs eine Chance gewann Jürg Wörmann. Er nahm etliche Singles auf, zum Beispiel mit Willy Hagara und Leonie Andros, aber der große Durchbruch, der blieb aus. Das lag, so sagte man damals, daran, dass Jürg Wörmann vielleicht ein wenig schüchtern war. Recht selten übrigens in dieser Branche. 2007 starb dieser Künstler, der eben heute kaum noch ein Begriff ist, Jürg Wörmann. Geschweige denn aufgelegt wird, aber nicht so hier bei uns in Tauschers Plattenkiste, der Kultserie auf dieser Welle. Wir altern in Würde und zelebrieren das Älterwerden jetzt mit der Frohnatur vom Rhein.

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1: Manche freuen sich aufs Ältersein, stellte Trude Herr fest, die im Alter von nur 63 Jahren in der Provence verstarb. Ich habe nun wieder eine schöne alte Raritätenplatte für Sie. Ein weiteres Loblied auf die alte Tante. Jetzt eines aus dem Jahr 1938 von Fred Kassen. Er hat selten gesungen, weil eben das Theater vor allem sein Metier war. Aber er komponierte ab und zu auch für andere und saß gelegentlich am Piano. Bei uns singt er nun über die 100 Mark seiner guten, lieben alten Tante, die er dann zum Shoppen verwenden würde. In diesen alten Aufnahmen, Sie werden es gleich hören, ist wie immer sehr viel Instrumentalmusik dabei. Also viel Vergnügen.

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Fred Kassen mit einem längeren Orchestersolo, was uns aber nicht davon abhält, noch eine instrumentale Platte aufzulegen, die uns gleich an ein Thema mit Variation erinnert, das sich hier durch unsere Serie munter hindurchschlängelt. Wenn Sie von Anfang an dabei gewesen sind, dann erkennen Sie jetzt dieses Motiv.

Das Orchester Kurt Henkes spielte die Melodie Alter Bilbao-Mond. Der war Brasil gewohnt und bekommt jetzt nicht mehr das, was er gewohnt war. Aber bei uns wird eben dieser Tanzschuppen, dieser alte Bilbao-Mond nochmal so richtig schön zur Blüte gebracht, wenn Sie dranbleiben.

0: Es kann backen oder modisch sein. Das Alt. Unsere Musik ist altgereift. Und damit nun weiter im 12. Teil der Altlieder aus meinem Archiv. Viel Spaß.
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Der alte Muddy River, eine Aufnahme aus dem Jahr 1970. Klang doch nach einem Country-Sänger aus den USA, der verdammt gut Deutsch konnte. Oder nach einem deutschen Country-Sänger, der auf Amerika machte. Aber es war, wenn auch in dieser Form ein wenig schwerer herauszuhören, das gute alte Hasi Osterwald Sextett. Lag wohl auch daran, dass Anfang der 50er Jahre die Amerikaner dieses Sextett für eine Show in den USA engagierten, als Hasi Osterwald Overseas Show, also die Überseeshow, die Transatlantik-Show der Hasi Osterwald-Jungs. Sie sollten auch eine längere Zeit in Beverly Hills spielen, aber dazu kam es nicht mehr. Also spielten die Jungs wieder hier bei uns in Europa und nahmen ihre ersten Platten auf, damals sogar beim NWDR, eine der ersten, wie ich las. Und dann lieferten sie wirklich viele, viele Gassenhauer, die man auch heute noch trällern kann. Alte Schinken, die nicht schlecht werden. Das folgende Lied, das hätte auch von diesem Sextett stammen können, ist aber von einem Duo aus ehemals Ost. Horst und Benno im Jahr 1968, nah am Wasser, sie hören es hier aufgenommen.

0: Ja, ziemlich viel Wasser in dieser Musik. Der alte Fischer von Horst und Benno. Klingt auch banal, dahinter stecken aber recht große Musiker. Dieser Horst, das war Horst Krüger, der mit der Tagesreise, und Benno Penzler, der sang seinerzeit im legendären Gerd Michaelis Chor mit. Und da nahmen die auch einige schöne Beatschlager als Duo auf. Ein paar liegen hier in der Kiste bei mir drin, zum Beispiel das Lied vom Minirock, aber einige suche ich noch, zum Beispiel das Lied Ihr Männer lernt Bostella. Erinnert mich so ein wenig an La Bostella, Blau ist die Nacht, eben vom Gerd Michaelis Chor. Alles alte Lieder aus Tauschers Plattenkiste, der Kultserie auf dieser Welle. Plattenkramer Thorsten Bernauer hat sein Ohr wie immer am Trichter und sucht ja vielleicht mal in seiner Plattensammlung nach diesem Bostella-Lied. Bostella übrigens ein Modetanz aus den Mitte 60ern, der aus Frankreich zu uns herüberschwappte. Und hier ist eine feine Dame aus Österreich.
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Komm, alter Pianospieler. Das war die Schauspielerin und Sängerin Marianne Ment, die einmal sang: Gute Lieder sind wie Pistolen. Ein Lied damals vom großen André Heller produziert, nicht nur dieses Lied, eine ganze LP. Und sie sang damals: Gute Lieder sind wie Pistolen, denn sie schießen dich frei aus der Alltagskartei. Denn sie schaffen dir Raum, halten Lügen im Zaum. Ja, solche Texte wurden früher noch geschrieben in dieser alten Zeit. Und auch diese musikalische Feststellung dieses Chores hier ist schon ein wenig in die Jahre gekommen, die Aufnahme, aber die Aussage zeitlos richtig.

Dieses Lied hat ein End. Und was für ein schönes, eigentlich viel zu kurz. Das waren die Bodenseeschwalben unter Helga Bücheler. 1, 2, 3, alt ist nicht neu. Nun noch ein Geiger, der will einfach nicht alt werden. Muss er auch nicht, denn seine Musik, sie begeistert Jüngere wie Ältere. Es ist nicht der superhübsche David Garrett, sondern der Mann in den besten Jahren, André Rieu. Der holt sich ja immer hübsche Musikerin, natürlich auch Musiker an seine Seite. Jetzt mit einem Klassiker. So tun's alte Freunde.

Andre-Rieu, The Way Old France Do, eine Melodie von ABBA. Und ABBA ist zwar schon viele Jahrzehnte in dieser Form Geschichte, aber eben auch zeitlos alt und schön. So wie unsere weitere Musikauswahl, wenn Sie dranbleiben. Gleiche Stelle, gleiche Welle, auf alle Fälle denn. Ciao, sagt der Alex, und wie immer, auf Weiterhören.

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3: Hallo aus Tauschers Plattenkiste, sagt der Alex. Ihr Klang begleitet die gesungenen Worte und die Worte, sie schmiegen sich an ihre Blätter. Es geht um die Geige in der Musik und damit nun weiter im 7. Teil der Geigenlieder aus meinem Archiv. Viel Spaß!
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Mittwochabends die Wunschsendung im BR, die hieß damals Wunschkonzert im Radio unter dem Motto: Sie wünschen, wir spielen Ihre Lieblingsmelodien. Damals spielte man noch, was der Hörer sich wünscht. Das tut heute kaum einer noch, außer wir hier. Indirekt und direkt hier. Indirekt, indem wir eben das spielen, was andere nicht spielen und sich viele wünschen. Und nehmen den Gedanken jetzt von Fred Rauch auch mal auf, erweitern das Orchester um ein paar weitere Instrumente, wie die eben schon angesprochene Trompete.

Das Cornell-Trio lautstark begleitet vom Rundfunk-Tanzorchester Leipzig. Ein Lied über den verliebten Jazz-Trompeter, aufgenommen im Jahr 1953. Sein guter Freund ist genauso verliebt. Jedenfalls haben sich viele Frauen in ihn verliebt.

0: Lebe wohl, Trompeten-Joe. Das Hansen-Quartett im Jahr 1955, also sehr ähnlich, diese beiden Aufnahmen hier. Aufnahmen, die Sie eben nur hier bei uns so hören. Tauschers Plattenkiste, die Kultserie auf dieser Welle. Wir drehen die Uhren nun ganz weit zurück in eine rauschende Zeit. Da begannen Lieder mitunter noch mit einem wirklich blechernen Rumpeln und solchem Stimmengewirr.
1: Aber sagen Sie mal, lieber Herr, was machen Sie denn mit der Dame für einen Graf?
2: Meine Frau hat mit dem Tango-Geiger poussiert.
1: Ach, wenn schon. Darüber können Sie sich doch zu Hause mit ihr unterhalten und nicht hier. Wir wollen doch Musik hören. Bitte, Herr Darius Bela.

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ging es doch eben kurz. 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Leo Monosson mit einer der ersten gesungenen Versionen unseres Variationenliedes. Guck doch nicht immer nach dem Tango-Geiger hin. Aus der Rubrik Frivole, hier auch schwule Lieder, denn der Tango-Geiger, er zog eben nicht nur die Blicke der Damen an. Und Leo Monosson hatte ja bei uns schon bei anderer Gelegenheit einen anderen Geiger anhimmeln dürfen. Es gibt ja sehr viele berühmte Geiger, nur wenige kann ich hier in dieser Serie erwähnen. Zum Beispiel aber den dänischen Geiger Svend Asmussen, der auch Schauspieler war. Große Bandleader holten ihn in ihr Ensemble oder nahmen mit ihm gemeinsam Musik auf. Zum Beispiel Benny Goodman oder auch der große Hasi Osterwald orientierte sich an seinen Auftritten. Svend Asmussen, der spielte gemeinsam mit Lionel Hampton oder auch dem Jazzmusiker Toots Thielemans. Und auch Duke Ellington hatte Freude mit ihm. Ja, und wir haben jetzt Freude an seiner Geige in einer Juninacht.

June Night heißt diese Aufnahme mit Svante Asmussen, ein großer Geiger. Er geigte für die Mills Brothers und an der Seite von Django Reinhardt oder auch Stefan Grappelli. Ja, und wir geigen hier auch weiter und blasen dabei einen auf der Trompete. Das Orchester freut sich auf die nächsten Auftritte.

Applaus für seine Geigen im Orchester, für die Geigerinnen und Geiger, für das gesamte Ensemble und natürlich auch für ihn selbst. Max Raabe und das Palastorchester aus Berlin. Hör mein Lied Violetta. Ein Lied vielleicht für die kleine Geige, die Violetta. Aber es kann gut sein, er hat eine Dame namens Violetta gemeint. Wobei Max Raabe ja auch den Tango-Geiger durchaus verehrt, wie wir wissen. Geigen sind jedenfalls Boten der Liebe. Das stellte schon 1958 dieser sehr verliebte Mann fest.

Gerhard Wendland, die Geigen sind die Boten der Liebe. Ja, solche Liedzeilen sang man damals. Ist heute alles irgendwie abgelegt unter dem Stempel Schmalz. Tauschers Plattenkiste, die Kultserie auf dieser Welle mit der Erkenntnis, die Geige macht den Mann attraktiv, aber auch seine Trompete.

Roms Roms, eine Trompete, die im Jahr 1930 so klang. Historisch diese Aufnahme mit dem Tenor Wilhelm Gombert. Mein Liebster muss Trompeter sein, denn da schauen dann die Damen und Herren auf seine Trompete.

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1: Kurt Bois und das Orchester Theo Markeben in einer ebenfalls historischen Aufnahme. Guck doch nicht immer nach dem Tango-Geiger hin. Was ist schon dran an Argentinien? Naja, die Argentinier sind eben Südländer und attraktive Geiger. Sie genießen das Leben. Viva la vida. Hier ist der schönste aller aktuell lebenden Geiger, David Garrett.

Fernsehen, so bekommt man eben Popmusik auf die Klassikbühne. Coldplay mit Viva La Vida, interpretiert von David Garrett auf seiner Zaubergeige. Musikalische Kontraste, die kann eben die Geige so wunderbar ausgleichen und gleichzeitig hervorheben. Und wir liefern der Geige weitere Steilvorlagen.

Spiel auf deiner Geige. Bei uns nochmal Anneliese Rothenberger. Diesmal mit einem Walzer aus der Operette Venus in Seide, geschrieben von Robert Stolz. Und nun bitte ich noch einmal auf die Bühne der Erinnerungen Leo Monosson. Es ist bereits sein dritter Auftritt in diesen Runden. Wir wissen ja, dass er den Geiger so mag, die Geige ohnehin. Deshalb hat er eben noch einen Wunsch. Den sagt er auch gleich, nachdem die Geige etwas länger spielen darf. In einer knisternden, weil bereits sehr alten Aufnahme.

Das Orchester Dajos Béla begleitete Leo Monosson nach einem alten Schlager aus der musikalischen Feder von Walter Jurmans, Spiel mir ein Lied auf der Geige. Walter Jurmans verdanken wir so viele schöne Schlager, wie zum Beispiel ein spanischer Tango, ein Mädel wie du, eine kleine Reise in den Frühling mit dir. Ich denk an Mady die ganze Nacht. Mein Fräulein, kennen Sie schon meinen Rhythmus? Hoffentlich. Veronika, der Lenzester, auch sehr schön, wirklich ein Gassenhauer. Heute bin ich gut aufgelegt, passt immer zu unserer Serie. Ich suche eine, die mir allein gehört. Frommer Wunsch. Schade, dass Liebe ein Märchen ist. Ein Lied aus meiner Heimat. Wie gern möchte ich dich verwöhnen. Oder auch, und das möchte ich Ihnen nun im Geigenklang hier vorstellen, in Tauschers Plattenkiste, der Kultserie auf dieser Welle, nämlich Olga, Tochter der Wolga, die Casanova Society, die zählt auf Russisch. 1, 2 und dann geht's los. 1, 2, 3, 2.

Hi, Olga, Tochter der Wolga. Also nicht mit dem Wolga zur Olga und auch nicht die Olga von der Wolga. Das war Udo Lindenberg. Hier eine Melodie von Walter Jürmans. Und ich grüße an dieser Stelle eine liebe Bekannte in Moskau, die Olga Chauwasch. Die hört uns nicht direkt, aber wann immer ich in ihrer Gegend bin, also in Russland, dann stelle ich ihr ab und zu mal unsere Musik vor und man wundert sich da immer über unsere wunderbaren, schönen alten Schlager, die wir in Deutschland weit, weit vor dem Zweiten Weltkrieg bereits hatten. Die immer antifaschistisch ist, unsere Musik hier. Also wir hier brauchen keine musikalische Spezialoperation.

Der Pionierchor des Zentralhauses der jungen Pioniere German Tito in Berlin mit einer Aufnahme des Liedes vom kleinen Trompeter. Natürlich eine Aufnahme aus tiefen, tiefen DDR-Zeiten aus damals Ost-Berlin. 1971 wurde in der damaligen Sowjetunion, also wir bleiben im Ostblock, in der sibirischen Metropole Nowosibirsk, Wasim Repin geboren. Inzwischen lebt der Violinist in Wien. Er spielt hier mit den Sinfonikern, aber auch mit denen aus Berlin. Verheiratet ist er übrigens mit der prima Ballerina des Moskauer Bolschoi-Theaters Svetlana Sacharowa. Und jetzt spielt er auf seiner Geige eine Violine, und zwar ein wenig scherzhaft.

0: Ihr Klang ist schon fest in unseren Gehörgängen verankert. Dieser Klang nimmt jetzt nochmal volle Fahrt auf.
1: Ging ein Mädel früher tanzen mit einem Mann, sah sie keinen anderen an im ganzen Saal. 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
1: Immer dieses trockene Rindfleisch, aber eben heiße Typen wie diesen Tango-Geiger. Herrliche Aufnahme mit Joe Luga. Guck doch nicht immer nach dem Tango-Geiger hin. Was ist schon dran an Argentinien? Ich weiß, er ist ein Ohrwurm, dieser kleine Ohrwurm. Der macht keine Anstalten, das Gehör zu verlassen. Es ist im Leben bekanntermaßen jedoch nie zu spät, ein Instrument zu erlernen. Im Alter kann es richtig Spaß machen, wenn der Lehrer passt.

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Über einen Virtuosen, einen Geigenlehrer und dessen besonderen Geigenunterricht sang Helen Vita, begleitet vom Orchester Berggrund, in einer Aufnahme des Jahres 1965. Dieser Geigenlehrer war sicher genauso attraktiv wie der Tango-Geiger im Bistro.

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Chameleon Harmonists der Neuzeit, das waren die Five Gentlemen mit der letzten unserer vielen Variationen. Guckt doch nicht immer nach dem Tango-Geiger hin. Doch, noch einmal schauen wir diesem südländischen Geiger nach. Hier ist der Klang der spanischen Geigen mit dem Geiger, dessen Nachname bei mir schon allein Musik in den Ohren erzeugt. Helmut Zacharias.

Orchester Helmut Zacharias, spanische Geigen. Ja, die Geigen werden uns weiter treu bleiben, keine Frage. Es wird ganz sicher kaum eine Folge geben, in der die Geige nicht zu hören ist. Aber sie wird dann für sich selbst einfach sprechen, also spielen und muss nicht extra so in den Vordergrund gestellt werden. Und die erste Geige, naja, die spielt ohnehin diese Sendung bei Ihnen, meine Damen und Herren, hoffentlich. Ich hoffe, ich vergeige hier am Plattenspieler nichts und ich bin mir sicher, Sie nehmen hier ganz nah am Orchestergraben wieder Platz. Gleiche Stelle, gleiche Welle, auf alle Fälle denn. Ciao, sagt der Alex und wie immer. Auf Weiterhören.

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1: Ich befinde mich heute im Kapitel J, dem Buchcafé in der Nordhäuser Altstadt. Seit einem Jahr gibt es das. Was geht dir, liebe Johanna, als Eigentümerin da durch den Kopf, wenn du auf das eine Jahr zurückblickst?
2: Ich gucke auf ein wirklich verrücktes Jahr mit vielen Höhen, Tiefen, Herausforderungen. Und es ist so, man denkt dann, okay, dieses erste Jahr ist vorbei, das lassen wir erstmal sacken. Aber Zeit zum Sacken lassen ist eigentlich nicht, weil es so weitergeht. Aber es ist schon ein großer Meilenstein, doch zu sagen, okay, wir haben dieses erste Jahr auch gut geschafft. Ja.
1: War es manchmal auch schwer, den richtigen Spagat zu finden zwischen Geschäft und Familie?
2: Ja, auf jeden Fall. Wir hatten ja, als wir letztes Jahr gestartet haben, auch noch das Studio Johanna in der Barfüßer Straße. Und ich würde sagen, von September bis Dezember waren wirklich super herausfordernde Monate. Ich war auf jeden Fall mehr woanders, als ich zu Hause war. Bin weit über Grenzen hinausgegangen, was auch so ein bisschen dazu geführt hat, dass wir dann Anfang des Jahres überlegt haben, was können wir verändern. Und uns dann irgendwann dazu entschieden haben, das Studio Johanna abzugeben und einen Nachfolger zu suchen. Und das erleichtert unseren Alltag so als Familie irgendwie doch sehr. Wir haben jetzt 2 Schulkinder und dann ist doch auch schön, wenn ich auch hin und wieder mal zu Hause sein kann. Aber der Spagat war wirklich groß. Also es war eine ganz schöne Herausforderung und ohne familiäre Unterstützung wäre das unmöglich gewesen.
1: Genau, das wäre meine nächste Frage gewesen. War das von Anfang an klar, als du dir dieses Projekt überlegt hast, ich mache einen Kaffee auf mit Büchern und Wolle, war das von Anfang an klar, dass die Familie da als Unterstützung gebraucht wird?
2: Auf jeden Fall. Also ohne den Rückhalt hätte ich es gar nicht gemacht. Es gab Situationen, da habe ich vorher gedacht, wollen wir das wirklich machen, zum Studio noch irgendwie ein Projekt starten? Und es war dann oft auch mein Mann und meine Familie, die gesagt haben, ja doch, du hast, ist eine gute Idee, wir unterstützen dich da. Und es ist ja tatsächlich so, dass seit September letzten Jahres auch meine Mama fest angestellte Mitarbeiterin hier ist, was ja schon allein dafür spricht, wie sehr die Familie da dahinter steht.
1: Toll. Wird die Idee Bücher und Wolle und auch Kaffee von den Nordhäusern angenommen?
2: Die kurze Antwort ist ja. Die lange Antwort ist, es braucht viel Aufklärungsarbeit, besonders, also es ist auch so ein bisschen eine Altersstrukturgeschichte, das kann man schon sagen. Die jungen Leute, die vielleicht auch oft in Großstädten unterwegs sind oder vielleicht auch schon mal weg waren oder zum Studieren woanders sind und immer nur mal so hier sind, die verstehen das Konzept sofort. Die älteren Nordhäuserinnen und Nordhäuser, die sind schon erstmal ein bisschen skeptisch, die sehen im Vordergrund irgendwie Kaffee und Kuchen. Auch da ist es so, dass wir natürlich nicht dieses klassische Tortenangebot haben. Auch da muss man ein bisschen erklären, dass wir es irgendwie alternativer, ein bisschen moderner und jünger machen. Und gerade das mit den Büchern ist doch oft auch jetzt noch. Ne? Man denkt ja, okay, wir machen das jetzt schon ein Jahr. Eigentlich müssen das doch jetzt alle wissen. Aber wir sind immer wieder überrascht, dass wir doch noch viel erklären müssen, dass wir keine Bibliothek sind, dass die Bücher hier nicht nur als Deko stehen und am Tisch zu lesen, sondern dass wir wirklich eine richtige, echte Buchhandlung sind. Aber das ist ja auch vielen Ausprobieren und Verändern so über die Zeit, was wir so gelernt haben. Und als du vor einem Jahr hier warst, vielleicht ist dir aufgefallen, gab es doch ja auch noch deutlich mehr Sitzplätze drin. Jetzt ist gerade schönes Wetter, wir können auch draußen das mit nutzen. Wir haben aber schon gemerkt, oder ich habe gemerkt, ich möchte Buchhandlung sein und Kaffee soll irgendwie, ist das Nette, was es noch dazu gibt. Und so haben wir jetzt die Einrichtung auch doch immer weiter angepasst und noch mehr Büchertische gemacht, einfach um das Buch in den Fokus zu stellen.
1: Genau, das ist mir aufgefallen, dass es mehr Bücher gibt, dass die quasi gewachsen sind. Und jetzt muss man ja sagen, also ihr verkauft Bücher, das Buchhaus Rose hat zugemacht, ihr verkauft Wolle, Fadentricks hat zugemacht, das Café Luna am Bibliotheksplatz hat zugemacht. Also es ist ja für euch auch, sage ich mal, also nicht für euch, aber für die Nordhäuser eine Bereicherung, dass es noch einen Kaffee gibt, dass es noch Wolle gibt, dass es noch Bücher gibt.
2: Ja, das auf jeden Fall. Das ist ja auch immer irgendwie so ein bisschen bei den Ideen, die ich so habe,

0: Buchhaus Rose nicht mehr, es gibt das Vollgeschäft nicht mehr, dann müsste man denken, wir kommen hier vor Lachen nicht in den Schlaf. Und so ist es halt nicht. Es ist so, ja, die Menschen sind, glaube ich, auch oft ein bisschen skeptisch, wenn was Neues ist, dann bin ich eine junge Frau. Man muss sich auch, glaube ich, erstmal ein bisschen beweisen, dass man das auch gut macht, dass man die Expertise hat. Aber wir haben uns wirklich auch einen guten Kundenstamm schon aufgebaut, würde ich sagen, wo ich wirklich stolz drauf bin, weil es auch Menschen sind, die jetzt nicht aus unserem privaten Umfeld irgendwie sind, die natürlich auch. Aber wir müssen super viel Aufklärungsarbeit auch leisten, wie wichtig es ist, den Einzelhandel vor Ort zu unterstützen. Und da begegnen uns täglich sowohl hier als auch im städtischen Kontext, Netzwerk, keine Ahnung, als auch im privaten Umfeld so viele, in meinen Augen, falsche Meinungen irgendwie, dass wir da halt auch wirklich viel reden müssen, warum es wichtig ist, den stationären Einzelhandel zu unterstützen, weil das halt das ist, was die Stadt ausmacht. Wir können nicht alle meckern, dass es nichts gibt. Und dann bestellen wir aber die Bücher doch lieber im Internet, weil es einfach unkomplizierter ist. Und das ist halt was, das hat mich das letzte Jahr doch doll geprägt. Und ja, aber da geben wir natürlich nicht auf und klären immer weiter auf und ja, sagen, dass das für uns einfach wirklich wichtig ist. Und ich sehe es auch ein bisschen als Pflicht der Nordhäuserinnen und Nordhäuser, wenn ich möchte, dass es eine schöne Stadt gibt, dann muss ich die Menschen, die vor Ort was bewegen wollen, auch einfach unterstützen. Also ich finde, das müsste den Menschen noch mehr so eine Herzensangelegenheit sein. Und ich glaube, da fehlt das Verständnis manchmal noch ein bisschen.
1: Ja, Corona-Zeiten haben uns alle geprägt. Da wurden wir darauf trainiert, im Internet zu bestellen. Und jetzt ist natürlich die Frage, welche Zukunft hat das Buch, das physische Buch, was wir in der Hand halten? Wie siehst du das?
0: Also ich stelle hier so eine Entwicklung fest oder auch in den Online-Bubbles, in denen ich mich so bewege, sage ich mal, dass, glaube ich, viele Menschen doch auch wieder gerne zum echten Buch greifen, einfach weil diese Überladung mit Bildschirmzeit einfach so enorm ist. Also so geht's mir zum Beispiel auch. Ich kann mir gar nicht vorstellen, ein Buch auf einem Bildschirm zu lesen, weil ich möchte das Papier in der Hand haben, ich möchte das Buch riechen. Also mir gefallen Bücher auch einfach unglaublich gut. Wir haben zu Hause überall Bücher rumliegen, weil es auch einfach schön aussieht. Und ich glaube, dieses Verständnis ist schon da, gerade in der auch wieder jüngeren Generation, wo ich denke, dass das Buch tatsächlich ausstirbt, habe ich nicht so große Angst. Ich glaube, es ist ja immer so, dass das so schwankende Kurven irgendwie sind. Und ich glaube, wir entwickeln uns da auch ein Stück wieder zum gedruckten Buch hin, was ich sehr hoffe. Es gibt natürlich auch Entwicklungen, die besorgniserregend sind, wenn man hört, dass große Konzerne massenweise Bücher vom Büchermarkt wegkaufen, um die künstliche Intelligenz damit zu trainieren, zu speisen und diese Bücher danach vernichtet werden, das ist natürlich absolut besorgniserregend. Das beobachten wir natürlich auch, aber wir hier für uns im Kleinen sehen schon irgendwie die Menschen, die sagen, ich mache das wirklich mit Herzblut, dass ich dieses Buch, dass ich hier die Bücher anfassen kann, dass ich da reinlesen kann, dass ich das dann mit nach Hause nehme und wirklich was Besonderes auch habe.
1: Welche Themenbereiche decken deine Bücher ab?
0: Also das hat sich natürlich so im letzten Jahr auch ein bisschen entwickelt, weil man ja ein Gespür dafür bekommt, was mögen die Menschen oder wo ist auch so unser Steckenpferd. Und es ist schon so, dass wir sehr viel Literatur von Frauen geschrieben haben. Da bin ich auch sehr stolz drauf. Und es gibt viele Menschen, die herkommen, denen das auffällt, die das wahrnehmen als was Besonderes. Das ist aber gar nichts, was ich ganz bewusst entschieden habe. Also ich gucke nicht gezielt nach Autorinnen, sondern ich gucke eher, was passt irgendwie thematisch, was spricht mich an. Und es sind halt oft Autorinnen, ne? Aber wir haben natürlich auch, also Autoren, das ist jetzt nicht, wir schließen die nicht aus sozusagen. Es ist eher so eine Entwicklung, die einfach irgendwie passiert ist. Wir haben sehr viel gesellschaftskritisches und zeitgenössisches, würde ich sagen. Natürlich dann auch feministische Literatur, einfach weil ich finde, dass es super wichtige Themen sind, sich damit weiterhin auseinanderzusetzen. Schon auch viel, wo es um starke Frauen geht, um Gewalt geht. Gegen Frauen, weil auch das immer wieder noch Themen in unserer Gesellschaft sind, die wir einfach nicht wegrationalisieren können. Wir haben aber auch so die klassischen Sommerromane, wir haben Krimis, wir haben so Coffee-Table-Books, ne, was man gut verschenken kann, was so Bildbände sind, was einfach irgendwie schön aussieht auch. Auch bei Kochbüchern ist es schon so, dass ich da großen Wert drauf lege, dass das halt hochwerte, richtig schöne Bücher sind. Nicht, wo es jetzt darum geht, da habe ich jetzt wirklich irgendwie 50 Rezepte, die ich jeden Tag koche, sondern irgendwie was, das kaufe ich mir ganz bewusst oder das verschenke ich ganz bewusst zum auch Stöbern und Inspiration. Informationen sammeln. Und das kann dann auch einfach auf dem Küchentisch

0: liegen, weil es nett aussieht so. Wir haben so ein paar Reiseführer, aber auch da immer so ein bisschen besonders irgendwie. Und auch bei den Kinderbüchern geht es uns viel um Diversität, um Demokratie, um Miteinander, um Gefühle, dass Kinder irgendwie kleine, starke Menschen sein können, die all ihre Gefühle zeigen können, die so sein dürfen, wie sie wollen, dass Familie alles Mögliche sein kann, aber auch in Bezug auf Nachhaltigkeit, Demokratie. Also da gucken wir schon, dass wir irgendwie auch Themen vermitteln. Das ist mir ganz wichtig. Wir haben jetzt zum Beispiel auch einen Tisch ganz hinten. Ich habe es jetzt so ein bisschen auch nach Themen sortiert. Und ein Tisch heißt halt gegen das Vergessen, für Erinnerungen und für unseren Planeten und unsere Zukunft. Und da geht es halt wirklich auch um politische Dinge, um den Nationalsozialismus. In dem Bereich haben wir auch relativ viele Romane, die sich einfach mit Erinnern beschäftigen, weil ich es gerade in der aktuellen Zeit einfach super wichtig finde, dass wir uns als Buchhandlung, und das kann ich auch in diesem Rahmen so sagen, also ich schäme mich da nicht dafür oder habe da irgendwie Angst davor, dass wir uns wirklich sehr klar gegen die rechte Politik einfach positionieren. Genau, das Wort hat mir jetzt gefehlt. Und ich glaube, das merkt man uns an. Wir sind wirklich weltoffen und tolerant und möchten einfach für ein gutes Miteinander stehen.
1: Das klingt total herzerwärmend. Was sind denn die Bücher, die jetzt besonders beliebt sind im Moment?
0: Also wir haben so einen Tisch mit unsere Kapitel J-Lieblinge. Das sind wirklich so die Bücher, die mindestens ich auch selber schon gelesen habe, wo ich auch wirklich gut zu beraten kann, weil es ist natürlich so, ich weiß nicht, wie viele Bücher hier jetzt am Ende stehen, aber wahrscheinlich 300 oder so. Die kann ich nicht alle gelesen haben, noch nicht. Und es kommen ja immer wieder neue dazu. Beschäftige mich mit jedem Buch, was ich bestelle, aber es ist natürlich nicht möglich, da alle gelesen zu haben. Aber die verkaufen sich schon gut und das ist wirklich eine bunte Mischung. Aber es sind halt auch einfach die Bücher, wo es um starke Frauen geht. Egal in welcher Konstellation. Ob das eine Freundinnengeschichte ist, ob das eine Familiengeschichte ist, wo es auch um Generationen geht, wo es auch um Familientraumata geht. In den letzten Wochen haben wir natürlich auch noch viele Sommerbücher verkauft, Sommerromane. Ja, und das ist wirklich aber ganz unterschiedlich. Und es ist ja auch so, dass wir tatsächlich auch alles, was wir nicht da haben, bestellen können. Also wirklich wie eine richtig echte Buchhandlung, was wir ja auch sind, können wir auch fast alle Bücher bestellen und die sind dann auch in der Regel am nächsten Tag da, sodass ich auch da immer noch mal darauf aufmerksam mache, dass es eigentlich keinen Vorteil, also dass der Onlinehandel auch nicht schneller ist. Außer, dass man vielleicht halt nicht noch ein zweites Mal hin muss. Man kann die Bestellungen auch telefonisch einfach bei uns im Laden anrufen. Ihr könnt uns eine Nachricht schreiben, ihr könnt uns über die sozialen Medien erreichen, sodass wir da auch wirklich viele Bereiche irgendwie abdecken, über die wir erreichbar sind und man gar nicht, zumindest zur Bestellung gar nicht vor Ort kommen, vor Ort sein muss sozusagen.
1: Und das Schöne ist, wenn man den Weg hat und das Buch abholen muss oder möchte, dann kann man das noch mit einem Kaffee und einem Stück Kuchen verbinden.
0: Genau. Das empfehle ich auf jeden Fall so zu machen. Wir müssen vielleicht auch ein bisschen weg davon und gerade bei einem Buch ist es ja irgendwie, ein Buch hat ja auch was mit sich bewusst Zeit nehmen zu tun. Und ich finde, wenn man damit beim Konsumieren schon anfängt, also wie komme ich an das Buch, dann hat das ja auch vielleicht irgendwie schon eine besondere Stimmung sozusagen. Okay, ich gehe stöbern, ich trinke einen Kaffee, ich nehme mir wirklich gezielt eine Auszeit von meinem stressigen Alltag, vielleicht irgendwie zwischen Feierabend und ich muss Kinder noch zu 100 Millionen Veranstaltungen fahren, ne? Oder was uns im Leben halt so beschäftigt. Und das ist ja auch so ein bisschen dieser Sinn an dem Ort, den wir hier geschaffen haben, einfach zu sagen, wir wollen es gerne auch ein bisschen langsamer und wir wollen uns auf Sachen konzentrieren, die wir bewusst machen. Man muss bewusst stricken. Man kann nicht viele Dinge nebenbei machen. Also man kann nicht nebenbei noch ein Brot essen, wenn man strickt. Und man kann, wenn man liest, nicht nebenbei noch eine Nachricht an jemanden schreiben. Und ich finde, da müssen wir auch irgendwie wieder hin. Und das unterscheidet, finde ich, auch den Einzelhandel vom Internet. Einfach schnell was klicken und haben sofort. Da müssen wir vielleicht uns wieder ein bisschen wegentwickeln.
1: Das ist ein schöner Gedanke. Was für Veranstaltungen haben sich hier etabliert? Wir haben vorhin über eine Lesung gesprochen.
0: Genau, gestern hatten wir eine Lesung von Annika Landsteiner, die aus ihrem Roman Träume aus Salz gelesen hat. Das heißt genau, wir haben Lesungen. Wir hatten auch eine Lesung, wo die Autorin vorher so einen Journaling-Workshop gegeben hat. Das war total schön auch zu sehen, wie das angenommen wurde. Wir haben jetzt schon zweimal einen Kreativworkshop gehabt mit der Künstlerin Christina Ulrich aus Nordhausen, die verschiedene kreative Projekte dann hier sozusagen anbietet. Da planen wir auch gerade den dritten Workshop. Wir haben regelmäßig hier das Stricktreffen, wir haben regelmäßigen Buchclub. Also Sachen, die auch so außerhalb der Öffnungszeiten sich so nach und nach irgendwie etablieren, wo wir auch den Abendbereich noch ein bisschen beleben. Und da gibt es auch noch ganz viele Ideen. Wir planen sicherlich Ende des Jahres auch noch mit einer Nordhäuser Künstlerin, die nicht mehr hier ist, einen musikalischen Abend, sodass wir Menschen immer wieder auch so unter anderen Kontexten irgendwie hier herbringen. Weil mein Ansatz war ja eigentlich schon immer, sowohl mit dem Studio als auch hier, Menschen zusammenzubringen auf eine gute Art und Weise und vielleicht mal weg von diesen ganzen schweren Themen, die irgendwie auf uns lasten, Dinge für sich zu tun, bewusst auch. Ja, wenn hier jemand mit einem guten Gefühl nach Hause geht und sagt, doch, das war ein schöner Abend, ich habe mal 2 Stunden lang nicht an irgendwelche verrückten Dinge, die um uns drumherum passieren, gedacht, dann habe ich schon viel gewonnen.
1: Dann bist du sozusagen glücklich.
0: Ja, genau.
1: Wo siehst du das Kapitel J in 10 Jahren?
0: Also die Zeiten sind ja tatsächlich so wild, dass ich gar nicht weiß, ob es dieses Kapitel J in 10 Jahren noch gibt oder ob es was anderes gibt. Ich weiß ehrlich gesagt nicht mal so genau, was nächstes Jahr um die Zeit ist, weil es wirklich einfach sehr herausfordernde Zeiten sind, sowohl ja, für Familien privat als halt auch wirtschaftlich. Das kann man ja nicht wegdiskutieren, dass wir auch wirklich kämpfen, dass das auch am Ende alles wirtschaftlich funktioniert, dass das mit dem Team so funktioniert. Ich hoffe natürlich, dass es noch sehr lange funktioniert, weil ich auch sehr stolz auf mein Team bin. Die machen hier wirklich ganz großartige Arbeit. Ohne die würde das auch so nicht funktionieren. Aber ja, ich gehe mal davon aus, dass es uns hier schon noch eine Weile gibt, aber ich habe keine Ahnung, ob es uns, vielleicht werden wir mal eine Institution und es gibt uns auch in 20 Jahren noch, vielleicht übernehmen das ja mal meine Kinder, aber ich weiß es nicht, ich habe keine Ahnung.
1: Ja, wir Nordhäuserinnen und Nordhäuser würden uns natürlich wünschen, dass es dich noch in 10 Jahren gibt. Zum Abschluss noch eine Frage, welchen Autor hättest du gern mal zu Gast im Buchcafé?
0: Also, es ist schon so, dass ich, habe ja vorhin gesagt, sind doch viele Frauen, aber das sind auch Autorinnen, die irgendwie auf Social Media sehr nahbar sind und so. Also da kommt man auch gut mal in den Austausch, deswegen hat sich das auch gut ergeben. Es gibt aber tatsächlich 2 Menschen, die ich wirklich gerne mal hier hätte. Das ist einmal Caroline Wahl, einfach weil ich ihre Bücher bis jetzt alle richtig gut finde. Ich hoffe, hier steht so eine Bücherkiste. So werden meine Bücher immer geliefert und das neue Buch erscheint eigentlich morgen. Manchmal kommt das aber schon so 1-2 Tage eher. Ich hoffe, dass das da jetzt, also ich warte schon jeden Tag darauf, dass ihr neuer Roman hier endlich ankommt und ich den mir angucken kann und in den Händen halten kann. Und ich hätte aber auch sehr gerne Ewald Ahrens mal hier, weil das ist eigentlich der Autor, der mich so richtig wieder zu den Büchern gebracht hat. Und aber das sind 2, die sind so groß, dass ich mich natürlich frage, keine Ahnung, kann man sich das überhaupt leisten, so jemanden herzuholen? Also Caroline Wahl geht ja auf richtig große Touren und füllt sehr, sehr große Hallen. Da kommen wir hier mit unseren 30 Leuten natürlich nicht so weit. Und ja, Ewald Ahrens ist auch nochmal eine ganz andere Größe so im Literaturbereich. Aber das wären schon die 2 sehr unterschiedlich, die ich doch gerne irgendwie mal hier hätte und kennenlernen würde.
1: Ja, das waren alle meine Fragen. Ich danke dir, Johanna, fürs Gespräch. Es hat mir ganz viel Freude gemacht und ich sage einfach mal bis zum nächsten Mal.
0: Ja, sehr gerne. Dankeschön.
1: Tschüss.
0: Tschüssi. Hello.

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Der Irre ist gestorben. Im Wartesaal, wenn die Züge Verspätung hatten, erzählte er Märchen aus Tausend und einer Nacht. Er verstand es nie, richtig zu grüßen. Auf guten Tag sagte er immer, vielleicht. Man weiß, er zog seinen Hut vor den Hunden. Seine Königskrone aus Zeitungspapier trugen die Kinder nach Hause. 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Günter Bruno Fuchs.

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2: Es ist wieder soweit, es gibt eine Stunde voll mit Country Music. Ihr hört die Country Time. Mein Name ist Axel Weber und hier geht's los mit Dolly Parton.

Als ich vorige Woche am Dienstagabend nach meiner Sendung im Internet war, habe ich sofort eine traurige Meldung gesehen, dass Dolly Parton gestorben ist. Erst glaubte ich das gar nicht, aber dann kam auf allen Medien diese Nachricht, dass Dolly Parton für immer von uns gegangen ist. Sie wurde 80 Jahre alt, eine hervorragende Musikerin in Sachen Country Music, verstarb in Nashville an den Folgen von Krebs. Sie war auch Schauspielerin und Unternehmerin. Ab den 70er Jahren war sie eine der erfolgreichsten Sängerinnen und auch Songautorinnen im Bereich Country Music und erhielt zahlreiche Auszeichnungen. Dolly Parton.

Dolly Parton, sie starb am vergangenen Dienstag, den 25. August, im Alter von 80 Jahren in Nashville. Wen haben wir heute noch dabei in der Sendung? Zu hören sind Ronnie Rogers, Truckstop, Franz Lippert, viele, viele andere. Machen wir hier weiter mit Aaron Lewis.

0: Nach der Tessin ist jetzt für euch Waylon Jennings am Start. Er wurde 1979 geboren, seine Eltern machten auch Musik und waren somit immer viel unterwegs und so verbrachte er seine ersten Jahre oftmals auch unterwegs mit seinen Eltern, geprägt von Country Music. Mit 5 Jahren begann er Schlagzeug zu spielen, als er 14 war, lernte er Gitarre. Hier ist er jetzt für uns zu hören, Waylon Jennings.
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Es ist nicht mehr lange hin und man kann Country Music auch wieder live erleben. Bei uns in Thüringen finden ja dieses Jahr große Veranstaltungen statt. So jetzt vom 11. bis zum 13. September in Nordhausen. In Nordhausen wird dort das 70-jährige Flugplatzjubiläum gefeiert. Und so gibt es auf dem Flugplatz ein FTC-Festival. Hier geht's um Flieger, Trucks und Country. Es treten auch ganz hochkarätige Musiker auf. Am Freitag ist Johnny Hill auf der Bühne. Am Samstag ist Truckstop zu hören. Am Sonntag Linda Feller. Es lohnt sich auf jeden Fall, an diesen drei Tagen mal vorbeizuschauen beim FTC-Festival anlässlich des 70-jährigen Bestehens des Flugplatzes in Nordhausen. Auch im Oktober ist Großes geboten. Anfang Oktober gibt es wieder die Country-Messe in Erfurt. In den Messehallen in Erfurt dreht sich dann alles um Country-Musik gleich am ersten Wochenende im Oktober. Wer letztes Jahr dabei war, weiß, dass es eine ganz tolle Veranstaltung ist und so wird es auch diesmal wieder sein. Viel, viel internationale Country-Musik und natürlich ist auch für Essen und Trinken gesorgt. Wünsche euch auch dazu viel Spaß bei der Country-Messe Erfurt.

Franz Lippert, er kommt aus der Nähe von Regensburg. Er war letztes Jahr auch mit dabei zur Country-Messe in Erfurt, die auch dieses Jahr wieder stattfindet am ersten Wochenende im Oktober. Es lohnt sich auf jeden Fall hinzufahren, da ist immer viel geboten. Auf mehreren Bühnen gibt es Country-Music und natürlich das ganze Feeling rundherum. Hier habe ich für euch nochmal einen Titel von Dolly Parton. Sie wurde 80 Jahre alt, verstarb letzte Woche in Nashville.

Diana Kökerin in der Country Time und weiter geht's mit Country Music aus Thüringen. Aus Schleiz kommt eine Band, Rudi Puh.

0: 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Hier hört ihr Dolly Parton, die nun für immer von uns gegangen ist im Alter von 80 Jahren. Aber ihre Musik lebt natürlich weiter.
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Das war's schon wieder heute mit der Country Time bei eurem Bürgerradius in Thüringen. Schön, dass ihr dabei wart. Mein Name ist Axel Weber und jetzt kommt für euch nochmal Dolly Parton, die wir immer wieder gern spielen werden, wenn sie auch nicht mehr unter uns lebt. Dolly Parton.

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1: 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Ja, hier ist Rigo Fromm mit einer brandneuen Sendung bei Radio Enno, und zwar Berufe on Air. In Zukunft werden wir euch jeden Monat einen besonderen Beruf vorstellen, den ihr dann hier im Radio oder dann in der Mediathek abhören könnt. Heute fangen wir an mit einem Beruf, den wir sehr, sehr wichtig brauchen, wo es sehr, sehr wenig Leute gibt, die sich dafür noch entscheiden, im Gegensatz zu früher. Und deswegen habe ich mir heute auch einen Gast dafür eingeladen, das ist die Aileen Wiegleb.
2: Hallo.
1: Und sie arbeitet bei Soveno, das ist ein Pflegedienst hier in Nordhausen, und wird uns erstmal ganz kurz was als Einleitung zur Kranken- und Altenpflege sagen.
2: Also in der Kranken- oder Altenpflege, also jeder kennt ja dieses Typische aus dem Krankenhaus, die Krankenschwestern, die da rumflitzen und einem helfen bei den alltäglichen Dingen, die man im Krankenhaus so benötigt, Blutdruck messen, Injektionen, Essen, solche Sachen. In der Altenpflege, also im Pflegebereich, ist es eigentlich auch nichts anderes. Dort sind die Menschen, die älter sind und teilweise nicht mehr alleine zu Hause zurechtkommen, leben im Pflegeheim. Es gibt auch die ambulante Pflege, wo wir zu den Leuten nach Hause fahren und sie dort unterstützen. Ja, das ist erstmal so grob das, was der Pflegebereich so umfasst.
1: In dem Beruf der Altenpflege gibt es ja noch Besonderheiten, besondere Abteilungen, besondere Berufe, sag ich mal, Branchen oder wie man das auch immer nennen möchte, die man erlangen kann. Wie zum Beispiel, es gibt ja diese Möglichkeiten noch vom Wundpfleger und solche Sachen.
2: Erstmal möchte ich ganz kurz noch sagen, dass es nicht mehr explizit Krankenschwestern und Altenpfleger gibt, ne, sondern dass seit geraumer Zeit es die Pflegefachkraft oder Pflegefachmann gibt. Das ist eine Ausbildung, wo man dann damit im Krankenhaus arbeiten kann, im Pflegeheim, in der ambulanten Pflege. Also es ist nicht mehr explizit nur Altenpfleger oder nur Krankenschwester. Und jetzt auf deine Frage. Genau, also wenn man erstmal seine Grundausbildung zur Pflegefachfrau oder Pflegefachmann absolviert hat, kann man anschließend noch verschiedene weitere Ausbildungsgänge draufsetzen. Also man kann zum Beispiel nochmal eine Qualifikation zum Wundmanager machen, ne? Man kann Praxisanleiter eine Ausbildung zu machen, man kann auch eine Ausbildung zum Pflegedienstleiter machen, Einrichtungsleiter, Qualitätsbeauftragte. Gibt es noch. Es wären so die gängigsten Weiterbildungen, die in diesem Bereich noch stattfinden. Palliativpflege kann man auch noch mal, dass man noch mal für die Sterbebegleitung und sowas noch mal eine gesonderte Ausbildung macht.
1: Interessant, die Geschichte auf jeden Fall. Es gibt halt nicht nur den einfachen Pfleger, sondern es gibt unheimlich viele Qualifikationen, die man zusätzlich erlernen kann oder...
2: Ganz genau, also man ist danach, nach der Ausbildung nicht fertig, also man ist, ja natürlich, man ist fertig, aber man hat immer noch die Aufstiegsmöglichkeiten, man kann sich umorientieren, man kann verschiedene Bereiche gehen, also ich denke, das ist ein Beruf mit sehr viel Möglichkeiten, ja.
1: Unterschiede gibt es in den einzelnen Berufsbildern, die es in der Pflege gibt. Wir hatten schon kurz erwähnt, stationär, ambulant. Wo liegt da der grundlegende Unterschied?
2: Also der grundlegende Unterschied ist erstmal stationär, wie es schon gesagt wurde. Also heißt stationär ist, wo die Menschen dort leben. Also die ziehen von zu Hause aus, ziehen in ein Pflegeheim und werden dort verbringen dort ihren Lebensabend. Das ist meistens bei Menschen, die zu Hause alleine nicht mehr zurechtkommen, wo die Angehörigen vielleicht auch weit weg wohnen oder arbeiten gehen und es nicht mehr die Unterstützung nicht mehr leisten können. Ambulant ist man halt zu Hause, besorgt sich den ambulanten Pflegedienst, die kommen dann und können einen dort unterstützen.
1: Also ich muss sagen, aus eigener Erfahrung, ich bin hier so ein super Beispiel. Ich bin, glaube ich, so ein bisschen der aufwendigste Patient bei euch.
2: Ja. Der anspruchsvollste.
1: Ja, wahrscheinlich. Das auch. Ja, auf jeden Fall, man kommt einfach, wenn man auch Krankheiten hat, nicht gerade mal, wenn man alt ist, sondern auch, wenn man Krankheiten hat, meistens chronische, Man kommt einfach nicht drum rum und das ist eine feine Sache. Und ich sag mal so, selbst wenn man alt ist und pflegebedürftig oder wenn man auch jung pflegebedürftig ist, man sollte nicht davor zurückscheuen, sich einen ambulanten Pflegedienst anzuvertrauen, wenn man nicht stationär sein muss.
2: Genau. Das ist auch, wie Rigo eben schon sagte, wir haben auch viele junge Menschen. Manchmal ist es ja gerade im Ambulanten ist es oft so, man hat plötzlich eine Wunde irgendwo. Das passiert auch einem 20-Jährigen, dass irgendwo ein Abszess ist, der ausgeschnitten werden muss, Wundversorgung gemacht werden muss. Und von daher will man dann auch nicht jeden Tag zum Arzt und dann kommen wir halt ins Spiel.

0: muss sich einfühlen können, man muss Verständnis haben und körperlich, ja, natürlich ist es auch ab und an anstrengend, man muss auch mal zupacken können, aber das ist auch ein Punkt, wo ich sage, das kann man lernen. Aber das Wichtigste ist halt die Empathie. Die ist, also wenn man die nicht hat, dann sollte man diesen Beruf nicht ergreifen.
1: Wie sieht das aus mit, du sagtest gerade, es ist auch teilweise körperlich sehr beanspruchend. Wie sieht das aus mit Hilfsmitteln? Kann man da heute schon sehr drauf zurückgreifen oder ist immer noch viel Manpower dabei?
0: Also ich sag mal, im Stationären gibt es ganz viele Hilfsmittel. Da gibt es Hebekräne und da gibt es einfach viele Möglichkeiten. Im Ambulanten ist es manchmal schwierig. Auch im Ambulanten hat man die Möglichkeit, Hilfsmittel zu beantragen und zu bekommen. Aber ambulant ist einfach manchmal die Räumlichkeiten nicht gegeben, dass man einen Hebekran mit reinstellt. Da hat man ambulant manchmal ein bisschen mehr Manpower wie im stationären Bereich.
1: Was ist das Schönere zwischen ambulant und stationär? Was ist da großer Unterschied? So, was macht mehr Spaß? Was ist?
0: Also ich habe in beiden Bereichen gearbeitet und ich muss sagen, ich für mich habe festgestellt, im Ambulanten sind die Menschen teilweise dankbarer, weil sie wissen, dass wir kommen und sie deswegen zu Hause bleiben können. Das ist schon häufig angenehmer. Im Stationären ist es natürlich angenehmer, wenn ich Hilfe brauche, habe ich sofort einen Kollegen gleich neben mir, der mit anfassen kann. Das ist da einfach besser.
1: Wie ist denn die Ausbildung gegliedert? Schule, Praktikum?
0: Also die Ausbildung geht momentan 3 Jahre und ist im Blockunterricht gegliedert. Das heißt im Schnitt so 4 bis 5 Wochen Schule, dann Praktikum. Da ist man in seiner Stammeinrichtung, also da, wo man den Ausbildungsvertrag unterschrieben hat in der Einrichtung, hat aber auch verschiedene Fremdpraktikas. Das wird dann immer von der Schule mit integriert, wann welches Praktikum ist. Die Fremdpraktikas werden jetzt im Krankenhaus, also wenn man jetzt zum Beispiel bei uns im ambulanten Pflegedienst seine Stammeinrichtung hat, muss man ein Praktikum im Krankenhaus machen. Das sind auf verschiedenen Stationen, das entscheidet dann das Krankenhaus, welche Stationen es sind. Dann macht man auch im Krankenhaus ein Praktikum im Kinderbereich. Ansonsten noch ein stationäres Praktikum. In der Psychiatrie macht man Praktikum.
1: Also so, dass man auch für alles gewappnet ist am
0: Ende.
1: Genau,
0: es ist in der Ausbildung ist es eigentlich so, das hatte ich am Anfang gesagt, dass ja diese 3 Jahre für jeden Bereich gilt. Man kann sich nach 2 Jahren spezialisieren in die Altenpflege allein oder in die Kinderkrankenpflege.
1: Nächste Frage wäre hier im Raum Nordhausen, Sondershausen, sagen wir mal Eichsfeld. Wo sind denn die Berufsschulen hier? Muss man weit weg oder haben wir was am Ort?
0: Also in Nordhausen hätten wir sogar 3 Schulen, die das anbieten, die Ausbildung. Das ist einmal die Provita, IWK und die Morgenröte.
1: Nur die werden sicherlich Sondershausen, denke ich mal, mit abdecken.
0: Genau.
1: Also braucht man nicht weit zu fahren, wenn man hier Richtung einstellen möchte.
0: Genau, man hat hier wirklich 3 gute Schulen zur Auswahl und kann das gleich vor Ort machen.
1: Also man könnte jetzt quasi, wenn man bei Soveno anfängt, auch sich die Provita als Schule aussuchen für den theoretischen Unterricht.
0: Richtig. Also wir, also bei Soveno, wir arbeiten hauptsächlich mit der Provita zusammen und da funktioniert die Zusammenarbeit sehr gut.
1: Prima. Nächste Frage, gehen wir mal ein bisschen in die Theorie. Was sind denn die Lerninhalte in der Theorie, wenn ich in die Schule gehe?
0: Na, also die müssen auf alle Fälle Anatomie, Krankheitslehre, Medikamentenlehre. Allerdings haben sie auch sowas wie Pflegewissenschaften. Das ist jetzt relativ neu in der Ausbildung mit drin. Ne? Ja, und bei der Krankheitslehre halt geht's auf ältere Menschen, auf junge Menschen, Kinder, sowas alles. Dann die Pflege natürlich, wie pflege ich richtig, weil da gibt's auch bestimmte Voraussetzungen, wie man bestimmte Sachen machen muss.
1: Aline, gehen wir von der Theorie, die wir eben hatten, zur Praxis. Was wird da alles gelehrt, wenn man diesen Beruf ergreifen möchte?
0: Also jetzt bei uns im Ambulanten, auch im Stationär, also egal in welchem Bereich. Also man lernt auf alle Fälle erstmal die Pflege, na, wie vor allem auch rückenschonendes Arbeiten. Also da achten wir sehr drauf, dass versucht wird, so sich selber zu schützen, seinen Rücken zu schützen. Weil wenn man fertig ist mit der Ausbildung, muss man im Schnitt 40 Jahre noch arbeiten. Na, und da sollte der Rücken schon noch funktionieren. Und genau, da achten wir halt drauf, dass das auch die Schüler immer versuchen umzusetzen, also ein bisschen auf ihren Rücken achten. Ne? bei der Pflege. Es wird denen aber auch bestimmte medizinische Sachen, Wundverbände, generell Verbände, Kompressionsverbände,

0: sämtliche Injektionen, Medikamente, das ganze Spektrum.
1: Also es ist ein sehr umfangreiches Wissen, was man sich aneignet.
0: Ja, auf alle Fälle. Und man muss auch viel mitdenken.
1: Das ist das so mal, naja. Wie sieht es denn aus mit Quereinsteigern?
0: Also Quereinsteiger für die Ausbildung ist das absolut kein Problem. Ansonsten Quereinsteiger haben wir auch bei uns in der Firma. Die werden als Helfer eingestellt, kriegen ihre Einarbeitung auch und machen dann halt hauptsächlich Pflegen. Das ist halt als Quereinsteiger, wenn ich keine Ausbildung mache, kann ich halt bestimmte medizinische Sachen nicht machen. Aber das ist auch logisch, weil man das Hintergrundwissen nicht hat.
1: Eben. Aber sonst, sag ich mal, wenn jetzt eine Frau kommt, 35 Jahre alt, hat vorher Verkäuferin gearbeitet und hat jahrelang ihre Mutter oder ihren Vater gepflegt und sagt, das ist jetzt meins, das möchte ich weitermachen, auch mit einer fundierten Ausbildung, da können sie auch zu Ihnen kommen und können sagen, mach mal.
0: Genau, also wir haben auch Umschüler, ne, die schon viele Jahre in anderen Berufen gearbeitet haben, dann gesagt haben, so nee, ich will jetzt mal noch was Neues ausprobieren. Auch Umschüler sind immer gern gesehen und gibt es auch viele bei uns, die nochmal sich auf die Schulbank setzen. Wir haben auch viele, die erst als Helfer angefangen haben und dann gesagt haben, so oh, der Beruf macht mir Spaß, aber ich möchte einfach das Hintergrundwissen noch haben und haben dann noch eine Ausbildung gemacht.
1: Was momentan ganz groß im Gespräch ist, deswegen komme ich jetzt mal drauf zu sprechen. Wir haben ja relativ viele Ausländer hier in Deutschland.
0: Ja.
1: Und ich weiß, ihr bildet auch Ausländer aus. Das ist also auch kein Problem.
0: Nein, das ist, also ich habe mit der Nationalität absolut kein Problem. Das Einzige, was ich immer sage, was für mich immer wichtig ist, sie müssen relativ gut unsere Sprache beherrschen. Das, weil wir müssen mit den Leuten kommunizieren und deswegen ist die Sprache halt sehr, sehr wichtig. Aber ansonsten ist mir die Hautfarbe egal. Ich habe schon mehrere ausländische Schüler gehabt und die sind ganz klasse, die, wo ich sage, wirklich ganz liebenswerte Menschen. Ja, und ich bin glücklich drüber, dass ich sie hatte und teilweise auch noch habe.
1: Ich muss ehrlich sagen, ich kenne selber zwei davon und Dennis, Jenny, vielen Dank für eure Hilfe, die ihr mir ständig zuteil werden lässt. Ja, aber mach mal weiter. Wie sieht denn, sag ich mal, so ein typischer Arbeitstag in der Pflege aus?
0: Gut, also dadurch, dass ich hauptsächlich im Ambulanten bin, würde ich jetzt vom Ambulanten anfangen zu reden. Ne? Also die Kollegen kommen einfach früh in Dienst, schauen.
1: Wann ist das ungefähr?
0: Na, das ist zwischen 6 und 7. Es kommt immer ganz drauf an. Ne? Dann kommen sie in Dienst, kommen erstmal ins Büro. Dann wird erstmal Kaffee getrunken, wie in jedem ordentlichen Pflegeheim und ambulanten Pflegedienst, ganz wichtig, Kaffee. Ne? Genau, dann schauen sie nach, ob irgendwer ins Krankenhaus abends gekommen ist oder sowas. Ne? Von mir, ich arbeite im Büro hauptsächlich, kriegen sie im Vorfeld ihre Tour zusammengestellt und dann sammeln sie ihre Schlüssel zusammen, ihre Arbeitsmaterialien und dann fahren sie los. Und dann fahren sie von Klient zu Klient, arbeiten ihre Sachen ab. Na, zwischendurch haben sie halt auch immer mal noch Arztfahrten, also wo sie zum Arzt müssen, Sachen klären müssen. Genau, und gegen Mittag kommen sie dann rein.
1: Weil da kommen ja schließlich auch die Aufträge her vom Arzt eigentlich, richtig, weil der Arzt verschreibt dem Patienten.
0: Genau, also wir kriegen sehr viele Aufträge vom Arzt, gerade wenn es jetzt keine Pflege ist, ne, sondern medizinische Sachen wie Kompressionsstrümpfe anziehen. Viele Menschen können das einfach nicht alleine. Das ist jeder, der schon mal irgendwann im Krankenhaus war und so einen Strumpf anziehen musste, weiß, das schafft man auf Dauer nicht. Na, und genau, und da kommt halt vom Arzt dann die Info, könnt ihr bitte übernehmen und dann fahren wir hin und klären das alles.
1: Ein wichtiges Element schon mal kurz angeklungen, Verantwortungsbewusstsein, Empathie, wie wichtig ist das überhaupt? Warum ist das wichtig?
0: Erstens, wir fahren zu den Leuten nach Hause. Wir sind häufig bei vielen Leuten die einzigsten Menschen, die sie jeden Tag sehen, weil die Kinder weit weg sind oder sie einfach alleinstehend sind und keinen haben. Die wollen auch gern mal ihr Herz ausschütten, na? Und die wollen auch mal reden, die wollen auch mal ein Problem loswerden oder einfach nur mal sich über was freuen und das mit irgendjemand anderes teilen. Und deswegen ist die Empathie einfach so unendlich wichtig, na? Dass ich mir dann einfach auch mal 2 Minuten Zeit nehme und mal kurz zuhöre und auch mal ein tröstendes Wort habe oder einfach mal über den Rücken streiche und alles wird wieder gut. Na? Wir geben den Menschen auch oft einfach Hoffnung mit unserer Art und Weise.
1: Nun gibt es ja nicht die einfachen Patienten, sag ich mal, mit denen man jeden Tag so einfach arbeitet. Es gibt ja auch besondere Situationen. Ich denke da an demente Patienten. Ich denke aber auch, wenn man in so eine Wohnung kommt, man hat einen Schlüssel dafür in der Regel und man trifft auf einen toten Patienten. Wie geht man damit um?
0: Das ist immer schwer. Also ein Menschen, der verstorben in der Wohnung liegt, ist für jeden erstmal hart. Weil man rechnet nicht damit, na, genau. Dann ist eigentlich dieses ganz normale Prozedere. Man muss leider Gottes entweder die Angehörigen anrufen, also die Angehörigen auf alle Fälle, ne? Ansonsten Rettungsdienst und der muss dann, weil wir dürfen den Tod nicht feststellen. Das liegt nicht in unseren Ermessen, ne? Das muss halt ein Arzt feststellen, ne? Dann kommt halt der Rettungsdienst und das Allerwichtigste ist dann aber, dass man unter Kollegen miteinander redet. Na, die kommen dann ganz häufig bei uns in eine Station wieder rein und dann nimmt man sich einfach mal 5 Minuten Zeit und man muss miteinander reden, weil klar gehört zu unserem Beruf auch der Tod dazu, aber das ist halt auch immer eine Herausforderung und das ist das Allerwichtigste, miteinander zu reden.
1: Gibt es da in den Einrichtungen auch irgendwo Hilfsmöglichkeiten, sprich Psychologen oder so, psychologische Betreuung und so weiter?
0: Das haben wir bei uns so jetzt nicht. Wir wollen demnächst sowas wie Supervision anbieten für Bedarfsfälle. Aber im Normalfall reicht es den Kollegen, wenn wir miteinander darüber reden.
1: Weil es auch mittlerweile irgendwo, wenn man ein bisschen länger in der Sache drinne steckt, in dem Beruf drinne steckt, dass es dann irgendwo auch, ich sage jetzt nicht Gewohnheit, aber es wird irgendwo...
0: Es gehört leider dazu. Das ist nun mal gerade im Pflegebereich, auch im Krankenhaus passiert es ja auch immer wieder, dass Menschen versterben. Na, also ich sage auch immer, es muss jeder für sich selber einen kleinen Weg finden, damit umzugehen. Im Pflegebereich ist es häufig so, dass man bei manchen Menschen auch sagt, Gott sei Dank haben sie es geschafft, weil man einfach das ganze Leid sieht, wie schlecht es den Menschen geht. Und dann ist man auch, froh ist nicht das richtige Wort, aber man ist erleichtert, dass sie es geschafft haben und sich nicht mehr quälen müssen. Und ich denke, und das hilft vielen meiner Kollegen einfach zu wissen, derjenige musste sich jetzt nicht mehr quälen und das leider Gottes gehört zum Leben dazu.
1: Ist so, ne?
0: Ja.
1: Wir hatten schon mal kurz angesprochen, Rücken.
0: Ja.
1: Das ist so ein Thema, das hört man leider von vielen. Wie groß ist die Beanspruchung denn wirklich jetzt im körperlichen Bereich? Jetzt, wie gesagt, Rücken ist das eine, aber es gibt sicherlich noch ein paar andere Sachen, die so problematisch in die Richtung gehen könnten.
0: Rücken ist das, was am häufigsten und wo die Kollegen am häufigsten Probleme mit haben. Ansonsten körperlich natürlich jetzt Hände, so Karpaltunnelsyndrom haben wir häufig Kollegen, die dann irgendwelche Probleme damit haben. Aber ich glaube, dass das, was häufig noch ein Problem ist, ist wirklich die Psyche, die Belastung, weil der Beruf ist eine psychische Belastung. Es ist ja nicht nur das Arbeiten, sondern es ist auch diese ganzen Probleme, die ganzen Sorgen und die Ängste, die man von den Klienten mitbekommt, die belasten einen manchmal auch. Aber da sage ich, ist das Allerwichtigste wirklich in meinen Augen ein super Team, worüber, mit dem man sich unterhalten kann und die einen auch gegenseitig auffangen.
1: Also das wäre genau das Problem, was ich hätte. Ich würde mir, glaube ich, jedes psychische Problem von einzelnen Patienten mit nach Hause nehmen. Das ist der Grund, warum ich das nicht könnte.
0: Ja, da kann ich sagen, mir ging es, wie ich meine Ausbildung angefangen habe und die erste Seniorin verstorben ist und die hatte ich auch total gern, die fand ich ganz klasse und war da natürlich auch total traurig und habe geweint und da hat eine Kollegin zu mir gesagt und das habe ich für mich persönlich mitgenommen, Aileen, du kannst nicht mit jedem mitsterben.
1: Ja.
0: Das funktioniert nicht. Und sie hatte dann auch gesagt, wenn du traurig bist oder wütend bist, dann geh irgendwo hin und schrei einmal laut. Und das hilft wirklich, einfach einmal kurz in den geschützten Raum gehen, seine Emotionen loswerden und dann nach vorne gucken.
1: So, jetzt wollen wir mal vom Tod hin zum neuen Leben kommen. Wie sieht's denn aus, wenn jetzt mal eine der jüngeren Kolleginnen, und das sind ja nun die meisten, schwanger werden?
0: Dann freuen wir uns erstmal. Erstmal bin ich total glücklich und der zweite Gedanke ist, shit, wie kriegst du jetzt den Dienst abgedeckt? Nein, war ein Spaß. Wir freuen uns und ansonsten ist es wirklich so, dass diese Kollegen dann zu Hause bleiben müssen, weil, also die gehen ins Beschäftigungsverbot, das heißt, sie kriegen weiterhin ihr Geld, aber sind halt nicht mehr an Patienten dran, weil es gibt einfach zu viele Auflagen und zu viele Sachen, die man berücksichtigen muss. wo wir dann einfach sagen, dann sollen sie lieber zu Hause bleiben, sich auf ihr Baby konzentrieren oder auf die Schwangerschaft konzentrieren. Und wir gehen nicht das Risiko ein, dass sie bei uns irgendwas machen, was dem Kind schaden könnte.
1: Aber ich sag mal, solche Sachen wie, dass man dann schnell gekündigt wird, das Fall, es könnte noch eins kommen.
0: Um Gottes Willen, nein. Erstens, nein, nein, auf gar keinen Fall. Wir wollen Kinder. Und ich habe auch zwei Kinder und habe die auch nach meiner Ausbildung bekommen. Und es ist alles machbar. Ich sag immer so, wer sich für diesen Beruf entscheidet, weiß auch, ich krieg irgendwann Kinder. Und ich sag immer, es ist alles regelbar und machbar.
1: Aber kommen wir noch jetzt zum Abschluss, zum Eingemachten. Und das ist mal das, was die Jugendlichen erstmal als erstes meistens interessiert. Zumindest habe ich, als ich dieses Ganze hier erarbeitet habe, hier rumgefragt. Und das Erste war, was gibt es an Geld, was gibt es an Urlaub, wie sehen Zuschüsse aus, Arbeitszeiten, Pausen?
0: Also in Bezug auf Auszubildende. Unsere Auszubildende kriegen ab nächstes Jahr, gibt es eine Lohnsteigerung, kriegen sie im ersten Lehrjahr 1500 Euro. 26 Tage Urlaub. Ansonsten mit den Schichten, na klar, man muss sich auch bewusst sein, dass man in der Pflege in Schichten arbeitet. Das heißt Frühschicht, Spätschicht und auch am Wochenende und Feiertagen. Aber man hat dafür seinen Ausgleich frei. Und seien wir mal ganz ehrlich, manchmal ist es auch schön, am Feiertag arbeiten zu gehen und nicht mit der Familie zusammenhocken zu müssen. Ja, Pausen natürlich, man hat, das müssen wir uns natürlich auch ans Jugendschutzgesetz halten, dass bis zum bestimmten Alter muss es eine Stunde Pause geben, ansonsten gibt es eine halbe bis dreiviertel Stunde Pause. Das ist aber von Einrichtung, also von stationär zu ambulant immer ein bisschen unterschiedlich, wann, welche Uhrzeiten die sind, aber da wird sich dran gehalten.
1: Aber bei ambulanter Pflege ist das ein wenig flexibler zu handhaben, ne? So wie ich das mitgekriegt habe.
0: Richtig, also das ist bei uns, ist es, also im Ambulanten ist es einfach so, wenn wir haben ja bestimmte Sachen, die zu bestimmten Uhrzeiten erledigt werden müssen. Also einen Kompressionsstrumpf, den kann ich nicht erst um 13 Uhr anziehen, den muss ich früh anziehen. Und dann müssen die Kollegen auch mal durchziehen und auch mal vielleicht über die Pause ein paar Minuten drüber arbeiten. Na? Aber sie können sich das einteilen und wenn sie zwischendurch sagen, ich muss jetzt erstmal in eine Station kommen und von meinem Brot abbeißen, bin ich die Letzte, die das verbieten würde.
1: Also ich kann aus privater Sicht wirklich beurteilen, das klappt. Ja, damit wären wir eigentlich am Ende. Ich bedanke mich sehr, sehr herzlich, dass mir Aline Wiegleb zur Verfügung gestanden hat zum Thema Pflegefachmann und Pflegefachfrau. Ha, ich hab's gelernt.
0: Sehr schön.
1: Und hoffe für Sie, dass Sie immer vernünftige und tolle Lehrlinge findet, denn da habe ich auch was davon. Ich bedanke mich recht herzlich.
0: Ich danke auch, dass ich was zu diesem Thema sagen durfte. Es lag mir sehr am Herzen.
1: Ich hoffe, ihr habt auch Spaß gehabt und im nächsten Monat haben wir dann einen Bäcker zu Gast. Wer also Bäcker werden möchte und darüber nachdenkt, sollte dann zuhören. Viel Spaß und bis demnächst.
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0: Hello.

0: Liebe Zuhörerinnen, liebe Zuhörer, hallo und herzlich willkommen zu Radioaktiv, der Sendung des Schillertheaters Rudolstadt und der Thüringer Symphoniker. Am Mikrofon zur 402. Folge sind für euch heute zum Auftakt mein Kollege Ingo Löser-Beuny und ich, Rico Meyer.
1: Und damit heißen wir Sie und euch auch herzlich willkommen zur neuen Spielzeit des Schillertheaters. So ein Auftakt in eine neue Saison mit neuen Stücken, viel Euphorie und Enthusiasmus ist immer schön, ganz besonders in diesem Jahr. Denn die Stadt Rudolstadt feiert ihr 1250. Jubiläum und wir feiern mit.
0: Ja, welcher Ort könnte denn besser dafür geeignet sein als das Theater, um die alten Geschichten, Legenden und Mythen aufzutischen, die sich in all diesen Jahren angehäuft haben? Also mir fällt kein anderer ein.
1: Und damit sind wir auch schon mitten in der Sendung, denn wir nehmen euch mit zu zwei Stationen in diesem neuen Theaterjahr, die direkt in Verbindung mit dem Stadtfest stehen. Die feierliche Eröffnung bildet das Theaterfest. Dabei führen wir sie unter dem Motto Theaterfest in Rudolfestadt durch einen Nachmittag voller Musik, Mitmachangebote, Verkleidungsspaß und guter Laune für groß und klein, jung und alt. Und beim Festakt am Abend feiern Schauspiel und Orchester gemeinsam im großen Haus weiter.
0: Und wenn wir schon bei der Stadtgeschichte sind, die wohl berühmteste Geschichte des Theaterlebens dieser Stadt darf natürlich auch nicht fehlen. Zwei große Klassiker der Literaturgeschichte trafen hier zum ersten Mal aufeinander, aber wer war das nochmal? Ich hab's vergessen.
1: Ah, als ob. Natürlich Schiller und Goethe, hör mal.
0: Stimmt. In Das Stück vom Glück treffen sie jetzt zur ersten Premiere der Spielzeit aufeinander. Quasi zum Greifen nah.
1: Doch bevor wir zum Stadtjubiläum und berühmten Künstlern kommen, möchten wir mit etwas Musikalischem einsteigen. Das erste Schlosskonzert der Spielzeit klopft ebenfalls an der Tür und möchte gehört werden.
0: Dann würde ich sagen, lassen wir die Musik nicht zu lange warten, nur raus damit. Ingo, du hast etwas aus dem Programm des Schlosskonzerts mitgebracht, nicht wahr?
1: Ganz genau so ist es. Was genau, das verrate ich hinterher. Jetzt erstmal viel Spaß mit Musik.

0: Liebe Zuhörerinnen, liebe Zuhörer, das war A la Hornpipe aus der berühmten und beliebten Wassermusik von Georg Fritze Händel. Es spielte hier die Akademie für Alte Musik Berlin. Dieses zauberhafte Stückchen Musik ist Teil des ersten Schlosskonzertes der Thüringer Symphoniker.
1: Und damit beginnt die Konzertsaison, so wie sie auch aufgehört hat, mit einem Schlosskonzert. Im Doppelpack ist der Titel. Und Ingo, was soll das denn bedeuten? Also ich kenne den Doppelpack jetzt nur vom Fußball. Was kann ich mir musikalisch denn drunter vorstellen?
0: Also der Titel spielt auf verschiedene Dinge an. Das erste ist das auffälligste wahrscheinlich, dass wir in diesem Schlosskonzert nicht nur einen Solisten oder Solistin haben, sondern tatsächlich gleich zwei. Und die beiden spielen auch noch jeweils ein Instrument, das aus der gleichen Instrumentenfamilie kommt. Welche, das werden wir sicherlich gleich noch hören. Also es gibt Solistinnen und Solisten im Doppelpack. Außerdem gibt es im Programm auch Doppelpacker, nämlich zum Beispiel es gibt Musik von beiden Brüdern Haydn, also sowohl von Josef als auch seinem 5 Jahre jüngeren Bruder Michael, von dem man möglicherweise ja noch gar nicht so viel gehört hat, weil er doch sehr überschattet wird von dem großen Bruder. Es gibt die Wassermusik, die wir gerade schon gehört haben, und aus dieser, die ja eigentlich aus 3 Suiten besteht, machen wir auch einen Doppelpack. Es gibt die Suite Nummer 2 und Nummer 3.
1: Also wir hören Solo-Violine und Solo-Kontrabass. Was ist denn an dem Zusammenspiel der beiden so besonders?
0: Also dazu muss man zuallererst sagen, dass die beiden Instrumente gar nicht zusammen spielen werden, sondern jeder von ihnen hat seine ganz eigene Partie und darf sein ganz eigenes Konzert spielen.

0: wie kommt man die auf die Idee denn oder was erwartet mich da?
1: Also wie man auf die Idee kommt, das müsstest du wahrscheinlich Komponisten fragen, die sich das ausgedacht haben. Aber naja, also wahrscheinlich gab es immer und gibt es ja auch immer wieder einfach Leute, die extrem gut auf ihrem Instrument sind und dann auch mal Lust haben, dass also ihr Können einfach zu zeigen und zu präsentieren. Und Giovanni Bottesini war selbst, also der Komponist, den wir jetzt in dem Konzert hören werden, von dem ein Kontrabasskonzert gespielt wird, der war selbst eben ein sehr berühmter Kontrabass-Virtuose. Also der hat es extrem gut beherrscht, dieses Instrument. War außerdem auch noch Operndirigent und auch Opernkomponist. Und der wollte eben für sich und auch für sein Instrument was schaffen, dass es so aus seiner Nische rausholt, mit dem man zeigen kann, Kontrabass kann eben auch einfach noch viel mehr als nur bloßes Fundament bieten. Und das ist eigentlich das Spannende an diesen beiden Konzerten, die wir haben, also dem Haydn gegenüber dem Bottesini, finde ich, ist, dass der Bottesini wahnsinnig virtuos ist, auch gesanglich. Es kommt aus der, im Prinzip eigentlich aus einer italienischen Operntradition. Also man hat sehr viel Bel Canto, der Kontrabass muss extrem krasse Koloraturen singen, sozusagen. Und dagegen das Geigenkonzert von Haydn, das G-Dur-Konzert, ist jetzt nicht unbedingt das Allervirtuoseste, das man sich vorstellen kann, sondern hat vielmehr so eine ja fast kindlich naive Verspieltheit, dass es so besonders macht. Also es ist hier im Prinzip genau umgedreht, wie man es eigentlich denken könnte. Hier muss nicht die Geige wahnsinnig Virtuoses leisten, sondern ich will jetzt nicht sagen, dass das total leicht ist, also verstehe mich bitte nicht falsch, aber die darf so ein bisschen in einfach schönen Klang und kindlicher Verspieltheit spielen und der Kontrabass, von dem man eigentlich das andere erwarten würde, der muss so richtig, richtig ran.
0: Ja, wir haben schon auch gehört, ein Doppelpack in diesem Konzert sind die beiden Brüder Josef und Michael Haydn. Josef Haydn ist eben heute weltberühmt und sein Bruder Michael deutlich weniger. Du bist ja dann auch als Dirigent zu erleben. Gibt es etwas, was du wo du denkst, ach, daran merke ich das oder das hat Josef weltberühmt gemacht? Gibt es da irgendwas, irgendeinen Grund dafür, den man raushören kann?
1: Also in der Musik gibt es möglicherweise Gründe, die aber nicht so klar zutage treten, wie ich finde. Also man muss erstmal sagen, beide waren extrem gute Komponisten. Josef Haydn hat für mich so eine bestimmte Art von Witz in seiner Musik und der Art, wie er komponiert, die teilweise extrem frech ist und dabei so wahnsinnig viel Spaß macht. Und das ist, glaube ich, so sein das Hauptmerkmal an seiner Musik. Es ist natürlich handwerklich alles extrem gut gearbeitet und er wusste genau, was er tut und hat aber dabei so dieses Augenzwinkern immer mitbehalten und hatte das immer mit parat und das macht ihn so besonders. Das ist jetzt nicht das, wofür Michael Haydn bekannt ist. Der eigentliche Grund, warum man den aber möglicherweise nicht kennt, ist, also eigentlich hat es, glaube ich, ganz andere Gründe, nämlich Michael Haydn hat sich einfach selber nicht drum gekümmert, dass er bekannt wird, sondern er hatte eine Stelle in Salzburg beim Erzbischof, eine sehr gute Stelle, im Prinzip eigentlich den Posten, den Mozart dann später auch übernommen hat, und damit war der zufrieden. Also der hat zwar extrem viel komponiert auch und hat aber einfach keine Lust gehabt, sich selber da jetzt international bekannt zu machen, groß rumzureisen. Das heißt, er ist einfach für sich geblieben, hat da seine Sachen gehabt und die meisten Werke von ihm sind eben nur in seinem Autograph liegen geblieben und über die Jahre dann auch verschollen. Und er hat sich einfach selber nicht drum gekümmert, dass seine Musik irgendwie weiterkommt. Und eigentlich, glaube ich, ist das der Hauptgrund, warum man jetzt diesen Michael Haydn so viel weniger kennt als seinen Bruder Josef, der ja auch in Europa extrem viel unterwegs war, wie man weiß, und einfach sehr daran interessiert war, dass er selbst auch gespielt wird.
0: Ja, das klingt für mich so, als sollten wir Michael Haydn auch mal eine Chance geben. Und das würde ich sagen, da würde ich sagen, das tun wir mal direkt in dieser Radiosendung und hören mal rein in die Ouvertüre.

0: Liebe Zuhörerinnen, liebe Zuhörer, das war die Ouvertüre zur Oper Andromeda e Perseo von Michael Haydn. Spielt das Rundfunksinfonieorchester Saarbrücken unter Reinhard Göbel. Und damit sind wir direkt wieder drin beim ersten Schlosskonzert. Und du hast vorhin von der Wassermusik geschwärmt. Das wurde für eine königliche Bootsfahrt geschrieben. Da habe ich mich gefragt, haben die denn wirklich auf einem Boot auch gespielt? Kann ich mir das so bildhaft vorstellen?
1: Also das kann man wohl tatsächlich. Es gibt ein paar Briefe und Überlieferungen von Gesandten des Hannoveraner Hofs zum Beispiel, die gerade in London weilten, als George der Erste, ehemals Georg von Hannover, seine große Rundfahrt auf der Themse unternommen hat, flussaufwärts nach Chelsea. Und Georg Friedrich Händel war eigentlich, als er in Deutschland war, von dem ja die Wassermusik stammt, schon im Dienste dieses Herrn und ist dann aber einmal kurz ausgebüxt und da war eben ziemlich sauer. Und als aus Georg von Hannover dann George der Erste wurde, hat Händel versucht, sich da wieder so ein bisschen ranzuwanzen. Und die Anekdote besagt, dass um das zu tun, hat Händel ohne Auftrag und ohne, dass jemand davon wusste, diese Wassermusik komponiert oder zumindest den ersten Teil davon. Und das dann angeboten und es wurde dann gespielt. Und so wie man diesen Überlieferungen, wenn man dem vertrauen darf, was ich jetzt erstmal tun würde, dann muss es tatsächlich so gewesen sein, dass diese ganze Themse voll mit Booten war von Leuten, die da mit dem König losfahren wollten. Und ein besonders großes Boot soll wohl mit insgesamt 50 Musikern besetzt worden sein, die Händels Musik mehrfach gespielt haben, weil es dem König so gut gefallen hat.
0: Deswegen braucht man wahrscheinlich auch direkt 2 Suiten für, oder?
1: Ja, mindestens. Also es sind ja insgesamt 3 sogar. Und eigentlich, also diese Einteilung in Suiten, die wurde erst sehr, sehr viel später vorgenommen, weil man weiß eigentlich gar nicht so genau, in welcher Reihenfolge diese Stücke gespielt wurden und wann genau sie komponiert worden sind und zu welcher Fahrt auf der Themse. Es soll also einige davon gegeben haben. Von 2 weiß man ganz sicher. Und später hat man dann versucht, es zu ordnen und es so ein bisschen in die Suiten einzuteilen. Ja, deswegen wir spielen Suite 2 und 3, weil das aus meiner Sicht die schönsten sind, würde ich mal sagen. Und ich die selber einfach sehr gerne mag. Und wir spielen sie aber nicht in der Anlage der Suite, sondern die Reihenfolge ist aufgebrochen und wir nähern uns eher dem, was der musikwissenschaftliche Stand zur Zeit ist, wie man glaubt, dass die eigentliche Reihenfolge ursprünglich war. Also Suite 2 und 3 sind miteinander sozusagen vermischt.
0: Ja, wir haben schon in Händel reingehört und in Haydn haben wir auch schon gehört. Ich würde sagen, wir hören gleich nochmal zu Bottesini. Kommen wir gleich nochmal. Und bevor wir reinhören, hätte ich da doch noch eine Frage. Mhm. Und zwar das Kontrabass. Ja. Das ist ja jetzt ein Instrument, das setzt sich vielleicht nicht so gut durch von der Klangfarbe, wie jetzt vielleicht andere Instrumente. Gibt es denn da was du als Dirigent dann auch besonders beachten musst oder wo du sagst, okay, ich muss da den Raum erstmal schaffen, damit man so einen Kontrabass auch überhaupt so wahrnehmen kann?
1: Also ja, natürlich, Kontrabass ist jetzt was man natürlich als Solist eher nicht so erwartet und möglicherweise dann noch nicht so hört. Trotzdem ist ein Kontrabassist an sich allein schon durch die Größe seines Instruments natürlich erstmal das hat erstmal einen gewaltigen Wumms irgendwie. Ich muss natürlich irgendwie drauf gucken, dass das Orchester die Frequenzen, die der Kontrabass spielt, nicht überdeckt. Das heißt, wenn der dann auch mal in höhere Lagen muss, muss man dann eben in den Bratschen und Celli aufpassen, die da ungefähr in der gleichen Lage spielen, dass die eben das nicht so wegnehmen, sondern dass man dem genug Raum gibt, dass er tatsächlich dann durchkommt. Ansonsten grundlegend, so ist, man sagt ja so physikalisch, wenn man eine Anlage aufbaut, ist es vollkommen egal, wo man den Subwoofer hinstellt, weil der Bass kommt immer irgendwie durch. Und das würde ich doch mal versuchen, hier genauso auszuprobieren, ob der Bass sich nicht sowieso auch selber durchsetzen kann.
0: Ob der Bass bei Ihnen auch über das Radio durchkommt, können wir direkt mal ausprobieren. Genau, kurz noch zum Schlosskonzert. All das kann man sich natürlich auch live anhören. Beim ersten Schlosskonzert der Thüringer Symphoniker. Im Doppelpack ist der Titel mit Violine und Kontrabass. Zu hören gibt es Josef und Michael Haydn und natürlich Händels Wassermusik. Das Ganze gibt es am 4. September um 19.30 Uhr in der Schlosskapelle in Saalfeld und am Tag darauf um 18 Uhr im Löwensaal in Rudolstadt zu hören. Als Solisten spielen Yumi Lim und Yin Won Yon. Das dirigiert mein Kollege Ingo. Hören wir zum Abschluss nochmal rein, sag ich. Und genau, in den letzten Satz aus Bottesinis Kontrabasskonzert.

0: Liebe Zuhörerinnen, liebe Zuhörer, Sie hören Radioaktiv, die Sendung des Schillertheaters Rudolstadt, und das war der dritte Satz aus dem Kontrabasskonzert in H-Moll von Giovanni Bottesini. Es spielte Viste Beauvais und mit dem Brüssels Philharmonic unter Joshua Weiderstein.
1: Kommen wir nochmal auf das Stadtjubiläum zurück. 1250 Jahre Rudolstadt. Und so ein Stadtjubiläum ist natürlich eine gute Gelegenheit, sich nicht nur anzuschauen, wie alt eine Stadt eigentlich ist, sondern auch, welche Geschichten mit ihr verbunden sind. Und da gibt es in Rudolstadt einige.
0: Eine davon führt ziemlich direkt ins Theater. Denn wenn man hier über Geschichte, Literatur und Theater spricht, dann kommt man an Friedrich Schiller kaum vorbei. Unser Theater trägt ja auch seinen Namen, Schillertheater Rudolstadt. Und 1788 kam Schiller eben, damals zu der Zeit kam er nach Rudolstadt und verbrachte hier auch einige Zeit bei der Familie von Lengefeld. Schiller war damals 28 Jahre alt und auch schon ein bekannter Schriftsteller. Sein Drama Die Räuber war bereits erschienen und mit Kabale und Liebe hatte er einen weiteren großen Erfolg, aber der fertige Klassiker aus dem heutigen Literaturkanon war eben noch lange nicht. In Rudolstadt wurde es vor allem auch persönlich interessant für ihn, denn bei der Familie von Lengefeld, da lernte Schiller die beiden Schwestern Caroline und Charlotte kennen. Und Charlotte sollte dann später auch heiraten. Eben aus der Bekanntschaft entwickelte sich eine Beziehung. Genau, deswegen ist Rudolstadt also nicht nur irgendein Ort auf Schillers Lebensweg, sondern auch ein ziemlich wichtiger Ort, an dem sich einiges für ihn verändert hat.
1: Ja, und dann kam ja auch noch Goethe ins Spiel, oder?
0: Ja, genau. Goethe ist auch eben mit dieser Geschichte verbunden. Die kannten sich zwar schon zuvor vom Namen, aber noch nicht persönlich. Und die begegneten sich eben in Rudolstadt zum allerersten Mal.
1: Das klingt im Rückblick eigentlich jetzt fast so ein bisschen wie ein Zufall. Zwei Menschen, deren Namen heute fast automatisch zusammen genannt werden, sitzen irgendwann in Rudolstadt zusammen, ohne erahnen zu können, dass wir heute davon erzählen.
0: Ja, was besonders spannend an der Geschichte ist, finde ich, dass sie eben, dass es nicht nur direkt die große Freundschaft ist, sondern die haben ja eher gefremdet am Anfang miteinander und haben unterschiedliche Vorstellungen von Kunst gehabt, unterschiedliche Erfahrungen und auch ganz unterschiedliche Persönlichkeiten.
1: Und dennoch, einige Jahre später, beginnt daraus eine intensive Freundschaft und Zusammenarbeit. Die beiden schrieben sich Briefe, schickten sich ihre Texte, diskutierten über Literatur, Theater und Kunst, kritisierten sich gegenseitig und beeinflussten sich dabei immer wieder.
0: Ja, genau darum geht es auch zufälligerweise in unserem nächsten Musikstück. Was entsteht, wenn Künstler sich gegenseitig beeinflussen? Bevor wir deswegen weiter mit dem Stück machen, gibt es hier erstmal Giorgio bei Moroder von Daft Punk. Darin erzählt Giorgio Moroder eben selbst von seinem musikalischen Weg und Daft Punk machen daraus ihre eigene Musik.
2: When I was 15, 16, when I really started to play guitar, I definitely wanted to become a musician. It was almost impossible because the dream was so big that I didn't see any chance because I was living in a little town, was studying, and when I finally broke away from school and became a musician, I thought, well, now I may have a little bit of a chance because all I really wanted to do is music and not only play music but compose music. At that time in Germany, in 69, 70, they had already discotheques. So I would take my car, would go to a discotheque, sing maybe 30 minutes. I think I had about 7-8 songs. I would partially sleep in the car because I didn't want to drive home. And that helped me for about almost 2 years to survive in the beginning. I wanted to do an album with the sounds of the 50s, the sounds of the 60s, of the 70s, and then have a sound of the future. And I said, wait a second, I know the synthesizer. Why don't I use the synthesizer, which is the sound of the future? And I didn't have any idea what to do, but I knew I needed a click. So we put a click on the 24 track, which then was synced to the Moog modular. I knew that could be a sound of the future, but I didn't realize how much the impact would be. My name is Giovanni Giorgio, but everybody calls me Giorgio.

0: Liebe Zuhörerinnen, liebe Zuhörer, Sie hören Radioaktiv, die Sendung des Schillertheaters Rudolstadt, und das war Giorgio bei Moroder von Daft Punk. Wir waren bei Das Stück vom Glück und hier treffen Schiller und Goethe aufeinander.
1: Michael Kliefert, unser Chefdramaturg am Schillertheater, hat sich die Begegnung von Schiller und Goethe vorgenommen und ein Stück daraus gemacht. Dazu wollen wir Ihnen jetzt mal einen kleinen Vorgeschmack geben. Und wir haben dazu vorher mit Michael Kliefert gesprochen, der ja als Regisseur und Autor dieses Stückes uns eine echte Uraufführung bietet.
0: Richtig, genau. In Rudolstadt hat eben diese Freundschaft zwischen Schiller und Goethe einen ziemlich besonderen Ausgangspunkt. Und genau da setzt eben auch das Stück vom Glück an, das im Jubiläumsjahr auf die Bühne des Schillertheaters kommt. Genau, als erstes hat uns von Michael Kliefert eben interessiert, was eine gute Freundschaft denn für ihn überhaupt ausmacht.
2: Eine gute Freundschaft macht für mich aus, dass man sich gegenseitig so, wie man ist, akzeptiert, die Differenzen schätzt und trotzdem natürlich eine Grundlage braucht für eine Gemeinsamkeit. Und die Fähigkeit zur Gemeinsamkeit ist, finde ich, und zum Gemeinsinn, das Verbindende mehr zu sehen als das Trennende, das macht für mich eine gute Freundschaft aus, die natürlich immer wieder neu auch sich aktualisieren muss. Oder ja, sie ist ja nicht einfach mal da und dann ist sie für immer da, sondern sie muss durch viele Dinge auch im Alltag und in der Zeit, die eine Freundschaft dauert, natürlich auch immer wieder neu bestärkt werden. Und das ist etwas, was, glaube ich, nicht jedem gelingt.
1: Nach diesen Ausführungen liegt die Frage natürlich nahe, was hat ihn besonders an der Freundschaft zwischen Goethe und Schiller so fasziniert?
2: Ja, dass sie ihre unterschiedlichen Voraussetzungen, die ihr Leben prägt. Der eine ist begütert, kommt aus einem reichen sozialen Umfeld, ist Beamter, ist am Hof, hat eine recht stabile Gesundheit, obwohl er auch zwischendrin auch mal schwere Krankheiten hatte, die lebensgefährlich für ihn waren. Und der andere ist aber in einer viel größeren finanziellen und auch natürlich gesundheitlichen Not. Er hat einfach ein viel unsteteres Leben. Er hat ein und wie die beiden sich gegenseitig wertschätzen lernen, ja, und sich gegenseitig auch erkennen in ihren Fähigkeiten und wie sie dem anderen genau das geben, was er selbst nicht hat, ohne ihn überreden zu wollen von seiner eigenen Haltung. Ja, das hat mich sehr interessiert, weil das finde ich eine große Gabe.
0: Und genau dieses Verhältnis hat ihn scheinbar so fasziniert, dass er direkt ein ganzes Theaterstück auf die Beine gestellt hat. Der Titel ist eben Das Stück vom Glück. Und was es damit auf sich hat, das wollten wir als nächstes von ihm erfahren.
2: Ja, ich habe lange nach einem Titel gesucht, hatte ganz verschiedene Varianten und dann bin ich darauf gestoßen, in der Recherche, dass das Wort Glück für beide in dem Zusammenhang ihrer Begegnung eine große Rolle spielt. Goethe hat es nachträglich als ein glückliches Ereignis oder vielleicht sogar als das glücklichste Ereignis in seinem Leben, die Bekanntschaft mit Schiller bezeichnet. Also viele Jahre später, als Schiller schon tot war, hat er das beschrieben, in der Rückschau, wie das begann. Und diese Geschichte nennt er das glückliche Ereignis. Und es gibt gleichzeitig ein Gedicht von Schiller, das Glück, was Goethe als das schönste Gedicht von Schiller bezeichnet hat. Und auch Schiller hat in einer Formulierung irgendwann, es ist das schönste Glück meines Lebens, sie kennengelernt zu haben. Und dann kam noch der Reim vom Stück und Glück dazu. Und dann habe ich geguckt, diesen Titel gibt es noch nicht. Und dann fand ich das eine schöne Variante. Vielleicht ist es zu harmonisch für den einen oder anderen, der Titel. Und man will ja lieber oft Krisen, Widersprüche, Härten, sage ich mal, sehen auf der Bühne und Konflikte. Aber ich fand, gerade um das Verhältnis zu bezeichnen, und es gab eine Zeit, da wurden die Differenzen zwischen beiden in der sage ich mal, Betrachtung sehr betont. Und mir geht es vor allen Dingen in dem Stück um ihre Gemeinsamkeiten.
1: Für das Stück wurden über 1000 Briefe, zeitgenössische Dokumente und wissenschaftliche Erkenntnisse ausgewertet. Da wollten wir von Michael Kliefert natürlich wissen, wo man überhaupt anfängt bei so einem Rechercheberg.
2: Ja, der Vorteil ist vielleicht für mich, ich beschäftige mich eigentlich schon seit 35 Jahren mit den beiden. Also seitdem ich in Weimar am Nationaltheater Dramaturg war, da hat für mich und in Weimar ein bisschen beheimatet wurde, habe ich eigentlich angefangen, mich mit dem Leben von den beiden, wie viele dort, zu beschäftigen. Und natürlich gibt es ganz, ganz viele Leute, die wissen noch viel, viel, viel mehr als ich. Aber ich habe einfach in einer gewissen Kontinuität immer wieder andere Aspekte der beiden irgendwie im Blick gehabt und mich damit beschäftigt, ausführlich. Also ich würde sagen, ich habe schon sehr, sehr viel über die beiden recherchiert und studiert und abgeklopft. Was gibt es für interessante Details, was für Anekdoten, was für, aber auch natürlich die zentralen Werke versucht zu lesen. Und dann ist es wie ein Magnet, der zieht einen immer wieder an. Gab es irgendwann für mich diesen Impuls, diesen Briefwechsel natürlich nochmal zu studieren und aus diesem Briefwechsel versucht, ja, Szenen zu schreiben, die natürlich nicht behaupten, dass es 1:1 so war. Aber es gibt Momente, wo es Situationen gibt, die hätten so gewesen sein können. Ja, es gibt zum Beispiel es ist überliefert, dass die beiden den großen Jahrhundertwechsel vom 18. ins 19. Jahrhundert zusammengefeiert haben. Da gibt es zum Beispiel eine Silvesterszene. Ja? Also, das ist überliefert, dass die es wirklich zusammengefeiert haben. Ja? Oder dass sie, wie sie zusammen die Xenien, also dass die großen Provokationen gegenüber ihrer literarischen Mitwelt, dass sie da wirklich zusammen in einer Stube gearbeitet haben und sich so amüsiert haben, dass sie vom Stuhl gefallen sind. Ja? Und also so eine Szene gibt es auch. Ja? Und natürlich beziehen sich aber die Hauptgedanken aus den Briefen und aus dieser Mischung, aus dem Austausch von ganz wichtigen, zentralen Gedanken über ihre Werke und natürlich auch den Alltäglichkeiten, dass sie sich gegenseitig geholfen haben, wie sie sich nach ihrem Befinden erkundigt haben, dass sie im Alltag sich Essen geschickt haben, wann sie sich getroffen haben, wie sie sich einander vermisst haben. Wenn der eine in Karlsbad zur Kur ist und der andere zu Hause in seiner Stube hockt und ihm fällt nichts ein. Also es geht um die Höhen und Tiefen eigentlich auch von im Alltag. Ja, das hat mich auch gereizt. Und diese Verbindung aus wichtigen, großen Gedanken und den Banalitäten auch, die sie natürlich auch ausmachen. Das war für mich so die Aufgabe. Dadurch sollte es lebendig werden und nicht nur ein literaturwissenschaftlicher Ausflug.
0: Wir haben gehört, Briefe sind natürlich was anderes als ein bühnenreifes Stück. Und da drängt sich die Frage auf, wo hört für ihn als Regisseur eigentlich die historische Genauigkeit auf und wo beginnt die künstlerische Freiheit?
2: Es fängt ja schon damit an, dass wenn ich den Impuls hätte, es genauso zu machen, wie die beiden waren. Das ist ja unmöglich, weil dann hätte ich, der eine hätte Hesse sprechen müssen, der andere hätte Schwäbisch sprechen müssen. Ich hätte einen Schauspieler haben müssen, der ein Kopf größer ist als Schiller, wie Goethe. Also man kann da ja nicht naturalistisch vorgehen, sondern man muss ja versuchen, irgendwie eine Ebene zu finden, die das, was wir für Möglichkeiten haben, eben auch bedingt. Ne? Und deswegen habe ich aber versucht, so genau wie möglich dran zu bleiben an ihren Gedanken. Also es ist ja nichts komplett erfunden, würde ich mal sagen. Es gibt keinen Gedanken, der nicht von ihnen irgendwo mal geäußert wurde. Ja, ich habe natürlich manches vereinfacht, weil ein Briefwechsel, der liest sich natürlich ganz, ganz anders im Detail als jetzt ein szenischer Dialog. Ja, das wird dann ja ganz schnell sehr literaturwissenschaftlich, also, und sehr, sehr kompliziert, weil die Gedanken sind teilweise so verästelt, so ausführlich, ja, dass man sie gar nicht auf die als szenisches Material verwenden kann. Da musste ich reduzieren, musste vereinfachen, musste teilweise auch überspitzen, aber es gibt keinen Gedanke, den ich nicht irgendwo in der Recherche gefunden habe, ja, also, und der auch wirklich in der Herkunft von dem, wer ihn sagt, auch stimmt. Natürlich immer in der nötigen, Vereinfachung und Verdichtung für eine Szene.
1: 35 Jahre Recherche, das ist eine wahnsinnig lange Zeit. Ob sich sein Bild von den beiden Autoren verändert hat, das wollten wir natürlich ebenfalls wissen.
2: Ja, es hat sich geändert. Ich glaube, erstens ändert sich das ja dadurch, dass man sich immer mit einem anderen Aspekt beschäftigt. Ja? Also auch in welcher eigenen Lebensphase man steht, was einen interessiert, sage ich mal. Als junger Mensch interessiert einen vielleicht was anderes bei Goethe und Schiller als ein etwas älterer Mensch. Und ich bin jetzt schon ja etwas noch älter geworden. Und da hat mich, und natürlich hat es immer was zu tun, auch mit der Zeit, in der man lebt. Also jetzt legen wir gerade in einer Zeit einfach, wo starke Differenzen die Menschen ausmachen, wo eine Krisenstimmung da ist und die ist oft da, aber zumindest eine sehr aufgeheizte, unbestimmte Stimmung, was die Zukunft angeht. Und da hat mich interessiert, wie sehr sie doch in ihrer Zeit im Umfeld der Französischen Revolution und der ganzen, also das ist ja ein zentraler Hintergrund dieser Freundschaft. Also 1794 beginnt, sage ich mal, das entscheidende Jahr dieser Freundschaft, und da ist in Frankreich ziemlich was los. Und wie dieses Klima, dieses aufgeheizte politische Klima, diese Unzufriedenheit mit der politischen Welt, mit den Möglichkeiten von Humanität, von Vernunft, die immer mehr den Bach runtergehen, auch in dieser Zeit, wie das die beiden reflektieren. Und das hat mich in diesem Falle, das hat einfach einen großen Einfluss gehabt auf die Erstellung des Stückes, weil diese Sätze und diese Gedanken zum Zeitgeist, zur Lage der Nation, die kommen immer wieder vor, dass sie das unheimlich beschäftigt. Wie kann Kunst darauf reagieren? Also wie kann Kunst auf so eine politische, verwirrte Situation, wo man nicht weiß, was passiert, wie die Menschen, sage ich mal, die Übersicht verlieren, wie sie sich in kleinen Dingen aufgeben und so, das hat mich sehr beschäftigt. Wie sie damit ringen, und sich dagegen wehren auch und immer wieder auch diskutieren darüber, was soll die Kunst, in solchem, welche Aufgabe hat sie, wie kann sie das reflektieren, muss sie dem sich aussetzen oder muss sie dagegen stehen? Das sind ja auch alle zentrale Punkte in der Auseinandersetzung von den beiden. Und insofern hat sich das Bild für mich einfach durch die Themen, die ich behandle, verändert. Ja. Na klar hat mich jetzt in diesem Fall natürlich besonders, hatte ich ja vorhin schon erwähnt, dieser Kampf um diese Freundschaft, um diese Gemeinsamkeit, um dieses, was kann man zusammen bewirken, trotzdem man ganz unterschiedlich teilweise denkt und lebt.
0: Die beiden haben also miteinander diskutiert, sich widersprochen und kritisiert und dennoch zusammengearbeitet. Das hat uns stutzig gemacht. Kann man denn jemanden bewundern und dennoch mit ihm streiten?
2: Das ist immer so die Frage, bewundern ist vielleicht sehr hoch. Also klar, sie haben sich unheimlich, ist schon richtig, sie haben sich schon gegenseitig bewundert. Sie wussten schon, wer sie sind, das will ich schon sagen. Also deswegen haben sie ja auch bestimmte Leute, die in ihrem Umfeld waren, auch draußen gehalten. Ja, und Schiller hat ganz lange dafür gekämpft, auch von Goethe bewundert zu werden. Oder überhaupt ihm nahe zu kommen. Und Goethe hat das immer mehr auch ihm signalisiert, wie sehr er ihn braucht. Und wie sehr ihn auch das andere, was er nicht kann, was ihm nicht gegeben ist, nämlich ein großer Dramatiker zu sein zum Beispiel, dass er das, hat er nicht umsonst Schiller den Wallenstein beauftragt für die Eröffnung des Nationaltheaters in Weimar, der Hofbühne in Weimar 1798. Das war ja ein Auftrag an ihn. Goethe hätte es ja auch selber schreiben können. Nee, sein Faust hat er in der Schublade gelassen, weil der war noch nicht fertig. Ja, und diese Fähigkeit, dass er genau wusste, Schiller ist der Theatermensch. Er war zwar der Intendant und deswegen glaube ich schon, dass man sagen kann, man kann ihn bewundern und man kann trotzdem ihn auch mal kritisieren. Und das ist ganz wichtig, diese Fähigkeit natürlich, dass es nicht irgendwie ein schwärmerisches, blindes Verhältnis ist, sondern es ist auch immer wieder die Fähigkeit zur Kritik da, zur Intervention, da gibt es ganz viele Stellen, wo die sich gegenseitig auch korrigieren, wo sie sich gegenseitig, nein, das musst du anders machen, das musst du anders machen, und da nicht beleidigt zu sein und irgendwie eingeschnappt zu sein, das ist ja heute auch so, sagst du mal jemand, was ihm vielleicht nicht gleich gefällt, ist oft die beleidigste Leberwurst da, und nicht die sagen, ist vielleicht ein wichtiger Gedanke, dränge ich drüber nach, und das hatten die beiden, und das ist ein großartiges Kapital, was unheimlich aktuell ist.
1: Wir können also gespannt bleiben auf die erste Premiere der Spielzeit. Das Stück vom Glück feiert am 4. September Premiere und dreht sich um die außergewöhnliche und eigenwillige Freundschaft zwischen Schiller und Goethe. Bevor wir zu unserem nächsten Thema kommen, dem Theaterfest, gibt es zunächst wieder Musik. Hier kommt Hey Jude von den Beatles.

0: Liebe Zuhörerinnen, liebe Zuhörer, Sie hören Radioaktiv, die Sendung des Schillertheaters Rudolstadt. Mit der eben gehörten Musik von den Beatles kommen wir zum nächsten Thema unserer Sendung.
1: Zwar waren die Beatles jedenfalls meines Wissens nach niemals in Rudolstadt und passen deshalb weniger zum Stadtjubiläum, dafür aber dennoch unbedingt zu unserer gerade frisch angebrochenen Saison. Denn um die Liverpooler Kultband dreht sich zum Beispiel das diesjährige Silvesterkonzert der Thüringer Symphoniker. Wie Sie es gewohnt sind, wollen wir Ihnen auf unserem Theaterfest einen kleinen Vorgeschmack auf genau diese Höhepunkte der Spielzeit geben. Ein kleiner Spagat, den wir zwischen dem diesjährigen Thema, dem Stadtjubiläum, eingehen wollen.
0: Wir haben es bereits erwähnt, nicht nur das Theaterfest widmet sich dem Jubiläum, auch ein eigener Festakt folgt direkt auf das Theaterfest bei uns im Schillertheater. Spielerinnen und Spieler, unser Intendant, die Thüringer Symphoniker und der Generalmusikdirektor Oliver Weder, Sie alle werden dort auf der Bühne zu erleben sein. Wie genau dieser Festakt und auch das Theaterfest aussehen werden, worauf Sie sich freuen dürfen, das haben wir von unserem Kollegen und Theaterfestbeauftragten Dramaturg Oliver Mörchel in Erfahrung gebracht.
1: Zuerst wollten wir von ihm wissen, worin denn die Verbindung des Theaterfestes und dieses Festaktes besteht.
2: Also der große Rahmen, der dieses Jahr diese beiden Sachen verbindet, ist natürlich das Stadtfest 1250 Jahre Rudolstadt. Und das greifen wir auf beiden Veranstaltungen auf.
0: Was genau man sich unter dem Festakt vorstellen kann, hat er dann weiter erzählt.
2: Steffen Mensching wird das Ganze moderieren auf seine übliche, gewohnte, humorvolle Art. Und er hat allerlei Gäste aus der Stadtgeschichte geladen, die etwas episodisch über die Stadt erzählen.
1: Wer jetzt diese Gäste genau sind, das haben wir natürlich auch versucht in Erfahrung zu bringen.
2: Also erstmal habe ich noch vergessen, dass natürlich die Veranstaltung auch sehr musikalisch sein wird. Die Thüringer Symphoniker sind auch mit dabei und ergänzen das mit einem bunten Strauß von Musik. Zu den Stargästen, da darf ich eigentlich nicht zu viel vorwegnehmen. Es soll ja auch ein bisschen spannend bleiben. Auf jeden Fall kann ich so viel verraten, es werden sehr bekannte Persönlichkeiten sein, auch manche geheime Gäste, wo sicher jeder im Saal staunen wird, und es wird aus jeder Zeit jemand vertreten sein.
0: Bei der ganzen Prominenz auf der Bühne hat uns dann auch interessiert, wer darf denn eigentlich dabei sein bei diesem Festakt?
2: Es werden natürlich viele honorige Gäste erwartet. Jedermann im Grunde auch. Ich kann jetzt aber gerade keine Auskunft darüber geben, wie viele Karten es da überhaupt noch gibt.
1: Das können wir glücklicherweise, denn wir können Ihnen verraten, dass die Veranstaltung zum derzeitigen Zeitpunkt leider schon ausverkauft ist. Aber für alle, die keine Karten mehr dafür bekommen haben, haben wir am 6.9., an dem der Festakt stattfindet, auch noch mehr zu bieten, denn unser Theaterfest steht, wie gesagt, ebenfalls auf dem Programm. Was das mit der Stadtgeschichte zu tun haben wird, das wollten wir als nächstes von Oliver Mörchel wissen.
2: Genau, da kann ich schon verraten, für alle die es eben nicht in den Saal zum Festakt schaffen, dass sie dann auf dem Theaterfest, wenn sie dann kommen, dort die historischen Persönlichkeiten auch live sehen und vielleicht sogar auch anfassen können. Das ist natürlich das tragende Element, was auch dem Theaterfest, was unter dem Zeichen dieses Stadtjubiläums steht, sein Gesicht geben wird, die historischen Figuren.
0: Neben diesen historischen Figuren wird es doch sicher auch ein größeres Programm geben.
2: Dieses Jahr verwandeln wir den Theatervorplatz in eine große Festwiese, sage ich mal. Das heißt, wir haben den ganzen Vorplatz zur Verfügung mit mehreren Bühnen. Wir haben eben eine Orchesterbühne, auf der es mehrere Platzkonzerte geben wird mit den Thüringer Symphonikern. Wir haben eine Showbühne, wo Lieder gesungen werden, wo es witzige Spiele gibt und natürlich die klassische Requisitenversteigerung am Ende, die sich in den letzten Jahren sehr beliebt gemacht hat. Und zwischen all dem gibt es ja eine schier unübersehbare Fülle von Ständen und Attraktionen zum Mitmachen, zum Basteln, zum Kostümieren. Für das leibliche Wohl ist natürlich gesorgt. Der Lindenbachhof versorgt uns da Genau, also 3 Stunden lang gibt es für alle Altersgruppen Bespaßung und Informatives über uns als Theater und über die neue Spielzeit. Und darüber hinaus führen wir auch die Führungen durch das neue große Haus fort. Also es gibt viel zu sehen und zu entdecken.
1: Viel zu sehen, viel zu entdecken, da dürfte doch auch für Kinder und Jugendliche einiges dabei sein.
2: Genau, da hat unsere Theaterpädagogik die ganze Wiese vor dem Vorplatz zur Verfügung mit ja, ganz verschiedenen Spielen. Wir haben da ein Kinderzelt, wir haben Riesenseifenblasen, wir haben ein Podium für verschiedene Darbietungen, es gibt sportliche Aktivitäten, die Geschicklichkeit herausfordern, also jede Menge.
0: Zum Abschluss wollen wir von Oliver, der nun zum ersten Mal verantwortlich für die Organisation des Theaterfestes und auch des Festaktes war, mit welchen Hoffnungen und Wünschen er selbst nun in diese Veranstaltung gehen wird.
2: Also ich wünsche mir natürlich, dass es zunächst sehr gutes Wetter gibt. Das ist eine sehr wackelige Komponente, die wir natürlich nicht in der Hand haben. Dann aber, dass es sich viel in der Stadt und der Gegend herumspricht und es viele, viele Leute anzieht, groß und klein, dass man einen sehr lebendigen Eindruck davon bekommt, was Theater alles bietet. Wer wir sind, dass wir uns als Theater mit der ganzen Belegschaft auch irgendwo vorstellen und einen guten Eindruck machen. Und natürlich, dass letztlich die ganze Organisation auch gelingt, die ich zum ersten Mal mache.
0: Wollen Sie sich selbst vielleicht mal einstimmen lassen auf eine neue, frische Saison bei uns im Haus oder einfach nur bei einem Nachmittag Unterhaltung und Kulinarik die Seele baumeln lassen? Oder haben Sie Lust, einen Blick hinter die Kulissen des Theaters zu werfen? Wollen Sie wissen, wie es hinter der Bühne oder in der Maske aussieht? Dann sind Sie bei unserem Theaterfest ganz richtig.
1: Also kommen Sie vorbei am 6.9. ab 15 Uhr vor, und im Schillertheater findet unser beliebtes Theaterfest statt. Und für alle glücklichen Kartenbesitzer und Besitzerinnen, der Festakt startet am gleichen Tag um 19.30 Uhr. Damit sind wir jetzt auch schon am Ende unserer Sendung angekommen. Zum Schluss folgen aber noch wie immer unsere Veranstaltungstipps zum Spielzeitauftakt.
0: Los geht das Theaterjahr schon am 1. September, dann ist das Schauspiel Ach, diese Lücke, diese entsetzliche Lücke im Großen Haus zu sehen. Nach dem Kinoerfolg kam der Roman von Schauspieler Joachim Meyerhof auch bei uns auf der großen Theaterbühne zur Premiere. In der Tragikomödie geht es um Joachims absurden und berührenden Weg zum Schauspieler, um Hürden, Strapazen, Absurditäten und natürlich darum, seinen Platz in der Welt zu finden.
1: Danach laden die Thüringer Symphoniker zum ersten Schlosskonzert der Saison ein. Unter dem Titel Im Doppelpack gibt es Werke von Händel, Bottesini sowie Michael und Josef Haydn zu hören. Als Solisten sind Yumi Lim und Chin Won Yoon zu erleben. Zunächst am 4. September um 19.30 Uhr in der Saalfelder Schlosskapelle und am 5. September um 18 Uhr im Löwensaal in Rudolstadt freue ich mich sehr, Sie alle persönlich begrüßen zu können.
0: Ebenfalls am 4. September findet die erste Premiere der Spielzeit statt, die gleichzeitig auch die Uraufführung des Stücks ist. Das Stück vom Glück von Michael Kliefer drückt die wohl berühmteste Freundschaft der deutschen Literaturwelt in den Mittelpunkt. Schiller und Goethe treffen in Rudolstadt, an dem Ort, an dem alles begann, erneut aufeinander und diskutieren, streiten und lachen über die großen Fragen der Kunst, der Philosophie, der Wissenschaft und der Politik, ebenso wie die kleinen Themen des Alltags.
1: Nach dem Bühnenauftakt möchten wir auch mit Ihnen gemeinsam den Start in die Spielzeit und 1250 Jahre Rudolstadt feiern. Am 6. September findet auf dem Theaterplatz unser Theaterfest statt. Von 15 bis 18 Uhr gibt es einen Nachmittag voller Musik, Mitmachangebote, Verkleidungsspaß und guter Laune für Groß und Klein, Jung und Alt. Und die beliebte Kostümversteigerung darf natürlich auch nicht fehlen. Also kommt vorbei und feiert mit uns den Start in diese aufregende neue Spielzeit.
0: Und danach geht's am Abend weiter. Theater und Orchester siedeln über ins große Haus und lassen mit einem Festakt um 19.30 Uhr die großen Geschichten und bekannten Gesichter Rudolstadts neu aufleben.
1: Und damit sind wir jetzt aber nun wirklich am Ende unserer heutigen Ausgabe von Radioaktiv. Wir verabschieden uns mit Clouds of Ecstasy von Carsten Aerobic Meyer. Danke fürs Zuhören. Bis zum nächsten Mal.

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3: Ich befinde mich heute im Kapitel J, dem Buchcafé in der Nordhäuser Altstadt. Seit einem Jahr gibt es das. Was geht dir, liebe Johanna, als Eigentümerin da durch den Kopf, wenn du auf das eine Jahr zurückblickst?
4: Ich gucke auf ein wirklich verrücktes Jahr mit vielen Höhen, Tiefen, Herausforderungen und es ist so, man denkt dann, okay, dieses erste Jahr ist vorbei, das lassen wir erstmal sacken, aber Zeit zum Sacken lassen ist eigentlich nicht, weil es so weitergeht. Aber es ist schon ein großer Meilenstein doch zu sagen, okay, wir haben dieses erste Jahr auch gut geschafft, ja.
3: War es manchmal auch schwer, den richtigen Spagat zu finden zwischen Geschäft und Familie?
4: Ja, auf jeden Fall. Wir hatten ja, als wir letztes Jahr gestartet haben, auch noch das Studio Johanna in der Barfüßer Straße. Und ich würde sagen, von September bis Dezember waren wirklich super herausfordernde Monate. Ich war auf jeden Fall mehr woanders, als ich zu Hause war. Bin weit über Grenzen hinausgegangen, was auch so ein bisschen dazu geführt hat, dass wir dann Anfang des Jahres überlegt haben, was können wir verändern. Und uns dann irgendwann dazu entschieden haben, das Studio Johanna abzugeben und einen Nachfolger zu suchen. Und das erleichtert unseren Alltag so als Familie irgendwie doch sehr. Wir haben jetzt 2 Schulkinder und dann ist doch auch schön, wenn ich auch hin und wieder mal zu Hause sein kann. Aber der Spagat war wirklich groß. Also es war eine ganz schöne Herausforderung und ohne familiäre Unterstützung wäre das unmöglich gewesen.
3: Genau, das wäre meine nächste Frage gewesen. War das von Anfang an klar, als du dir dieses Projekt überlegt hast, ich mache einen Café auf mit Büchern und Wolle, war das von Anfang an klar, dass die Familie da als Unterstützung gebraucht wird?
4: Auf jeden Fall. Also ohne den Rückhalt hätte ich es gar nicht gemacht. Es gab Situationen, da habe ich vorher gedacht, wollen wir das wirklich machen, zum Studio noch irgendwie ein Projekt starten? Und es war dann oft auch mein Mann und meine Familie, die gesagt haben, ja doch, du hast, ist eine gute Idee, wir unterstützen dich da. Und es ist ja tatsächlich so, dass seit September letzten Jahres auch meine Mama fest angestellte Mitarbeiterin hier ist, was ja schon allein dafür spricht, wie sehr die Familie da dahinter steht.
3: Toll. Wird die Idee Bücher und Wolle und auch Kaffee von den Nordhäusern angenommen?
4: Die kurze Antwort ist ja. Die lange Antwort ist, es braucht viel Aufklärungsarbeit, besonders, also es ist auch so ein bisschen eine Altersstrukturgeschichte, das kann man schon sagen. Die jungen Leute, die vielleicht auch oft in Großstädten unterwegs sind oder vielleicht auch schon mal weg waren oder zum Studieren woanders sind und immer nur mal so hier sind, die verstehen das Konzept sofort. Die älteren Nordhäuserinnen und Nordhäuser, die sind schon erstmal ein bisschen skeptisch, die sehen im Vordergrund irgendwie Kaffee und Kuchen. Auch da ist es so, dass wir natürlich nicht dieses klassische Tortenangebot haben. Auch da muss man ein bisschen erklären, dass wir es irgendwie alternativer, ein bisschen moderner und jünger machen. Und gerade das mit den Büchern ist doch oft auch jetzt noch, ne? Man denkt ja, okay, wir machen das jetzt schon, ja, eigentlich müssen das doch jetzt alle wissen. Aber wir sind immer wieder überrascht, dass wir doch noch viel erklären müssen, dass wir keine Bibliothek sind, dass die Bücher hier nicht nur als Deko stehen und am Tisch zu lesen, sondern dass wir wirklich eine richtige, echte Buchhandlung sind. Aber das ist ja auch vielen Ausprobieren und Verändern so über die Zeit, was wir so gelernt haben. Und als du vor einem Jahr hier warst, vielleicht ist dir aufgefallen, gab es doch ja auch noch deutlich mehr Sitzplätze drin. Jetzt ist gerade schönes Wetter, wir können auch draußen das mit nutzen. Wir haben aber schon gemerkt, oder ich habe gemerkt, ich möchte Buchhandlung sein und Café soll irgendwie, ist das Nette, was es noch dazu gibt. Und so haben wir jetzt die Einrichtung auch doch immer weiter angepasst und noch mehr Büchertische gemacht, einfach um das Buch in den Fokus zu stellen.
3: Genau, das ist mir aufgefallen, dass es mehr Bücher gibt, dass die quasi gewachsen sind. Und jetzt muss man ja sagen, also ihr verkauft Bücher, das Buchhaus Rose hat zugemacht, ihr verkauft Wolle, Fadentricks hat zugemacht, das Café Luna am Bibliotheksplatz hat zugemacht. Also es ist ja für euch auch, sag ich mal, also nicht für euch, aber für die Nordhäuser eine Bereicherung, dass es noch einen Kaffee gibt, dass es noch Wolle gibt, dass es noch Bücher gibt.
4: Ja, das auf jeden Fall. Das ist ja auch immer irgendwie so ein bisschen bei den Ideen, die ich so habe, mein Anspruch, dass ich immer gedacht habe, okay, ich möchte ja auch diesen Ort hier lebenswert machen. Man wird auch immer mal wieder ein bisschen ernüchtert, so sage ich jetzt mal, weil man doch auch immer mal wieder sich mit Menschen auseinandersetzt, die da vielleicht ganz anderer Meinung sind oder weil einem Steine in den Weg gelegt werden. Aber der Anspruch ist es natürlich trotzdem, die Stadt zu bereichern. Wir denken auch immer noch darüber nach, wie wir noch mehr Werbung machen können außerhalb der sozialen Medien, weil ich glaube, viele wissen es tatsächlich noch nicht, was wir hier alles so anbieten, also auch so mit der Wolle. Wenn man so hört, okay, es gibt Buchhaus Rose nicht mehr, es gibt das Wollgeschäft nicht mehr, dann müsste man denken, wir kommen hier vor Lachen nicht in den Schlaf. Und so ist es halt nicht. Es ist so, ja, die Menschen sind, glaube ich, auch oft ein bisschen skeptisch. Wenn was Neues ist, dann bin ich eine junge Frau. Man muss sich auch, glaube ich, erstmal ein bisschen beweisen, dass man das auch gut macht, dass man die Expertise hat. Aber wir haben uns wirklich auch einen guten Kundenstamm schon aufgebaut, würde ich sagen, wo ich wirklich stolz drauf bin, weil es auch Menschen sind, die jetzt nicht aus unserem privaten Umfeld irgendwie sind, die natürlich auch. Aber wir müssen super viel Aufklärungsarbeit auch leisten, wie wichtig es ist, den Einzelhandel vor Ort zu unterstützen. Und da begegnen uns täglich sowohl hier als auch im städtischen Kontext, Netzwerk, keine Ahnung, als auch im privaten Umfeld so viele, in meinen Augen, falsche Meinungen irgendwie, dass wir da halt auch wirklich viel reden müssen, warum es wichtig ist, den stationären Einzelhandel zu unterstützen, weil das halt das ist, was die Stadt ausmacht. Wir können nicht alle meckern, dass es nichts gibt. Und dann bestellen wir aber die Bücher doch lieber im Internet, weil es einfach unkomplizierter ist. Und das ist halt was, das hat mich das letzte Jahr doch doll geprägt. Und ja, aber da geben wir natürlich nicht auf und klären immer weiter auf und ja, sagen, dass das für uns einfach wirklich wichtig ist. Und ich sehe es auch ein bisschen als Pflicht der Nordhäuserinnen und Nordhäuser, wenn ich möchte, dass es eine schöne Stadt gibt, dann muss ich die Menschen, die vor Ort was bewegen wollen, auch einfach unterstützen. Also ich finde, das müsste den Menschen noch mehr so eine Herzensangelegenheit sein. Und ich glaube, da fehlt das Verständnis manchmal noch ein bisschen.
3: Ja, Corona-Zeiten haben uns alle geprägt.

0: also mir gefallen Bücher auch einfach unglaublich gut. Wir haben zu Hause überall Bücher rumliegen, weil es auch einfach schön aussieht. Und ich glaube, dieses Verständnis ist schon da, gerade in der auch wieder jüngeren Generation, wo ich denke, dass das Buch tatsächlich ausstirbt, habe ich nicht so große Angst. Ich glaube, es gibt so eine, es ist ja immer so, ne, dass das so schwankende Kurven irgendwie sind. Und ich glaube, wir entwickeln uns da auch ein Stück wieder zum gedruckten Buch hin, was ich sehr hoffe. Es gibt natürlich auch Entwicklungen, die besorgniserregend sind, wenn man hört, dass große Konzerne massenweise Bücher vom Büchermarkt wegkaufen, um die künstliche Intelligenz damit zu trainieren, zu speisen und diese Bücher danach vernichtet werden, das ist natürlich absolut besorgniserregend. Das beobachten wir natürlich auch, aber wir hier für uns im Kleinen sehen schon irgendwie die Menschen, die sagen, ich mache das wirklich mit Herzblut, dass ich dieses Buch, dass ich hier die Bücher anfassen kann, dass ich da reinlesen kann, dass ich das dann mit nach Hause nehme und wirklich was Besonderes auch habe.
1: Welche Themenbereiche decken deine Bücher ab?
0: Also das hat sich natürlich so im letzten Jahr auch ein bisschen entwickelt, weil man ja ein Gespür dafür bekommt, was mögen die Menschen oder wo ist auch so unser Steckenpferd. Und es ist schon so, dass wir sehr viel Literatur von Frauen geschrieben haben. Da bin ich auch sehr stolz drauf. Und es gibt viele Menschen, die herkommen, denen das auffällt, die das wahrnehmen als was Besonderes. Das ist aber gar nichts, was ich ganz bewusst entschieden habe. Also ich gucke nicht gezielt nach Autorinnen, sondern ich gucke eher, was passt irgendwie thematisch, was spricht mich an. Und es sind halt oft Autorinnen, ne? Aber wir haben natürlich auch, also Autoren, das ist jetzt nicht, wir schließen die nicht aus sozusagen. Es ist eher so eine Entwicklung, die einfach irgendwie passiert ist. Wir haben sehr viel gesellschaftskritisches und zeitgenössisches, würde ich sagen. Natürlich dann auch feministische Literatur, einfach weil ich finde, dass es super wichtige Themen sind, sich damit weiterhin auseinanderzusetzen. Schon auch viel, wo es um starke Frauen geht, um Gewalt geht. Gegen Frauen, weil auch das immer wieder noch Themen in unserer Gesellschaft sind, die wir einfach nicht wegrationalisieren können. Wir haben aber auch so die klassischen Sommerromane, wir haben Krimis, wir haben so Coffee-Table-Books, ne, was man gut verschenken kann, was so Bildbände sind, was einfach irgendwie schön aussieht auch. Auch bei Kochbüchern ist es schon so, dass ich da großen Wert drauf lege, dass das halt hochwerte, richtig schöne Bücher sind. Nicht, wo es jetzt darum geht, da habe ich jetzt wirklich irgendwie 50 Rezepte, die ich jeden Tag koche, sondern irgendwie was, das kaufe ich mir ganz bewusst oder das verschenke ich ganz bewusst zum auch Stöbern und Inspiration sammeln. Und das kann dann auch einfach auf dem Küchentisch liegen, weil es nett aussieht. So. Wir haben so ein paar Reiseführer, aber auch da immer so ein bisschen besonders irgendwie. Und auch bei den Kinderbüchern geht es uns viel um Diversität, um Demokratie, um Miteinander, um Gefühle, dass Kinder irgendwie kleine, starke Menschen sein können, die all ihre Gefühle zeigen können, die so sein dürfen, wie sie wollen, dass Familie alles Mögliche sein kann, aber auch in Bezug auf Nachhaltigkeit, Demokratie. Also da gucken wir schon, dass wir irgendwie auch Themen vermitteln. Das ist mir ganz wichtig. Wir haben jetzt zum Beispiel auch einen Tisch ganz hinten. Ich habe es jetzt so ein bisschen auch nach Themen sortiert und ein Tisch heißt halt gegen das Vergessen, für Erinnerungen und für unseren Planeten und unsere Zukunft. Und da geht es halt wirklich auch um politische Dinge, um den Nationalsozialismus. In dem Bereich haben wir auch relativ viele Romane, die sich einfach mit Erinnern beschäftigen, weil ich es gerade in der aktuellen Zeit einfach super wichtig finde, dass wir uns als Buchhandlung, und das kann ich auch in diesem Rahmen so sagen, also ich schäme mich da nicht dafür oder habe da irgendwie Angst davor, dass wir uns wirklich sehr klar gegen die rechte Politik einfach positionieren. Genau, das Wort hat mir jetzt gefehlt. Und ich glaube, das merkt man uns an. Wir sind wirklich weltoffen und tolerant und möchten einfach für ein gutes Miteinander stehen.
1: Das klingt total herzerwärmend. Was sind denn die Bücher, die jetzt besonders beliebt sind im Moment?
0: Also wir haben so einen Tisch mit unseren Kapitel J-Lieblinge. Das sind wirklich so die Bücher, die mindestens ich auch selber schon gelesen habe, wo ich auch wirklich gut zu beraten kann, weil es ist natürlich so, ich weiß nicht, wie viele Bücher hier jetzt am Ende stehen, aber wahrscheinlich 300 oder so. Die kann ich nicht alle gelesen haben, noch nicht. Und es kommen ja immer wieder neue dazu. Beschäftige mich mit jedem Buch, was ich bestelle, aber es ist natürlich nicht möglich, da alle gelesen zu haben. Aber die verkaufen sich schon gut und das ist wirklich eine bunte Mischung. Aber es sind halt auch einfach die Bücher, wo es um starke Frauen geht. Egal in welcher Konstellation, ob

0: das eine Freundinnengeschichte ist, ob das eine Familiengeschichte ist, wo es auch um Generationen geht, wo es auch um Familientraumata geht. In den letzten Wochen haben wir natürlich auch noch viele Sommerbücher verkauft, Sommerromane. Ja, und das ist wirklich aber ganz unterschiedlich. Und es ist ja auch so, dass wir tatsächlich auch alles, was wir nicht da haben, bestellen können. Also wirklich wie eine richtig echte Buchhandlung, was wir ja auch sind, können wir auch fast alle Bücher bestellen und die sind dann auch in der Regel am nächsten Tag da, sodass ich auch da immer noch mal darauf aufmerksam mache, dass es eigentlich keinen Vorteil, also dass der Onlinehandel auch nicht schneller ist. Außer, dass man vielleicht halt nicht noch ein zweites Mal hin muss. Man kann die Bestellungen auch telefonisch einfach bei uns im Laden anrufen. Ihr könnt uns eine Nachricht schreiben, ihr könnt uns über die sozialen Medien erreichen, sodass wir da auch wirklich viele Bereiche irgendwie abdecken, über die wir erreichbar sind und man gar nicht, zumindest zur Bestellung, gar nicht vor Ort kommen, vor Ort sein muss sozusagen.
1: Und das Schöne ist, wenn man den Weg hat und das Buch abholen muss oder möchte, dann kann man das noch mit einem Kaffee und einem Stück Kuchen verbinden.
0: Genau. Das empfehle ich auf jeden Fall so zu machen. Wir müssen vielleicht auch ein bisschen weg davon und gerade bei einem Buch ist es ja irgendwie, ein Buch hat ja auch was mit sich bewusst Zeit nehmen zu tun. Und ich finde, wenn man damit beim Konsumieren schon anfängt, also wie komme ich an das Buch, dann hat das ja auch vielleicht irgendwie schon eine besondere Stimmung sozusagen. Okay, ich gehe stöbern, ich trinke einen Kaffee, ich nehme mir wirklich gezielt eine Auszeit von meinem stressigen Alltag, vielleicht irgendwie zwischen Feierabend und ich muss Kinder noch zu 100 Millionen Veranstaltungen fahren, ne? Oder was uns im Leben halt so beschäftigt. Und das ist ja auch so ein bisschen dieser Sinn an dem Ort, den wir hier geschaffen haben, einfach zu sagen, wir wollen es gerne auch ein bisschen langsamer und wir wollen uns auf Sachen konzentrieren, die wir bewusst machen. Man muss bewusst stricken. Man kann nicht viele Dinge nebenbei machen. Also man kann nicht nebenbei noch ein Brot essen, wenn man strickt. Und man kann, wenn man liest, nicht nebenbei noch eine Nachricht an jemanden schreiben. Und ich finde, da müssen wir auch irgendwie wieder hin. Und das unterscheidet, finde ich, auch den Einzelhandel vom Internet. Einfach schnell was klicken und haben sofort. Da müssen wir vielleicht uns wieder ein bisschen wegentwickeln.
1: Das ist ein schöner Gedanke. Was für Veranstaltungen haben sich hier etabliert? Wir haben vorhin über eine Lesung gesprochen.
0: Genau, gestern hatten wir eine Lesung von Annika Landsteiner, die aus ihrem Roman Träume aus Salz gelesen hat. Das heißt genau, wir haben Lesungen. Wir hatten auch eine Lesung, wo die Autorin vorher so einen Journaling-Workshop gegeben hat. Das war total schön auch zu sehen, wie das angenommen wurde. Wir haben jetzt schon zweimal einen Kreativworkshop gehabt mit der Künstlerin Christina Ulrich aus Nordhausen, die verschiedene kreative Projekte dann hier sozusagen anbietet. Da planen wir auch gerade den dritten Workshop. Wir haben regelmäßig hier das Stricktreffen, wir haben regelmäßigen Buchclub. Also Sachen, die auch so außerhalb der Öffnungszeiten sich so nach und nach irgendwie etablieren, wo wir auch den Abendbereich noch ein bisschen beleben. Und da gibt es auch noch ganz viele Ideen. Wir planen sicherlich Ende des Jahres auch noch mit einer Nordhäuser Künstlerin, die nicht mehr hier ist, einen musikalischen Abend, sodass wir Menschen immer wieder auch so unter anderen Kontexten irgendwie hier herbringen. Weil mein Ansatz war ja eigentlich schon immer, sowohl mit dem Studio als auch hier, Menschen zusammenzubringen auf eine gute Art und Weise und vielleicht mal weg von diesen ganzen schweren Themen, die irgendwie auf uns lasten, Dinge für sich zu tun, bewusst auch. Ja, wenn hier jemand mit einem guten Gefühl nach Hause geht und sagt, doch, das war ein schöner Abend, ich habe mal 2 Stunden lang nicht an irgendwelche verrückten Dinge, die um uns drumherum passieren, gedacht, dann habe ich schon viel gewonnen.
1: Dann bist du sozusagen glücklich.
0: Ja, genau.
1: Wo siehst du das Kapitel J in 10 Jahren?
0: Also die Zeiten sind ja tatsächlich so wild, dass ich gar nicht weiß, ob es dieses Kapitel J in 10 Jahren noch gibt oder ob es was anderes gibt. Ich weiß ehrlich gesagt nicht mal so genau, was nächstes Jahr um die Zeit ist, weil es wirklich einfach sehr herausfordernde Zeiten sind, sowohl ja für Familien privat als halt auch wirtschaftlich. Das kann man ja nicht wegdiskutieren, dass wir auch wirklich kämpfen, dass das auch am Ende alles wirtschaftlich funktioniert, dass das mit dem Team so funktioniert. Ich hoffe natürlich, dass es noch sehr lange funktioniert, weil ich auch sehr stolz auf mein Team bin. Die machen hier wirklich ganz großartige Arbeit. Ohne die würde das auch so nicht funktionieren. Aber ja, ich gehe mal davon aus, dass es uns hier schon noch eine Weile gibt, aber ich habe keine Ahnung, ob es uns, vielleicht werden wir mal eine Institution und es gibt uns auch in 20 Jahren noch, vielleicht übernehmen das ja mal meine Kinder, aber ich weiß es nicht, ich habe keine Ahnung.
1: Ja, wir Nordhäuserinnen und Nordhäuser würden uns natürlich wünschen, dass es dich noch in 10 Jahren gibt. Zum Abschluss noch eine Frage. Welchen Autor hättest du gern mal zu Gast im Buchcafé?
0: Also, es ist schon so, dass ich, habe ja vorhin gesagt, sind doch viele Frauen. Aber das sind auch Autorinnen, die irgendwie auf Social Media sehr nahbar sind und so. Also da kommt man auch gut mal in den Austausch. Deswegen hat sich das auch gut ergeben. Es gibt aber tatsächlich zwei Menschen, die ich wirklich gerne mal hier hätte. Das ist einmal Caroline Wahl, einfach weil ich ihre Bücher bis jetzt alle richtig gut finde. Ich hoffe, hier steht so eine Bücherkiste. So werden meine Bücher immer geliefert und das neue Buch erscheint eigentlich morgen. Manchmal kommt das aber schon so 1-2 Tage eher. Ich hoffe, dass das da jetzt, also ich warte schon jeden Tag darauf, dass ihr neuer Roman hier endlich ankommt und ich den mir angucken kann und in den Händen halten kann. Und ich hätte aber auch sehr gerne Ewald Ahrens mal hier, weil das ist eigentlich der Autor, der mich so richtig wieder zu den Büchern gebracht hat. Und aber das sind zwei, die sind so groß, dass ich mich natürlich frage, keine Ahnung, kann man sich das überhaupt leisten, so jemanden herzuholen? Also Caroline Wahl geht ja auf richtig große Touren und füllt sehr, sehr große Hallen. Da kommen wir hier mit unseren 30 Leuten natürlich nicht so weit. Und ja, Ewald Ahrens ist auch nochmal eine ganz andere Größe so im Literaturbereich. Aber das wären schon die zwei sehr unterschiedlich, die ich doch gerne irgendwie mal hier hätte und kennenlernen würde.
1: Ja, das waren alle meine Fragen. Ich danke dir, Johanna, fürs Gespräch. Es hat mir ganz viel Freude gemacht und ich sage einfach mal bis zum nächsten Mal.
0: Ja, sehr gerne. Dankeschön.
1: Tschüss.
0: Tschüssi.

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1: Einen Buchtipp von Rico Fromm, gesprochen von Anja Jeschik. Hanna Fecht, was für Ghetto-Schule. Nicht für die Lehrer, für die Straße lernen wir. Hanna Fecht ist Deutsche, fühlt sich als Deutsche, spricht perfekt Deutsch und ist heute Journalistin. Und sie hat ein Buch geschrieben, was für Ghetto-Schule. Die meisten von euch denken jetzt sicher wieder so eine aus so einer Großstadtschule mit mehr Ausländern als Deutschen in der Messerstechereien und Drogenhandel der normale Alltag ist. Wenn ihr das denkt, ist das Buch genau das Richtige für euch. Nur werdet ihr nur unzureichend auf eure Kosten kommen. Nur ein Vorurteil stimmt. Ausländer und Deutsche halten sich die Waage. Nur wer ist wer? Das hat da keinen sprachlichen oder politischen Hintergrund. Es hat einen kulturellen. Die Schule teilt sich in Almans und Panaks. Doch gibt es bei den Almans, also den Deutschen, auch Türken und Araber, genauso wie es bei den Kanaks Deutsche gibt? Die Schüler in Hannas Schule haben sich unabhängig von der Herkunft organisiert. Offiziell ist ihre Schule eine Problemschule in Bielefeld. Aber das Problem existiert nur auf dem Papier, um Stimmung zu machen und Vorurteile zu bedienen. Die Realität sieht ganz anders aus. Hanna Fecht beschreibt ihren Alltag an der Schule ohne die pädagogische Brille einer Lehrerin, sondern mit den Augen einer Schülerin und auch mit der Sprache einer solchen. Auf den 238 Seiten stellt sie den Zusammenhalt der Klasse in schwierigen Situationen dar. Oder wenn sie mal wieder alle zusammen oder auch nur einzelne Bockmist gebaut haben. Die Autorin gibt auch viel von ihren Ansichten und Gefühlen in ihrer Schulzeit preis, so dass diese Welt der Teenager für Gleichaltrige, aber auch für Eltern und Großeltern interessant sein dürfte. Man erhält einen tollen und umfangreichen Einblick hinter die Kulissen von Arabern, Türken, Balkanstämmigen und anderen Kulturen, deren Ansichten, deren Denkweisen und deren Probleme und deren Wünsche. Und es sind nicht die, die man glaubt zu kennen. Zudem wird die Frage geklärt, was ein Moslem von einem Islamisten unterscheidet und warum Moslems die Islamisten selbst fürchten. Es wird aber auch die Frage gestellt, warum es weder die erwachsenen Deutschen als auch die erwachsenen Zuwanderer es nicht schaffen, aufeinander zuzugehen. Das ist gerade aus der Sicht eines Kindes sehr interessant. Was für Ghetto-Schule wurde im Ullstein Verlag veröffentlicht und sollte von jedem der 8. Klasse gelesen werden. Denn es gibt viele Antworten und widerlegt viele Vorurteile und Ansichten, die in unserer deutschen Kultur halten. Übrigens, die Autorin Hanna Fecht gehört nicht zu den Almans. Sie ist halb Palästinenserin und ein stolzer Hanna. Hanna Fecht, was für Ghetto-Schule. Nicht für die Lehrer, für die Straße lernen wir. Ein echter Buchtipp von Rico Fromm und am Mikrofon Anja Jeschik. Hier bei Radio Enno.
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1: Am kommenden Sonnabend, den 5. September, ist es wieder soweit. Da lädt die Energieversorgung Nordhausen, kurz EVN, zum jährlichen Hoffest in die Straße der Genossenschaften ein. Worauf sich die Besucher freuen können, das weiß Katrin Bergmann. Sie kümmert sich um Marketing und Kommunikation bei der EVN.
2: Wir haben ein abwechslungsreiches Programm für die ganze Familie. Der Eintritt ist natürlich wie immer kostenfrei. Und ja, wir haben viele Aussteller da, Informationsmöglichkeiten, viele tolle Künstler, regionale Künstler, Vereine. Wir haben verschiedene Stände und Aussteller aus der Region da, unsere Partner der EVN, auf die wir uns seit vielen Jahren verlassen können. Und ja, von Bratwurst bis Fisch und Suppe und süßen Waffeln, Kuchen ist eigentlich alles dabei, Eis. Ja, das große Highlight dieses Jahr ist natürlich Lukas Cordalis, ein großer Schlagerkünstler, bekannt aus Funk und Fernsehen. Wir haben aber auch verschiedene DJs am Abend da. Die Nordhäuser Blasmusikanten starten mit uns in den Tag am Nachmittag bei Kaffee und Kuchen. Und ja, die Band Feierklang, die macht so einen bunten Mix. Und ja, dann haben wir noch die Berit Finke, Schlagerkünstlerin. Also es sollte für jeden was dabei sein.
1: Sie haben zum Hoffest am 5. September noch verschiedene Partner mit ins Boot geholt. Wer ist da mit dabei?
2: Also die Plasmaspende ist mit einem Infostand vor Ort. Dort können sich Interessierte informieren und kostenlose Blutdruck- und Hämoglobinmessungen durchführen lassen. Ja, ansonsten unterstützt uns der Kreis Sportbund, wie jedes Jahr mit vielen Kinderaktivitäten. Der NSV Dart ist auch da mit seinen Dartscheiben zum Ausprobieren. Und wir haben den Kreis Jugendring da, der mit kreativen Motiven beim Kinderschminken unterstützt.
1: Und zu gewinnen gibt es ja auch noch was für die Besucher.
2: Ein kleines Highlight ist natürlich auch wieder die EVN Tombola. Hier liegen die Teilnahmeflyer an dem Infostand von der EVN bereit. Die Gewinner werden um 17.30 Uhr live auf der Bühne gezogen. Und zu gewinnen gibt es 10 Energiegutscheine im Gesamtwert von 950 Euro. Wichtig dabei ist, die Gewinner müssen vor Ort sein bei der Ziehung. Sonst wird nach einigen Minuten dann ein Ersatzgewinner gezogen.
1: Warum es für den lokalen Energiedienstleister EVN so wichtig ist, ein jährliches Fest zu veranstalten, dazu die EVN-Geschäftsführerin Jana Zöller.
3: Ja, wir wollen unseren Kunden einfach was zurückgeben und wollen Danke sagen für die Treue der Kunden und dafür, dass wir hier in der Region da sein dürfen. Und deshalb ist uns das besonders wichtig. Wir haben natürlich auch im Angebot für die Kinder besonders noch unsere eigene Hüpfburg mit Energiemotiven und eine Fotobox, die auch immer sehr gut angenommen wird.
1: Ja, wer kann denn eigentlich zum Fest kommen? Muss man da Kunde bei der EVN sein?
3: Nein, das Fest ist natürlich für alle offen, hier aus Nordhausen und der umliegenden Region. Und ich denke, allein durch die vielen Künstler, die wir hier bei uns auf dem Hof versammeln, dass das ein sehr schönes Angebot für sehr viele ist. Und vielleicht findet ja der ein oder andere dann auch den Weg als Kunde zur EVN.
1: Am kommenden Sonnabend startet um 15 Uhr das Hoffest der EVN in der Straße der Genossenschaften. Und die Besucher erleben nicht nur jede Menge Unterhaltung, leckeres Essen und unterschiedliche Künstler, zum Beispiel Lukas Cordalis, sondern an diesem Nachmittag wird auch noch das neue Maskottchen der EVN vorgestellt und eine Tombola mit durchaus beachtlichen Gewinnen findet auch statt. Kostenlose Parkplätze gibt es gleich um die Ecke, aber natürlich fährt auch ein Bus in die Straße der Genossenschaften und die Straßenbahnhaltestelle Hesseröder Straße ist ja auch nicht so weit entfernt vom Hoffest der EVN am kommenden Sonnabend.

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Ja, geschrieben für dich und die haben sie richtig eingeschaltet beim Wartburg-Radio hier in Eisenach auf der Frequenz 96,5 und sie haben auch richtig eingeschaltet beim Radio Enno in Nordhausen auf der Frequenz 100,4 und hier ist die Sendung wieder Volksmusik in Thüringen von und mit Michael Frank, der Sachse beim Wartburg-Radio. Ich heiße Sie alle recht herzlich willkommen an unseren Radiokästen und verspreche Ihnen auch wieder heute eine schöne und unterhaltsame Sendung. Jetzt haben wir schon uns verquadert hier, aber ist alles nicht so schlimm. Ja, was haben wir heute für ein Thema? Ich habe wieder mal in meiner Kiste rumgesucht und ja, wollte eigentlich was Schönes bringen und dann kriegte ich eine Mail von der Anne Peetz, die kommt aus Gräfenroda oder stammt aus Gräfenroda und sie hat gefragt, Micha, was ist denn eigentlich aus der Krone der Volksmusik geworden aus dieser Fernsehsendung? Die gibt es ja schon lange nicht mehr. Ja, und da habe ich mal recherchiert und da werden wir heute ein bisschen was erfahren über die Fernsehsendung Die Krone der Volksmusik. Und jetzt haben wir schon einen Titel aus dieser Fernsehsendung gehört von den Kasseluder Spatzen mit dem Titel geschrieben für eine Ewigkeit. Ja, und jetzt würde ich vorschlagen, haben wir genug gequattert und jetzt kommt wieder ein junger Mann und nach dem Titel sage ich dann etwas zum Titel und zu dem jungen Mann. Dann mal los, jetzt wird's italienisch.

der Volksmusik. Tja, die Krone der Volksmusik war eine Fernsehsendung, die 1998 begann und 2012 endete. Leider, muss ich dazu sagen. Und die Idee zu dieser Fernsehsendung hatte Hans Bayerlein, ein ganz bekannter Musikmanager, leider also vor vielen Jahren schon verstorben. Ich kenne ihn persönlich, wir waren gut befreundet und er hatte die Idee gehabt, einmal die Sieger des ganzen Jahres nochmal das nächste Jahr, Anfang des nächsten Jahres, also zu präsentieren. Also die Sieger aus dem Jahr 2004 gab es dann mal in einer Fernsehsendung Anfang Januar, das war immer das zweite Wochenende. Meistens war ich auch mit dabei hinter den Kulissen, also der Termin stand schon immer fest. Und dort wurden dann die Sieger des Vorjahres präsentiert, aus zum Beispiel immer wieder Sonntags, aus der Super-Hit-Parade der Volksmusik, aus der Wendersgrüner Musikantenschenke. Ja, fast aus allen Musiksendungen, die es damals in öffentlich-rechtlichen Rundfunk und Fernsehen gab. Leider, ja, ist davon fast gar nichts mehr übrig geblieben. Auch eine der letzten Sendungen laufen dieses Jahr zum letzten Mal zum Beispiel immer wieder sonntags. Ja, und da bleibt dann noch immer übrig Schlagerspaß mit Andy Burg. Aber diese Sendung gab es erst ab 2018, also zu der Krone der Volksmusik gab es diese Sendung noch nicht. So, ja, Hans Bayerlein hat gesagt, wir machen eine Fernsehsendung draus. Und in dieser Fernsehsendung präsentierten dann die Sieger nochmal alle ihren Siegertitel. Und sie wurden dann ausgezeichnet und da gab es eine Krone der Volksmusik. Das war ein, ja, Metallemblem, was die Leute da in die Hand bekommen haben. Kann man sich jetzt so fast vorstellen wie heutzutage die Henne hier im MDR-Fernsehen. Genau dasselbe Ziel war auch dieser Preis. Ja, 2098 ging es los und da kann ich Ihnen schon mal die Sieger oder ein paar Leute sagen, die mit dabei waren als Sieger, zum Beispiel Gabi Albrecht, Eberhard Hertel, Stefanie Hertel und ich kann auch dazu sagen, aus welcher Sendung dann diese Preisträger stammten. Gabi Albrecht bekam die Goldene Hände 1998, Eberhard Hertel die Goldene Stimmgabel. Ja, es wurden die erfolgreichsten Autoren zum Beispiel auch ausgezeichnet und es wurden auch der MDR-Musikantenkaiser ausgezeichnet, damals als Achims Hitparade stammend. So viel Fernsehsendung gab es damals und heute, ja, gibt es bloß noch eine von vielen, muss ich dazu sagen. Genug gequadert. Jetzt hören wir wieder einen wunderschönen Titel von Franzi Jordi und die werde ich demnächst hier live bei uns im Studio 2 in Eisenach begrüßen. Sie wird dann uns ihr neues Album vorstellen. Aber hier ist ein Titel aus dem Jahr 2005 und damit gewann sie die Goldene Stimmgabel. Na dann mal los.

Ja, zum Träumen ist es nie zu spät. Und wenn ich so im Studio 2 hier in der Wartburgstadt in Eisenach sitze, beim Wartburgradio, dann kommt man schon mal ins Schwärmen und Träumen. Manchmal auch, wenn der Platz neben mir leer ist wie heute. Aber das ist nicht so schlimm. Demnächst wird wieder ein Studiogast hier dann sitzen. Das Thema heute ist die Fernsehsendung Die Krone der Volksmusik. Wie gesagt, Hans Beilein hat die Idee. Er hat es auch in das Fernsehen gebracht. Der MDR hat sich bereit erklärt, diese Sendung zu produzieren als Fernsehen der ARD. 1998 ging es los und 2012 im Januar. Da schloss sich der Vorhang, weil man gesagt haben, die Einschaltquoten sind nicht mehr so gut und wir tun die Sendung absetzen. Bis dahin gab es aber viele Sendungen, die da schon verschwunden sind, wie die Goldene Stimmgabel, Achims Hitparade, das Herberoth-Festival und ich will gar nicht erst anfangen mit aufzählen, wie viele Sendungen heutzutage verschwunden sind aus den öffentlich-rechtlichen Fernsehen, die auch ein bisschen das Sprungbrett von unserem Nachwuchssänger sind, wenn sie nicht gerade mal hier bei uns beim Wartburgradio in Eisenach oder Nordhausen im Studio sitzen. Leider, leider, leider, muss ich dazu sagen. Ja, moderiert hat diese Sendung bis zuletzt eigentlich die letzte Sendung Gunter Emmerlich, aber die erste Sendung hat moderiert Carmen Nebel. Ja, nicht nur Gunter Emmerlich, sondern Carmen Nebel hat begonnen mit der Sendung zu moderieren. Sie hat es dann gemacht bis in das Jahr ungefähr, jetzt muss ich mal kurz recherchieren, bis ins Jahr 2003. Und 2004 bis 2012, bis zur letzten Sendung, hat dann Gunter Emmerlich diese Sendung moderiert. Die Sendung war immer eine Live-Sendung, also keine Aufzeichnung. Das muss ich auch dazu sagen. Und alle Künstler haben auch wirklich in dieser Sendung live gesungen. Also es gab dort wirklich auch kein Playback. Ich war öfters mal hinter den Kulissen dort dabei und habe fürs Wartburgradio Recherchen und Reportagen auch für meine Sendung gemacht. Und ich kann das wirklich bezeugen. Und ich habe dort auch viele interessante Künstler kennengelernt, wo man sagt, oh, draußen, oh, der ist ja arrogant oder der ist ja komisch. Nee, zum Beispiel habe ich Heino damals dort kennengelernt, Hansi Hinterseher, Maximilian Arland. Ja, und das sind heute meine besten Radio-Leute, die selbst diese Sendung gerne hören, wenn sie es können. Und natürlich auch öfters mal zu Gast sind, wenn sie wieder was Neues zu präsentieren haben. So, genug gequadert. Die Moderation haben wir jetzt auch geklärt. Ja, und ich würde vorschlagen, wir lassen jetzt wieder Musik aus dieser Sendung erklingen.

Ja, ich glaube, ich bin verliebt in dich und alles ist Spaß. Das sang damals im Jahr 2005 Marc Pirschner. Der war auch schon bei uns hier zu Gast. Ja, wann lief denn die erste Sendung, Fernsehsendung, die Krone der Volksmusik, live aus der Stadthalle in Chemnitz? Ja, sie lief am 10. Januar 1998, war ein Samstag, ist ja logisch, 20.15 Uhr. Und die letzte Sendung, leider, lief am 7. Januar 2012, ebenfalls 20.15 Uhr, Live-Sendung aus der Stadthalle Chemnitz. Man hat dann immer noch versucht, mit der Redakteurin und mit den MDR zu reden, vielleicht doch noch weiterzumachen, aber leider, es blieb alles erfolglos. Gunter Emmerlich war da auch sehr traurig drüber, er hat sich da auch sehr toll eingesetzt und Gunter, ja, du bist jetzt schon im Himmel und dein Wunsch, diese Sendung wieder aufleben zu lassen, hat sich bis heute leider noch nicht wieder bewahrheitet. Leider. Ja, Krone der Volksmusik. In dieser Sendung wurden zum Beispiel Sänger geehrt, die im Vorjahr einen Preis auf dem Gebiet der volkstümlichen Musik bekommen haben oder einen besonderen Erfolg zu verbuchen hatten. Zum Beispiel auch Autoren, Komponisten wie Uwe Busse, haben wir schon gehört, ne? Und natürlich auch Bühnenbildner zum Beispiel, aber auch Musikverleger wie Herr Bayerlein zum Beispiel. Ne? Auch sie bekamen diese Krone der Volksmusik überreicht. Das war so ein wunderbarer Preis, der eigentlich so, ja, erfunden wurde und für alle was Schönes und Erschwingliches war. Und ich kann mir das so vorstellen, heute wieder so was Ähnliches, vielleicht mit ein bisschen Inhalt geändert, wieder in das Fernsehen zu bringen. Das wäre zu überlegen. Gut. Genug geschwärmt, genug geträumt, jetzt gibt's wieder Musik.

Ja, nehmen den letzten Zug nach Hause. Das brauchen Sie bei uns noch nicht, denn Sie haben richtig eingeschaltet, das Wartburgradio hier in Eisenach auf Frequenz 96,5. Und Sie haben auch richtig eingeschaltet im Raum Nordhausen, das Radio Enno auf Frequenz 100,4. Am Mikrofon ist für Sie Michael Frank, der Sachse beim Wartburgradio. Und Sie hören die Sendung Volksmusik in Thüringen. Ja, und diese Sendung gibt es schon sehr lange, schon nämlich seit 2004. Ja, und an dieser Stelle möchte ich mich erstmal auch recht herzlich an alle Hörer und Hörerinnen bedanken, die mir so viele Jahre die Treue halten. Und natürlich auch Dankeschön sagen an das ganze Team vom Wartburgradio in Eisenach und an den ganzen Team vom Radio Enno in Nordhausen für die tatvolle und kräftige Unterstützung viele, viele Jahre. Und wenn Sie sagen, Mensch, so Radio wäre auch mal was für mich, ist kein Problem. Kommen Sie einfach hier in Eisenach in der Georgenstraße 43 beim Wartburgradio vorbei. Ja, und unsere Kollegen werden sich da mit Ihnen unterhalten. Und vielleicht haben Sie eine Idee, vielleicht wollen Sie mal Ihren Sportverband vorstellen oder vielleicht wollen Sie mal, machen Sie selber Musik oder vielleicht recherchieren Sie auch in irgendwie Musikrichtung, interessieren sich für die Geschichte, wollen eine Sendung drüber machen. Beim Wartburgradio sind Sie herzlich willkommen. Wir haben ein offenes Ohr für alle Themen dieser Welt, die es gibt. Und Radio machen selber ist auch mit am schönsten, muss ich dazu sagen. Mir geht's seit 2004 jedenfalls hier sauwohl. Das muss ich auch mal jetzt einfach sagen. Ja, liebe Hörerinnen und Hörer, wir haben gehört, der letzte Zug der Sehnsucht, das war Katharina Herz und Thorsten Benkenstein. Katharina war vor vielen, vielen Jahren mal bei mir hier in der Sendung. Ja, es wird Zeit, dass sie auch mal wieder vorbeikommt, habe ich jetzt gerade so gemerkt. Und Thorsten natürlich auch. Und es wäre interessant, was aus den beiden geworden ist. Das war übrigens ein Titel aus der Krone der Volksmusik aus den Jahren 1999. Also Sie können mal sehen, ich greife hier ganz tief in die Musikarchive und Geschichten. So, aber ich würde vorschlagen, jetzt machen wir weiter. Wunderschöne Musik. Lass mich überraschen, was ich jetzt rausgesucht habe.

Ja, das war der Anton aus Tirol. Da war der Originaltitel von DJ Ötzi, der viele, viele Jahre alt ist in der Zwischenzeit. Wurde viele Mal gecovert und auch neu gemacht. Ebenfalls war er auch mal ein Preisträger von der Goldenen Stimmgabel und deshalb war er auch in der Krone der Volksmusik vertreten. Tja. Viele, viele Künstler waren eigentlich dort drin vertreten, weil sie irgendwie einen Preis gewonnen haben. Sag ich mal, unsere heimische Band aus Sachsen, die Randfichten, waren zum Beispiel dabei. Stefanie Hertel, Stefan Moss, Eberhard Hertel, Hansi Hinterseher. Ich kann eine Menge oft sehen. Das Nabdal-Duo zum Beispiel. Und wir kommen auch jetzt zu zwei Mädchen, die damals als Geschwister Hofmann auftraten. Jetzt sind sie alle beide als Solisten unterwegs. Und jetzt sage ich mal, los geht's mit einem wunderschönen Titel aus den Jahren 1998, Die Macht der Gefühle, präsentiert von den Geschwister Hofmann.

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Ja, das waren sie, das Nabdal-Duo. Und ja, sie haben sich dann ja vor vielen Jahren wieder zusammengetan. Und der Wunsch hat sich ja dann auch in Erfüllung getan, dass sie dann wieder Musik machen. Bis vor einer kurzen Zeit, bis Wolfgang Edenharder dann stimmlich eine Stimmbandentzündung bekommen hatte und leider nicht mehr singen darf. Das ist leider so und wird auch immer so bleiben. Muss ich jetzt mal dazu sagen. Ja, die Krone der Volksmusik, einer der schönsten Fernsehsendungen, die es gab in der ARD. Produziert wurde sie vom MDR, jeweils immer das zweite Januarwochenende des Jahres. Tja, 2012, habe ich schon gesagt, war auf einmal Schluss. Man hat gesagt, die Einschaltquoten sind das nicht mehr so und man will auch nicht so volkstümliche Musik mehr hören. Man will was Neues bringen, man will was anderes bringen. Ja, und dann hat man diese Sendung einfach dann gesagt, okay, es ist die letzte Sendung und man hat sie dann abgesetzt. Tja, die Leute haben zwar fleißig geschrieben und sich beschwert, aber es hat eben nicht genutzt, denn bis heute gibt es diese Sendung nicht wieder. Aber wie gesagt, mein Traum ist es vielleicht einmal, so eine Sendung wieder zu präsentieren. Nicht nur hier im Radio, vielleicht auch irgendwo bei einem Bürgerfernsehen oder vielleicht auch beim öffentlichen rechtlichen Fernsehen. So, jetzt kommen wir zu einem Mann, der auch seine Sendung verloren hat. Stefan Ross bei Immer wieder Sonntags, aber hier bei der Krone der Volksmusik, da war er zweimal Sieger sogar. Und jetzt habe ich einen Titel rausgesucht, einer seiner ersten Titel auf Trompete, Happy Volksmusik. Und damit darf ich mich jetzt recht herzlich verabschieden von Ihnen, liebe Hörer und Hörer. Ich wünsche Ihnen eine schöne Zeit, bis zum nächsten Mal, wenn es dann wieder heißt Volksmusik in Thüringen beim Wartburg Radio in Eisenach und beim Radio Enno in Nordhausen. Tschüssi und macht's gut!

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2: 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Für die Sendung ist verantwortlich
3: Nico Kotzner aus Hamburg.
4: Guten Tag und hallo. Herzlich willkommen zu einer neuen Ausgabe von Caro Radio, dem Technikmagazin für Funkamateure und Technikinteressierte. Diese Sendung wird von mehreren Sendepartnern übernommen und als Podcast weiterverbreitet. Wir wünschen unseren Hörern guten Empfang.
3: In einer neuen Ausgabe von Caro Radio, dem Technikmagazin, gibt es heute folgende Themen. DARC Ortsverband Braunschweig H73 auf dem Tag der Niedersachsen 2026, Amateurfunk auf dem Feuerschiff Elbe 3, zu Besuch beim Friesischen Rundfunk in Wilhelmshaven und InterNorga 2026 in den Messehallen in Hamburg. Am Mikrofon ist Nico Kutzner. Schön, dass ihr eingeschaltet habt.

0: Wir starten in die Sendung mit dem ersten Beitrag vom Tag der Niedersachsen 2026 aus Braunschweig.
1: Hallo zusammen, ich bin Nico Kotzner und melde mich heute vom Tag der Niedersachsen aus Braunschweig. Auf dem Tag der Niedersachsen war auch der DARC mit einem Stand vertreten.
2: Ja, hier ist Axel, DO1 DPL.
3: Und hier ist Stefan, Delta Alpha 6, Sierra Bravo.
2: Ja, wir kommen vom Ortsverband H73 vom DARC, sind dort auf dem Stand hier gemeinsam mit dem ADAC, mit dem Motorsportclub Braunschweig. Das ist hier eine Gemeinschaft, mit dem wir gemeinsam sozusagen den Stand haben, als aber auch wir bei uns im H73 quasi unsere Heimat haben sozusagen. Die haben dort in Nordbad Braunschweig das ausgebaut und dort haben wir unsere Clubstation stehen.
1: Was ist das genau für ein Verein?
3: Das ist ein Verein vom DARC, vom Deutschen Amateur Radio Club. Das ist ein Amateurfunkverein. Wir haben mehrere verschiedene Ortsverbände und wir sind ein Teil davon aus dem Distrikt Hotel. Wir haben mehrere Ortsverbände im Distrikt Hotel und wir sind ein Distrikt davon, das ist der Hotel 73.
1: Was ist das Faszinierende am Amateurfunk?
2: Die Vielfalt. Man hat sowohl Technik als auch Kommunikation. Man kann sich zurückziehen, nur mit dem Computer digitale Betriebsarten machen. Man kann althergebrachte CW-Arten, also Morsen, machen. Man trifft Leute, man hat Veranstaltungen wie hier. Man ist nie alleine und ist in einer großen Runde von Gleichgesinnten.
4: Allgemeiner Anruf von Delta Lima 26, Tango Delta November Portable. DL26 Tango Delta November Portable vom Tag der Niedersachsen in Braunschweig ruft. Hier ist Delta Lima 26 Tango Delta November Portable und hört. DJ9 Foxtrot Kilo, hier ruft Delta Lima 26 Tango Delta November Portable.
5: Hier ist Delta Hotel 9 Yankee Alpha X-Ray, ich hoffe, du hörst mich.
6: Ja, ich kann dich hören, ich höre auch ein paar Italiener. Ich bin jetzt allerdings mit dem Depot da, sicherheitshalber, und würde den erstmal umstecken. Aber erstmal schönen Dank, dass du reingekommen bist, Udo. Und ja, kann ich gerade mal rausgucken, nee, regnet tut es nicht, weil ich ja die Balkontür auf habe. Ich stecke jetzt mal die Kaninchen an Drahtantenne dran.
5: Okay, mach das mal.
6: Die Bedienung wird nicht zu gut.
5: Also wird sie bis jetzt 19 hören. Und allgemein sind die Signale alle recht schwach auf 40 Meter. Okay, ich warte mal auf dein Signal.
1: Was wird hier jetzt demonstriert?
2: Ja, das ist unser Funkanhänger. Der wird zu dem Funkclub sozusagen. Über den Funkanhänger haben wir die Station eingerichtet. Den nutzen wir bei Field Days, bei Contesten oder bei solchen Veranstaltungen. Vorne haben wir die Antenne drauf. Hier heute die X200 für 2 Meter und 70 Zentimeter. Die betreiben wir mit dem ICOM IC821. Schon etwas älteres Gerät, aber tut noch absolut seinen Dienst. Und wir haben das ICOM 7300, das ist unsere Kurzwellenstation. Die betreiben wir einen Langdraht, den haben wir oben in den Bäumen gespannt auf ungefähr 8 Meter Höhe. Das ist nicht optimal, aber es ist für diese Zwecke hier völlig ausreichend. Und darüber haben wir auch schon QSOs geführt und auch einige DX europaweit. Generell haben wir dann noch unseren Laptop bei und unser Programm. Wir haben ja gerade das N1MM, nutzen wir gerade als Logging-Programm. Warum? Weil wir für den Tag der Niedersachsen einen Sonder-DOK haben und über den

0: mit jemandem aus Deutschland.
1: Was ist das jetzt hier für eine Betriebsart?
0: Die Betriebsart nennt sich DMR. Das ist eine digitale Betriebsart, die hauptsächlich übers Internet den Funkverkehr ermöglicht. Man hat Funkgeräte, um in einem bestimmten Hotspot oder einem bestimmten Relais ins Internet einzusteigen. Dann geht das Signal übers Internet, kommt dann wieder irgendwo auf der Welt an einem anderen Hotspot wieder raus und dann kann man mit demjenigen, der da mit seinem Handmikrofon ist, sprechen. Und im Moment haben wir eine Unterhaltung zwischen jemandem, der aus Russland kommt, und davor ist einer gewesen aus Indien. Der redet mit jemandem aus Indien gerade.
1: Was ist der Vorteil von dieser Betriebsart?
0: Diese Betriebsart hat den Vorteil, dass man mit einem kleinen Setup, das heißt mit einem günstigen Funkgerät, mit einem kleinen Hotspot, die ganze Welt erreichen kann. Wenn man das mit einem normalen Funkgerät und einer Antenne machen möchte, dann muss es mit den Ausbreitungsbedingungen gut funktionieren, ob man in eine bestimmte Region kommt. Und hier geht es halt übers Internet, das ist sehr sicher der Bereich. Es ist so ein Semifunken, weil eigentlich ist der richtige Amateurfunk geht ohne Internet direkt von Station zu Station über den Äther. Aber das ist halt so eine bestimmte Betriebsart, die in den letzten Jahren sehr populär geworden ist.
2: Wir haben hier Zettel vorbereitet. Da kannst du deinen Namen hier untereinander ein,
1: ja,
2: die Buchstaben. Und dann gucken wir, welcher Buchstabe welche Morse-Code hat. Den tragen wir hier ein. Und dann versuchen wir mit der Morse-Taste und hier dem Display, dass du das auch gibst, dass man das auch sieht hier in dem Bildschirm. Nico, und jetzt gucken wir mal, ja, das N,
1: ja,
2: das ist zum Beispiel lang und kurz, das heißt, wir haben einmal lang und einmal kurz.
1: Ja.
2: Und jetzt machen wir weiter mit dem I. Das I ist hier.
1: Das haben wir hier.
2: Das ist zweimal kurz, also zwei Punkte.
1: Also.
2: Zwei Punkte. Genau, Punkt, Punkt. Das und C ist hier.
1: Das haben wir hier.
2: Das ist
1: einmal
2: lang.
1: Einmal kurz.
2: Lang, kurz und das O, das kennt man ja vom SOS, das ist dreimal lang. Genau. Und jetzt probieren wir das zu geben. Ich zeig dir mal kurz, damit du weißt ungefähr, wie lang und wie lang kurz,
1: ja,
2: ist. Das ist jetzt das N, also lang, kurz. Und dann siehst du hier das N.
1: Ja.
2: Ne? Lang, kurz.
1: Probier mal aus.
2: Selber. Das sieht schon sehr gut aus. Da gibt es ein Diplom für. Morsen machen nur noch die Funkamateure und das Militär. Die Marine zum Beispiel. Und das Morsen gehört zum Weltkulturerbe. Und wir als Funkamateure halten das aufrecht. Das ist die älteste digitale Informationsbetriebsart, Morsen, 0 und 1. Früher gab es ja Telegrafenstationen, vielleicht bestimmt schon mal gehört, im Wilden Westen, wo die Telegrafen halt gemorst haben. Und das war halt der erste Einsatzzweck, Informationen über lange Strecken zu übertragen. Später kam dann die Funktechnik ohne Draht und man konnte noch weiter. Also ich glaube, Anfang 1900 wurde dann die erste Funkverbindung über den Atlantik von Amerika nach Europa mit Morsen geschafft.

0: Weiter geht es in der Sendung Caro Radio, dem Technikmagazin, mit einem Beitrag über die Amateurfunkstation auf dem Feuerschiff Elbe 3. Hallo zusammen, ich bin Nico Kutzner und berichte heute vom Harburger Binnenhafenfest 2026. Auf dem Harburger Binnenhafenfest war auch das Feuerschiff Elbe 3 zu Gast, auf dem es eine Amateurfunkstation gibt.
1: Wir haben hier das Feuerschiff Elbe 3 und haben auf Feuerschiff Elbe 3 im alten Kommunikationsraum eine Amateurfunkstation eingerichtet. Elbe 3 ist ein Seeschiff und hat das Seeschiffrufzeichen DALE. Und wir haben hier als Amateurfunkstation Delta Alpha 0 Lima Echo. Und wir haben die dann aufgebaut, haben hier ein ICOM 7300 in Betrieb, passen den an ein G5 RV, die hängt oben zwischen den Masten, ungefähr 20 Meter Höhe und ungefähr Spannweite 23 Meter.
2: Gehen wir runter ins CD-Bereich.
3: Ja.

0: and that stuff.
1: Ja, und hier ist dann das 40 Meter Amateurfunkband zu Ende.
0: Seit wann gibt es hier auf der Elbe 3 diese Amateurfunkstation?
1: Seit ungefähr anderthalb Jahren.
0: Mit welchem Hintergrund wurde diese Station eingerichtet?
1: Weil wir eine Zeit lang immer Lighthouse Weekend gemacht haben, von Neuwerk aus. Und dann haben wir immer Kontakte bekommen hier über den Hafengeburtstag, über den Verein Hafenkultur zu Övel Gönne und Elbe 3. Und dann sind wir einfach mal hier rübergegangen und haben mit dem Obmann hier gesprochen und haben gesagt, wir haben die und die Idee, wollen das gerne machen. Ja, hat er gesagt, oder haben mit der Crew gesprochen, ja, macht mal. Und dann haben wir das gemacht. Ja, und seitdem ist das von hier voll eingeschlagen und ich betreue die Station hier. Ab und zu kommen mal Funkkollegen mit, funken hier dann auch vorwiegend samstags oder Sonntag nach Absprache oder jetzt hier beim Hamburger Hafenfest. So machen wir das hier.
0: Was ist das Besondere dieser Funkstation?
1: Das Besondere ist, dass sie auf dem Feuerschiff ist. Das Feuerschiff ist über 100 Jahre alt. Und ja, also Feuerschiff, Lightship, das ist das Besondere an der Station. Und dass wir ab und zu mal rausfahren und dann diese Station auch in Betrieb ist. Das ist das Besondere.
0: Was ist das Faszinierende hier am Funkbetrieb?
1: Das Faszinierende ist, dass wir hier denn auf dem alten Seeschiff, also auf dem alten Feuerschiff, eine solche Funkstation haben und dann entsprechend auch betreiben können. Und alle, die mit uns funken, also Cap San Diego hat ja auch Marinefunke an Bord, mit denen haben wir auch ab und zu mal Kontakt. Das Besondere ist, dass es ein Lightship ist und das immer gern von anderen weltweit dann auch entsprechend bedient wird und gefunkt wird.
0: Wird dieses Hobby noch gut angenommen heutzutage?
1: Es wird gut angenommen. Also wenn wir hier Leute haben oder Besucher haben, die reinkommen, die sind durchaus immer interessiert, gucken sich das an und finden das alles toll. Ansonsten, ja, wie das so ist, Handy haben viele und Amateurfunk, ja, weiß ich nicht, Nachwuchs gibt es, weiß ich nicht mehr so viel. Also es sind vorwiegend immer ältere Damen und Herren, die dann auf diesen Frequenzen denn funken.
2: Martin von Eitzen. Stammers Finkwerder, bin 20 Jahre hier schon Maschinist auf diesem schönen Feuerschiff.
0: Wie wird dieses Feuerschiff Elbe 3 angetrieben?
2: Mit einem Diesel 300 PS, der läuft vorwärts und rückwärts und ist von 1936, wurde er hier in dieses Schiff eingebaut. Vorher hatte das Schiff noch drei Masten und eine Hilfsbesegelung und seit 1936 ist schon diese Maschine hier drin.
3: Mein Name ist Peter. Ich bin hier für praktisch alles an Bord zuständig. Alle Reparaturen und so, das mache ich hier mit.
0: Was ist das Besondere an diesem Feuerschiff?
3: Dass das 130 Jahre alt ist und praktisch noch im Originalzustand. Die Maschine ist noch original und praktisch alles, was hier an Bord ist, das sind alles noch Originalteile. Da ist nichts groß anrepariert worden. Und wir sind da immer dabei, das instand zu halten. Egal, ein bisschen Farbe hier mal, da mal. Und ich hoffe ja, dass das noch ein bisschen länger so bleibt, das Schiff, dass wir damit die Elbe rauf und runter fahren können.
0: Wofür wurde dieses Feuerschiff früher eingesetzt?
3: Das lag fest auf einer Position in der Elbmündung und hat dem Kapitän den Weg gezeigt, damit die nicht auf die Sandbänke vor Cuxhaven laufen und so. Die meisten oder die anderen Leuchtfeuerschiffe, die sind nicht mehr fahrbereit oder nur bedingt fahrbereit.

0: jetzt geht es nach Wilhelmshaven zum Friesischen Rundfunk. Hallo, wir sind Nico,
1: Christopher
2: und Karl-Heinz.
0: Und wir sind heute hier beim Friesischen Rundfunk.
2: Ja, mein Name ist Karl-Heinz Sünkenberg und ich bin beim Friesischen Rundfunk angestellt und habe den einzigen, vermutlich kleinsten Fernsehsender, was Personalstärke angeht, in Deutschland. Und ich arbeite hier allein jeden Tag und produziere eine 30-minütige aktuelle Sendung. Und die marschiert dann meistens so zwischen 14 und 15 Uhr dann auf Sendung. Also ich bin Zulieferer gewesen für RTL und habe dort mich spezialisiert auf Kurzzeitreportagen. Meine Filmwerke wurden immer durch 5 geteilt und somit gab es also eine Reportage, die durch 5 geteilt wurde, weil es ja 5 Sendetage von Montag bis Freitag und jeden Tag gab es dann ein 4-Minuten-Stück, das dann gesendet worden ist und so kamen dann immer irgendwie auch 20 Minuten zusammen, ne? Also ein komplett gesehen. Ich hatte eine Fernsehnachrichtenagentur in Bayern und dann irgendwann hast du da auch keine Lust mehr zu, jeden Tag diese Unfälle da zu drehen und so weiter. Und dann waren ja auch Mitarbeiter da, die diesen Job übernommen haben. Und ich bin dann beigegangen und habe dann bei RTL Sat.1 und so weiter, wobei RTL Punkt 12 meine Lieblingsredaktion war, dann zugeliefert. Man hat dann also Vorschläge dorthin gefaxt, ne, zur damaligen Zeit. Und dann haben sie sich das angeschaut und dann haben die von mir bestellt. Hier, schick uns mal eine Reportage über die Wasserschutzpolizei im Bodensee oder über die Feuerwehr Dresden oder was ich auch immer so an Vorschlägen dort hatte. Und dann, wenn ich den Auftrag hatte, der kam meistens dann am Sonntagabend, dann musste ich aber Montag schnell los, um das alles zu organisieren. Und dann ging es wieder ins Hotel. Ja, und dann irgendwann hast du so mal 50 Unterhosen zusammen, weil du ja kaum einen festen Wohnsitz hast. Du bist ja quasi nur unterwegs am Drehen. Und dann habe ich also gedreht eine Reportage über den Christoph 26 hier aus dem Sendeland des Friesischen Rundfunks und habe dann auf 300 Meter Höhe die beiden Piloten dort angesprochen über die Intercom, ob es denn hier einen Regionalfernsehsender geben würde. Und da haben die gesagt, nein. So, und somit war für mich da oben klar, das wär's doch. Ja, und das war alles 2003, 2004. Dann dauert das noch ein bisschen Vorbereitung, dann das Medienanstalt und so weiter. Und dann habe ich 2005 am 19. September das erste farbige Bild hier ausgestrahlt.
0: Wie hat das eigentlich angefangen mit dem Friesischen Rundfunk?
2: Also der Friesische Rundfunk, der ist 2005 von mir gegründet worden auf einer grünen Wiese und hat sich dann immer weiter entwickelt. Und dann sind sogar über 5 Jahre hinweg Zeitungen hier eingestiegen, weil die auch nicht so genau wussten, wohin die Reise geht und wollten natürlich auch ein bisschen Bewegtbilder haben. Ja, und dann haben die aber auch schnell gemerkt, dass Fernsehen unheimlich teuer ist und das, was die vorhatten, das ließ sich also überhaupt nicht finanzieren. Und dann haben die also 2015 sich über Nacht überlegt, wir können auch den Sender einstampfen. Das ist denen nicht ganz so gut gelungen, denn wie man sieht, der FRF ist ja immer noch da. Ja, und die Mitarbeiter, die haben natürlich dann auch einen anderen Job gefunden und so wurden wir immer weniger und seit 2017 mache ich das alleine und da macht man im ersten Moment denken, naja, das ist doch ja, so ein Sender alleine stemmen. Ich sage einfach mal so, ich weiß sehr gut, was ich nicht kann und da lasse ich die Finger von und ich weiß sehr gut, was ich kann und da gehe ich bei.
0: Und dann gab es ja so ein blödes Mediengesetz in Niedersachsen.
2: Ja, das gab es wirklich. Und zwar hat der Sender angefangen, ohne zu vertonen. Er durfte also hier in Niedersachsen nicht lippensynchron senden, so nennen wir das mal. Also wenn also eine Blaskapelle vorbeigegangen ist, dann durfte man die nicht hören im Fernsehen, weil das dann lippensynchron wäre. Also man durfte keine Interviews, gar nichts, sondern es war quasi Stummfilm. Und das haben wir über 6 Jahre hinweg gemacht. Und das hat irgendwie auch irgendwann dem Zuschauer nicht mehr gestört. Und die waren ganz aufgeregt, als wir 2011 dann plötzlich zu hören waren. Da wurde nämlich das Mediengesetz in Niedersachsen geändert. Als ich anfing 2005, habe ich gedacht, naja, hier ist also regionales, privates Fernsehen verboten. Und dann habe ich so einen kleinen Schachzug angewendet. Und zwar habe ich einen Teleshopping-Sender gegründet. Okay, ein Teleshopping-Sender, ne, der hier Landschaft zeigt, ist natürlich auch sehr ungewöhnlich. Also ich durfte verkaufen ohne Ende, hatte aber nie eine Absicht, etwas zu verkaufen, durfte aber im Gegensatz dann auch nicht lippensynchron senden. Bedeutet auch im Klartext, ich hätte also auch mit einem Imker hier Honig verkaufen können, jede Menge Gläser Honig und so weiter. Ich hätte den Imker aber nie fragen dürfen, ob er schon mal von einer Biene gestochen worden ist. Und somit wäre das dann wieder Gesetzesbruch gewesen, ja. Das war nicht die Idee. Und die Idee war, dass wir das nach 3, 4, 5 Monaten hier geändert bekommen in Niedersachsen. Und dann war ich aber wirklich dann super naiv und dachte wirklich, das ist in diesem Zeitraum hinzukriegen, ein Gesetz zu ändern. Das hat jetzt 6 Jahre gedauert. Also das hat nicht ganz so hingehauen, wie ich mir das vorgestellt habe. Ja, und seit 2011 darf der Sender also das, was alle auch in Deutschland dürfen.
0: Aber wahrscheinlich wollten die damit Konkurrenz verhindern, oder?
2: Ja, das haben die Zeitungen, die Verlage sich 1978 ausgedacht. 1978 dieses Gesetz. Das ist schon eine Weile her und da muss man eigentlich auch ein Kompliment aussprechen, denn wer 1978 ins Jahr 2000 hineinblickt, also 2010 zum Beispiel, das war dann schon also wirklich eine Meisterleistung für diese Verlage, so weit nach vorne zu schauen.
0: Weil das ist ja dann auch blöd, wenn man einschaltet und so einen Sender sieht, der nur Stummfilme zeigt.
2: Das ist ein Riesenproblem. Wir waren ständig in Erklärungsnot und das haben natürlich auch viele Zuschauer überhaupt nicht verstanden, so ein Gesetz. Hinzu kommt natürlich noch, wir haben ja hier Tausende von Urlaubern in unserer Region. Die kommen ja alle aus Baden-Württemberg oder aus Bayern hermarschiert, schalten dann in ihrem Hotel oder Ferienwohnung den Fernseher ein und entdecken uns und denken, was ist das denn für ein Schwachsinn? Ja, aber es hat geklappt und wir haben also wirklich uns Dinge einfallen lassen in dieser Zeit, die also nicht von dieser Welt waren, einfach um Menschen zu unterhalten. Und wenn ihr jetzt einfach mal beigeht und dreht bei RTL, ZDF oder Sat.1 einfach mal den Ton runter, so richtig lautlos, und dann werdet ihr schnell merken, dass jede spannende Sendung eigentlich sofort unspannend wird. Und dieses Problem hatten wir über 6 Jahre und mussten also uns immer neue Dinge ausdenken, die wirklich unterhaltsam sind und dann auch nur noch mit Musik unterlegt, also Musik, und wir konnten auch Text hier einblenden, aber wir haben alles gemacht, stummfilmmäßig, Spielshows, Verkaufssendungen ohne Ende. Wir haben also sogar eine Single-Show gehabt, denn Teleshopping geht auch übrigens bei einer Single-Show. Man blendet einfach, in unserem Fall war es so, konnte man die E-Mail-Adresse des Protagonisten dort für 50 Cent kaufen. So, und daher konnte der dann reden, weil wir ja ein Verkaufsgespräch geführt haben. Und solche Sachen sind damals entstanden, also irre witzig, manche waren auch irre schräg, aber irgendwie haben wir uns durch die Jahre uns so weiter geholfen.
0: Auch heute führst du durch das Programm seit vielen, vielen Jahren. Und hast da immer so eine besondere Begrüßung. Wie lautet die?
2: Genau, seit 2005 gibt es ja den Sender und seit 2005 moderiere ich die Sendung immer gleich an. Das mag auch für Zuschauer, die neu hinzukommen, dann auch ein bisschen komisch vorkommen, denn ich schnipse mit meinen Fingern nach dem Motto, ja, moin liebe Zuschauer, herzlich willkommen hier beim Friesischen Rundfunk und gemeinsam sagen wir moin. Das ist also quasi, ja, das Erkennungszeichen, du bist beim FRF gelandet. So.
0: Wie läuft so die redaktionelle Arbeit hier ab?
2: Ich komme morgens sehr früh hierher und check die Lage, so wie andere Redaktionen das auch machen. Nun bin ich aber beim Fernsehen und nicht beim Radio. Beim Radio brauche ich keine Bilder, da sappel ich einfach die Meldung runter und verlese das und dann ist das okay. Bei den Zeitungen ist es so, die brauchen auch kein Bild, die können einfach den Text quasi so in ihre Zeitung schreiben. Aber beim Fernsehen, da brauchen wir immer ein Bild und am besten ist natürlich immer ein laufendes Bild, denn wir sind ja nun mal gerade beim Fernsehen. Fernsehen. So, und dann gucke ich natürlich auch genau nach, was habe ich denn zur Verfügung? Gibt es Bilder von diesem Geschehnis zum Beispiel? Wenn es keine gibt, ja, dann habe ich ja Pech gehabt. Und somit entscheide ich häufig, ob die Sendung ein bisschen nachrichtenlastig wird oder mehr heimatverbunden wird. Es entscheidet also quasi jeden Morgen die Nachrichtenlage und die ist mal aus redaktioneller Sicht mal gut und mal schlecht.
0: Und dann moderierst du hier so in diesem Studio deine Sendung.
2: Genau.
0: Und wie läuft dann der redaktionelle Teil weiter ab? Also wie wird so eine Sendung dann ausgespielt, bis sie dann bei den Zuschauern zu Hause auf dem Bildschirm landet?
2: Ich baue also die Sendung zusammen und das dauert ungefähr, sagen wir, bis ungefähr 13 Uhr. Dann habe ich die Sendung also quasi vom Gerüst her stehen, das Bildmaterial aufgereiht. Ich habe mir zu jedem Bildmaterial habe ich mir Notizen gemacht und die Notizen nehme ich dann mit hier in die Anmoderation rein. Und wenn mir dann natürlich irgendwie noch ein paar Sekunden fehlen, ja, ein paar Sekunden ist gut, manchmal fehlen mir sogar 2-3 Minuten, dann suche ich mir ein Thema, worüber wir sprechen können, was mir gestern beim Einkaufen passiert ist oder ob ich wieder beim Rückwärtsfahren einen Stein übersehen habe. All die ganzen Dinge kann ich dann hier vortragen, das mache ich dann auch ein bisschen amüsant vielleicht. Ja, und dann kommt es zur Aufzeichnung und dann schneide ich die Moderationsstücke also vor diesen Beiträgen und somit entsteht dann eine 30-Minuten-Sendung und dann gebe ich das in ein Playout ein und dieses Playout spielt also dieses Bildsignal dann runter, in unserem Fall, also nach München. Dort gibt es also eine Firma, kann man ruhig sagen, MTI. Das ist also ein Provider, der dann das Signal übernimmt und dann an Vodafone Kabel Deutschland einmal weiterreicht für die Kabelkunden und dann einmal bei Magenta TV dort das Signal vorbeischickt und gleichzeitig ist es dann auch hier zu Hause Kabelfernsehen und so weiter. Das ist alles damit inbegriffen. Und dann läuft das so seinen Weg. Da bin ich also immer guter Dinge. Früher habe ich da sehr, sehr viel Geld immer bezahlt für im Monat, um mein Bild zu transportieren. Heutzutage ist das zu haben ganz einfach, sage ich mal, ganz locker für ein Apfel und ein Ei.
0: Wie viele Kabelhaushalte werden somit erreicht?
2: Also wir haben 4,3 Millionen Kabelhaushalte, die das Programm empfangen können. Wäre natürlich schön, wenn die auch alle den FRF schauen würden, aber das ist natürlich absoluter Blödsinn. Also auf jeden Fall, aber 4,3 Millionen können uns also tagtäglich rund um die Uhr ja, im Prinzip empfangen.
0: Wenn du so zurückblickst, was hat sich da im Gegensatz zu früher verändert?
2: Als ich beim Fernsehen angefangen habe, vor vielen, vielen, vielen, vielen Jahren, da konnten zum Beispiel Frauen im technischen Bereich eigentlich gar nicht arbeiten beim Fernsehen, weil die Kameras streckenweise bis zu 16 Kilo wogen. Solche Kameras, die sind also früher noch schwerer gewesen. Und deswegen waren gerade für die weiblichen Mitarbeiter das extrem, weil die konnten die gar nicht schleppen. Da haben wir Kerle schon Mühe gehabt, ne? Aber wie gesagt, es hat sich alles sehr viel verändert und alles ist heute bei der Fernsehwelt so klein geworden und hinter uns ein Raum weiter ist das Studio, wo also alle Signale verarbeitet werden. Und das ist also wirklich in der heutigen Zeit möglich. Früher haben wir halbe Kühlschränke durch die Gegend getragen, wenn man so sehen will. Heute passt das alles irgendwie in eine Zigarettenschachtel hinein.
0: Was unterscheidet den Friesischen Rundfunk von anderen regionalen Sendern?
2: Dass er unheimlich ruhig ist. Es gibt hier keine Klanggeräusche oder ja, Hektik. Es ist also wirklich mehr auf Heimat, Natur. Wir wohnen ja hier direkt an der Wasserkante. Wir zeigen unheimlich viele Bilder aus unserer Region. Und es ist auch egal, wo du deine Kamera hinhältst. Hier in dieser Gegend, in unserem Kernsendeland, überall schön. Und dazu dann noch ein bisschen angenehme Musik. Und dann habe ich auf der einen Seite eine sehr strenge Nachrichtenlage, ne, wo ich also Nachrichten dort vortrage. Aber dann gibt es dann meistens zur Mitte der Sendung dann Heimat. Und die ist dann sehr romantisch, sehr gelassen und man kommt schnell runter als Zuschauer. Und man kann auch sehr gut hier beim FRF entspannen.
0: Was ja auch den Friesischen Rundfunk mit ausmacht, ist ja der Tagesblick und der Wolkenblick und der FRF-Liveblick. Was sind das für Formate?
2: Das sind die ruhigsten Formate, die wir hier ausstrahlen. Das wird also von den Zuschauern wirklich sehr gelobt, weil sie, ich sag mal so, meine Zuschauer haben irgendwie die Faxen dicke und die Schnauze voll von Krieg, von Mord, von Totschlag und was alles so draußen gibt in dieser Welt. Bei mir können die wirklich Fernsehen schauen, ohne Gefahr zu laufen, dass sie schreckliche Bilder sehen. Und wenn dann Menschen ihre eigene Ortschaft vorstellen und das noch mit Musik dann unterlegt wird, kann das sehr romantisch werden, auch wenn die Ortschaft an sich unromantisch ist. Aber es kann sehr schön aussehen. Die Wolkenblicke, da sind wir natürlich mit der Drohne über unser gesamtes Sendeland. Also wir haben, glaube ich, über 100 Stücke dort im Archiv, die wir ausstrahlen können. Und der Liveblick ist der absolute Knaller. Da habe ich also insgesamt an der Nord- und Ostseeküste 24 Kameras. Die kann ich von hier aus bedienen. Das heißt also, ich drücke einmal am Tag auf den Knopf und dann zeichnen 24 Kameras ihre Bilder auf meinem Computer aus. Und ich wähle davon 30 Sekunden aus und die werden dann in Form eines Liveblicks dann ausgestrahlt.
0: Zum Schluss die Frage, wie wird sich das Fernsehen zukünftig weiterentwickeln?
2: Also der Friesische Rundfunk als lineares Fernsehen, ich gebe also mehr Wertschätzung dem Linearen. Ich bin also so ein alter Hauding, so ein alter Fernsehmann, der eigentlich nichts anderes kann außer linear. Also ich könnte jetzt auch versuchen, den Sender aufzustellen im digitalen Bereich. Also ich könnte jetzt also jede Sendung bei YouTube zum Beispiel posten und so weiter und so fort. Aber davon habe ich einfach nichts außer Ärger, weil es ja auch viele Menschen gibt, die diese Sprache des Friesischen Rundfunks nicht verstehen, weil die irgendwo in Baden-Württemberg hocken und einen ganz anderen Regionalsender empfangen und uns dann bombardieren mit hässlichen Kommentaren und so weiter. Das brauche ich alles nicht und deswegen mache ich ganz stumpf jeden Tag mein Programm und das kommt so, wie man sich das vorstellt, beim Zuschauer dort auf dem Sofa sitzend dann auch an und somit erreiche ich also als einziges Medium, muss ich sagen, den Zuschauer mitten im Wohnzimmer. Ich meine, wer kommt da sonst rein? Würdest du jemanden reinlassen, wenn jemand klingelt in deinem Wohnzimmer? Wahrscheinlich.
0: Nein.
2: Also, siehst du, und ich komme da einfach auf Knopfdruck rein und dann schaut man sich das Lineal an, ob das noch lange dauert oder ob man mehr zum Streaming geht, wo man ja selbst bestimmen kann, wann man was schauen möchte zum Beispiel. Das kann ich echt nicht sagen. Also Regionalsender sind alle am Spitzen. Das kann ich euch wohl erzählen, ja.

0: Als letztes gibt es einen Beitrag über die Internorga 2026.
1: Hallo zusammen, ich bin Nico Kutzner und berichte heute von der Internorga 2026 aus den Messehallen in Hamburg.
2: Die Internorga ist eigentlich die größte Außerhausmesse in Deutschland, aber auch eine internationale Messe, wo sich der gesamte Außerhausmarkt mit allen Produkten, Lieferanten, Lieferketten und spezifischen Services darstellt und darbietet und hier die Fachwelt zusammenkommt.
3: Hamburg ist enorm breit im Branchenmix und der Food Cluster, also die Ernährungswirtschaft und die Gastronomie sind sehr starke Elemente der Hamburger Wirtschaft und deswegen bin ich froh, dass die Internorga hier verankert ist seit über 100 Jahren. Und dass es immer noch sehr viel Interesse gibt an dieser Messe. Sie wird sogar bedeutsamer, weil die Innovationsentwicklung ja an der Foodbranche nicht vorbeigehen. Es sind wirklich auch neue Ideen hier auf der Internorga zu finden, sowohl in der Basis. Zum Beispiel habe ich ein Startup kennengelernt, bei dem es darum geht, Pilze als Nahrungsgrundlage zu erschließen. Und auf der anderen Seite eine Hightech-Firma, auch eine neue Geschäftsidee, die das Kochen simuliert, also in automatisierten Systemen das klassische Kochen abbildet, um dem Fachkräftemangel entgegenzutreten, der ja in der Gastronomie allgegenwärtig ist.
4: Ich bin Michael Breckner von Team Löschwagen. Wir kommen aus Salzburg und sind jetzt auf der Messe hier in Hamburg für die Internorga. Der Bierroboter ist entwickelt, um das Problem bei den Stadien, bei großen Festivals, der mangelnden Bierversorgung oder nicht ausreichend Stierversorgung zu lösen. Begonnen haben wir vor etwas mehr als 7 Jahren mit der Entwicklung eines Roboter-Schanksystems. Das hier ist vor 3 Jahren entstanden für den Caterer vom FC Bayern München, Campus und Clubheim. Und seitdem ist das entwickelt und im Einsatz.
5: Wir probieren hier, den Gast selber dazu zu animieren, beim Abräumen seines Tabletts mitzuhelfen. Und dafür ist diese Station konzipiert. Wir haben also den klassischen Fall in der Gemeinschaftsverpflegung, dass der Gast kommt mit einem Tablett. Da ist klassischerweise ein Speiseteller drauf oder auch Schalen oder auch ein Glas oder Besteckteile oder eben alles zusammen. Und hier hat der Gast die Möglichkeit, sich aktiv am Abräumen zu beteiligen.
6: Diese Maschine ist ein Robot-Kaffee und ist ganz automatisch mit dem Robotarm Kaffee zubereiten kann.
7: Ja. Ja, wir haben hier einen Backautomat, der dazu in der Lage ist, innerhalb kürzester Zeit und ganz ohne Personal leckere Pizzen und Brezel an den Tischgast oder an den Endkonsumenten rauszugeben. An frequenzstarken Standorten haben wir dieses Gerät geplant. Ditchbot ist der Name. Und der Endkonsument kann dann hier sozusagen direkt touchless, weil es mit Sensortechnik funktioniert, seine Mahlzeit wählen, seine Snackmahlzeit, entweder Pizzen oder Butterbrezel oder eine Salzbrezel. Und ja, dann innerhalb von unter 2 Minuten seinen Lieblingssnack erhalten.
8: Wir haben heute erst gemerkt, dass wir noch kiloweise Kräuterseitling haben. Also gibt es Kräuterseitling. Heißt, wir haben keine Rezepte, wir haben nur Fantasie. Und jetzt kommt Kräuterseitling drauf. Und wie gesagt, wir verwenden sehr gerne Food Pairings. Also ganz ehrlich, das passt, das schmeckt schon super. Dort drunter Chili Cheese Cream, echt bekannt. Da drin ist Kimchi, der Kräuterseitling, super Burger. Aber wir finden es langweilig. Das ist eine White Barbecue. Ich weiß, wie harmlos die aussieht. Sie ist mehr Barbecue und rauchiger als jede Barbecue-Soße, die man kennt. So, ein bisschen Salat. Ich vermute, der ist mit Zitronenöl angemacht. Das Aroma ist gar nicht so bedeutsam wie die Tatsache, dass es der Salat jetzt klebt. Hätten wir einen Eisbergsalat, würde ich ihn auch lieber unten drunter verstecken. Ne? So, das ist ein Punkt, wo man jetzt wunderbar Vanillesoße draufklecken kann. Es ist wirklich eine handelsübliche, um das vereinfacht zu sagen, es ist die Vanillesoße, die man sonst auch einfach auf Kaiserschmarrn macht. Wir wissen aber, dass die passt, weil Food Pairing, Pilz gleich Vanille, es wird noch besser schmecken und wichtig, es klingt auf der Karte schon noch spezieller. Und dann kommt zum Tragen, man hat das Gefühl, man darf es nicht essen vor fotografieren, das stimmt auch ein bisschen. Und hier gilt auch wieder, Deckel drauf kann man machen, wenn man den Gast bewusst der Emotion berauben möchte.
9: Das Rauch ist die Idee einfach, dass wir die Auberginen, die ja sonst immer gegrillt werden, immer ein leicht rauchiges Aroma auch bekommen. Wir machen dann eins, das bauen wir ein bisschen auseinander und setzen das dann auch wieder zusammen.
10: Dann machen wir noch die Espuma drauf.
9: Und wir machen da einen gebratenen Romana-Salat dazu, ein bisschen Olivenöl, ein bisschen Salz dazu, das war es dann auch schon. Also, dass er nur ein bisschen zusammenfällt, also auch nicht großartig vorgegart, also dass man da einen schönen Biss dann auch hat, ein bisschen Farbe kann das ruhig nehmen, das ist überhaupt kein Problem.
11: Vor euch steht Sebastian Brüssmann. Sebastian ist der Küchenchef aus der Sansibar auf der Insel Sylt. Seit wie vielen Jahren bist du auf der Insel?
12: Ich habe 6 Jahren jetzt. Warst du schon auf der Insel vor knapp 20 Jahren?
11: Ja.
12: Und jetzt seit 6 Jahren wieder.
11: Ist das auch so, was man hört, wenn man einmal auf der Insel ist, die lässt einen nie wieder los? Kannst du das sagen?
12: Ja, man liebt es, aber man hasst es.
11: Okay, und du liebst es definitiv?
12: Ich liebe es, ja. So.
11: Wie muss ich mir das vorstellen? Du bist jetzt ja gestern angereist.
12: Genau.
11: Ein bisschen Ware mitgebracht.
12: Ware dabei. Und
11: improvisieren ist dein Leben.
12: Muss man das auch können?
11: Muss man auch können.
12: Ja.
11: Wunderbar.
12: So, muss ja nicht drüber reden.
11: Das stimmt allerdings. Lass uns mal hier reinschauen, wie geil das ist.
12: Ich habe jetzt noch ein Lorbeerblatt dazugegeben oder zwei. Nur ganz wichtig. Ein bisschen Lorbeernote. So. Und das lassen wir jetzt schön gemütlich kochen vorne.
13: Ja, mein Name ist Sebastian Brüssmann und ich bin Küchenchef der Sansibar auf Sylt. Es gab Skreifilet auf Champagner, Traubenkraut, Senfsoße und ein bisschen krossen Speck. Ja, ist ein tolles Gefühl, einfach mal auch was zu zeigen, was wir auf Sylt machen. Und ja, wir mit MKN viel zusammenarbeiten, war das natürlich selbstverständlich, dass ich heute einmal hier koche.
14: Ja, mein Name ist Johann Lafer, ich bin Koch aus Leidenschaft und moderiere hier gerade auf der Internorge den Next Chef Award.
15: Was ist denn der Next Chef Award?
14: Das ist also ein Nachwuchswettbewerb für Menschen, die Koch gelernt haben oder Köchin sind, mit einem Alter quasi unter 30. Und wir geben eine Aufgabe mit Hauptzutaten vor und dann werden die Kandidaten gebeten, aus den Hauptzutaten mit weiteren Zutaten aus dem Einkaufsshop etwas Schönes zu kochen. Und wir haben die härteste Jury Deutschlands hier mit nur Spitzenköchen, die beurteilen dann das, was die in einer Stunde gekocht haben. Dieses Jahr ist anders, dass wir noch kompliziertere Zutaten zusammengestellt haben und wir haben eine noch explizitere Jury mit nur 2- und 3-Sterne-Köchen. Morgen kommt der Oberbürgermeister, morgen kommt ZDF, morgen kommt Saal 1. Also wir haben schon damit sehr viel Aufsehen.
16: Ja, was geht es hier im Next Chef Award? Vor 10 Jahren haben wir angefangen. Wir sind hier zum 10. Mal. Ich glaube, das ist ein Beweis dafür, dass der Wettbewerb sich durchgesetzt hat. Wir hatten 144 Bewerbungen und 18 sind im Finale bzw. sind in der Challenge. 6 davon kommen ins Finale und morgen Nachmittag um 15 Uhr ist das große Finale, wo auch der Oberbürgermeister uns beehren wird, von Hamburg der erste Bürgermeister und so weiter und so fort. Also wir haben hier, glaube ich, etwas geschaffen, was für die Branche sicherlich beispielhaft ist. Heute ist die Situation außergewöhnlich, denn heute müssen die Kandidaten ein Gericht, was sie vorgesetzt bekommen, nachkochen. Möglichst so, wie es auf dem Teller ist. Und ich glaube, das ist eine große Herausforderung.
17: Ich bin sehr überrascht. Also die sind alle sehr nah beieinander. Trotzdem gibt es immer mal welche, die natürlich hervorstechen durch besonders guten Geschmack und tolle Optik. Und dann gibt es auch wieder welche, die eben schwach sind, wo auch sogar manchmal ganze Bestandteile fehlen.
18: Das, was ich hier bislang bemerkenswert finde, ich finde, bei einigen Tellern sind einige Bestandteile dieses Gerichtes identisch mit dem Original. Mhm. Nur nicht alle auf demselben Teller. Das ist das einzige Problem. Also
11: da
18: sind wirklich so
11: der perfekte Teller könnte zusammengesetzt werden.
18: Das heißt auch wirklich identisch. Also wo ich sage, nee, ist genau das, was ich geschmeckt habe. Ich agiere immer auf mein Bauchgefühl.
16: Jetzt geht es um das Ticket für das Buch und um die 3-monatige Teilnahme bei der Lufthansa mit diesem Menü. Und ich darf gratulieren von ganzem Herzen Katharina Eichhorn!
19: Ich bin Katharina Eichhorn, bin 19 Jahre alt, komme aus Salzburg, arbeite jetzt seit kurzem in Baden-Baden im Brenners Parkhotel. Bin mega happy hier zu sein, dachte mir nie, dass ich jetzt gewinnen werde. Ich habe, glaube ich, noch nie was in meinem Leben gewonnen, aber mega, mega happy hier zu sein.
20: Ja, mein Name ist Marco Müller, ich bin 3-Sterne-Koch in Berlin und durfte heute hier bei dieser wundervollen Veranstaltung mit in der Jury sitzen. Ich glaube, dass es keinen vergleichbaren Wettbewerb gibt wie den Next Chef Award und dass die Auswahl extrem hohen Kriterien entspricht. Und das Tolle ist, dass die Messe hier bei der Internorga halt auch diesen Wettbewerb so großartig unterstützt, dass es hier an nichts fehlt. Also ich kenne persönlich in Deutschland keinen vergleichbaren Wettbewerb.
21: Mein Name ist Andreas Brandl von Akut. Ja, und wir machen professionelle Handyladelösungen für Hotellerie und Gastronomie.
1: Welchen Vorteil habe ich dadurch in der Gastronomie?
21: Der Gast bleibt in der Regel länger sitzen, weil er lädt noch einmal 20-30% Akku auf sein Handy. Und in der Zwischenzeit kann er halt da am Gerät Speisekarte ansehen, Getränkekarte ansehen. Und vor allem für den Gastronomen sehr wichtig, er konsumiert auch mehr. Er trinkt noch einmal ein Bier, einen Kaffee oder isst eine Kleinigkeit, während er sein Handy lädt.
22: Wir haben eine Software für Personalplanung, also Schichtplanung, Zeiterfassung, Lohnabrechnung. Das Beste ist, glaube ich, dass es eine All-in-One-Lösung ist, dass wir sehr innovativ sind, sehr neu. Wir haben ein sehr cleanes Design und ja, haben, ne, um uns abzugrenzen von den Wettbewerbern, so ein paar Zusatzfunktionen wie Checklisten oder eine Trinkgeldfunktion. Genau.
23: Das ist unser neuestes Produkt aus dem Hause Hobart. Also beim Chefs Kombi geht es im Grunde darum, dass wir Hitze und Kombidampf miteinander kombinieren, um so die bestmöglichen Garergebnisse zu erzeugen. Wir haben verschiedene Fokuspunkte in der Küche. Wir haben Mitarbeiter, das sind gelernte Köche. Wir haben auch Mitarbeiter, das sind Quereinsteiger, ungelerntes Personal. Es ist wichtig, dass wir diese Menschen mit in unsere Betriebe integrieren. Aber es ist auch wichtig, dass wir sie durch moderne Technologien abholen und unterstützen. Und genau da greifen wir im Grunde mit unserem Chefs Kombi ein. Durch moderne Assistenzsysteme und Hilfestellung bieten wir diesen Mitarbeitern ganz einfache Wege, wie sie Lebensmittel in egal welcher Küche zubereiten können. Hier haben wir auf dem Tablet einmal unsere Anwendungssoftware, das Kombi OS, simuliert, um es bei unseren Kunden hier auf der Internorga 2026 besser zu demonstrieren. Hier können wir wirklich mal genau darstellen, welche Funktionen, welche Assistenzsysteme, die ich vorhin schon erwähnt habe, uns zur Verfügung stehen und wie können wir diese auf den einzelnen Kunden anpassen. Also, ich hatte ja im Grunde schon erwähnt, Personalisierung ist bei uns ein riesengroßes Thema. Das bedeutet, über die Schaltfläche können wir das Display des Gerätes wie bei einem modernen Smartphone komplett individualisieren, je nach Bedarf des Kunden. Bei der normalen Garung können wir bis 300 Grad hochheizen. Die Luftfeuchtigkeitsregelung, also die B- und Entfeuchtung des Garraums, wird hierbei über eine sogenannte Lambda-Sonde aufs Prozent genau gesteuert. Das bedeutet, Fleischgerichte, Backwaren werden unglaublich präzise zubereitet. Und viel wichtiger noch, Wiederholbarkeit. Egal welche Mitarbeiter ich habe, welche Anwender dieses Gerät am Ende bedienen, ich kriege immer die gleichen Ergebnisse, weil ich die Basis sehr, sehr genau einstellen kann.
1: Das war's von der Internorga 2026 aus den Messehallen in Hamburg.
0: Und das war eine neue Ausgabe von Caro Radio, dem Technikmagazin. Am Mikrofon verabschiedet sich Nico Kunstner. Bis bald.

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1: Hallo und herzlich willkommen bei Handmade, das Musikmagazin für die Thüringer Musikszene. Unsere Redaktion ist nochmal in der Sommerpause, deshalb überlassen wir unsere Sendefläche ein letztes Mal regionalen KünstlerInnen und präsentieren euch unser Sommerformat Fremdmade, heute mit Essenz. Hinter Essenz steht Erik Bremer aus Weimar. Seit 15 Jahren macht und produziert er Musik. In diesem Sommer hat er erst im Juli sein Album Vision und im August seine EP Relikt veröffentlicht. Während Vision langsame Rhythmen mit tiefen Bässen verbindet, lebt Relikt von knackigen Drums und atmosphärischen Elementen. Alle Beats produziert er dabei selbst und schafft einen ganz eigenen Sound, der in keine musikalische Schublade passen muss. Zum Abschluss hören wir in die EP Scala, die Essenz zusammen mit der Pianistin und Komponistin Finja Skadi-Vollbrecht aufgenommen hat. Sie erschien im Januar diesen Jahres. Noch mehr Musik von Essenz findet ihr auf Bandcamp. Ihr hört Fremdmade, heute mit Essenz aus Weimar. Viel Spaß!

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